0: Die Nachrichten von SRF um 3 mit Michael Wettstein. Trotz geltender Waffenruhe haben sich die USA und der Iran in der Straße von Hormus beschossen. Die Einzelheiten hat ARD-Korrespondentin Anne Schneider in Washington.
1: Nach Angaben des US-Militärs wurden 3 US-Zerstörer während der Durchfahrt durch die strategisch wichtige Meerenge angegriffen, unter anderem mit Drohnen, Raketen und Schnellbooten. Die amerikanischen Streitkräfte hätten die Angriffe jedoch abgefangen. Keines der Schiffe sei getroffen worden. Als Reaktion darauf hätten die USA gezielte Schläge gegen iranische Militäreinrichtungen ausgeführt, die für den Angriff verantwortlich gewesen sein sollen. Das US-Militär betont, man strebe keine weitere Eskalation an, halte die eigenen Kräfte aber in erhöhter Alarmbereitschaft, um auf mögliche neue Angriffe jederzeit reagieren zu können. Präsident Donald Trump sprach von einem Angriff ohne Schaden und erklärte in den sozialen Medien, man habe die iranischen Attacken erfolgreich abgewehrt. Zugleich drohte er mit deutlich härteren Reaktionen, falls es nicht rasch zu einer Einigung im Konflikt kommen sollte. Der Vorfall unterstreicht, wie angespannt die Lage in der Region derzeit ist.
0: Ein US-Gericht hat die von Präsident Donald Trump verhängten temporären Zölle auf Importe für illegal erklärt. Mit den Zöllen von 10% habe Trump seine Befugnisse überschritten, erklärte das Gericht für internationalen Handel in New York. Trump habe das als Grundlage herangezogene Handelsgesetz falsch ausgelegt. Geklagt hatte unter anderem der Bundesstaat Washington. Bereits im Februar hatte das oberste Gericht Sonderzölle, die von der Trump-Regierung auf Importe verhängt worden waren, als unrechtmäßig erklärt. Darauf führte das Weiße Haus neue 10% Zölle ein, basierend auf einer anderen rechtlichen Grundlage. Auch diese wurden nun also für illegal erklärt. Allerdings ist das Urteil noch nicht definitiv. Der Fall könnte erneut vor dem obersten Gericht landen. Im Ukraine-Krieg hat am späten Abend die von Russland ausgerufene einseitige Waffenruhe angefangen. Sie soll für 2 Tage gelten, anlässlich der traditionellen Militärparade in Moskau zum Sieg der Sowjetunion über Nazi-Deutschland. Ob alle Kampfhandlungen tatsächlich eingestellt wurden, ist unklar. Die Ukraine hatte diese Woche ebenfalls eine Waffenruhe ausgerufen, die schon am Dienstagabend in Kraft trat. Dies habe nicht zu einer Reduktion der russischen Angriffe geführt, sagte der ukrainische Präsident Volodymyr Zelensky am Mittwoch. Das Freitagswetter wird ziemlich sonnig, bei etwa 21 Grad. Über den Bergen gibt's lokale Schauer. Das waren Nachrichten von Radio SRF, verantwortlich Michael Wettstein.

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0: Die Nachrichten von SRF um 4 mit Michael Wettstein. Trotz geltender Waffenruhe haben sich die USA und der Iran in der Straße von Hormuz am Abend beschossen. Die Einzelheiten hat ARD-Korrespondentin Anne Schneider.
1: Nach Angaben des US-Militärs wurden drei US-Zerstörer während der Durchfahrt durch die strategisch wichtige Meerenge angegriffen, unter anderem mit Drohnen, Raketen und Schnellbooten. Die amerikanischen Streitkräfte hätten die Angriffe jedoch abgefangen. Keines der Schiffe sei getroffen worden. Als Reaktion darauf hätten die USA gezielte Schläge gegen iranische Militäreinrichtungen ausgeführt, die für den Angriff verantwortlich gewesen sein sollen. Das US-Militär betont, man strebe keine weitere Eskalation an, halte die eigenen Kräfte aber in erhöhter Alarmbereitschaft, um auf mögliche neue Angriffe jederzeit reagieren zu können. Präsident Donald Trump sprach von einem Angriff ohne Schaden und erklärte in den sozialen Medien, man habe die iranischen Attacken erfolgreich abgewehrt. Zugleich drohte er mit deutlich härteren Reaktionen, falls es nicht rasch zu einer Einigung im Konflikt kommen sollte. Der Vorfall unterstreicht, wie angespannt die Lage in der Region derzeit ist.
0: Ein US-Gericht hat die von Präsident Donald Trump verhängten temporären Zölle auf Importe für illegal erklärt. Mit den Zöllen von 10% habe Trump seine Befugnisse überschritten, erklärte das Gericht für internationalen Handel in New York. Trump habe das als Grundlage herangezogene Handelsgesetz falsch ausgelegt. Geklagt hatte unter anderem der Bundesstaat Washington. Bereits im Februar hatte das oberste Gericht Sonderzölle, die von der Trump-Regierung auf Importe verhängt worden waren, für unrechtsmäßig erklärt. Darauf führte das Weiße Haus neue 10% Zölle ein, basierend auf einer anderen rechtlichen Grundlage. Auch diese wurden nun also für illegal erklärt. Allerdings ist das Urteil noch nicht definitiv. Der Fall könnte erneut vor dem obersten Gericht landen. Im Ukraine-Krieg hat am späten Abend die von Russland ausgerufene einseitige Waffenruhe begonnen. Sie soll für 2 Tage gelten, anlässlich der traditionellen Militärparade in Moskau zum Sieg der Sowjetunion über Nazi-Deutschland. Ob alle Kampfhandlungen tatsächlich eingestellt wurden, ist unklar. Die Ukraine hatte diese Woche ebenfalls eine Waffenruhe ausgerufen, die schon am Dienstagabend in Kraft trat. Dies habe aber nicht zu einer Reduktion der russischen Angriffe geführt, sagte der ukrainische Präsident Volodymyr Zelensky am Mittwoch. Das Wetter, der Freitag wird ziemlich sonnig, bei etwa 21 Grad. Über den Bergen gibt's lokale Schauer. Das waren Nachrichten von Radio SRF, verantwortlich Michael Wettstein.

0: Buenos que.
1: Die Nachrichten von SRF um 5 mit Michael Wettstein. Guten Morgen. Erneute Gefechte zwischen den USA und dem Iran in der Straße von Hormuz. Eine weitere Eskalation soll aber verhindert werden. Und Niederlage für Donald Trump. Erneut hat ein Gericht seine Zölle für illegal erklärt. Das Wetter ziemlich sonnig mit Quellwolken und einzelnen Schauern über den Bergen. 21 Grad. Trotz geltender Waffenruhe haben sich die USA und der Iran am Abend in der Straße von Hormuz beschossen. Die Einzelheiten hat ARD-Korrespondentin Anne Schneider.
2: Nach Angaben des US-Militärs wurden drei US-Zerstörer während der Durchfahrt durch die strategisch wichtige Meerenge angegriffen, unter anderem mit Drohnen, Raketen und Schnellbooten. Die amerikanischen Streitkräfte hätten die Angriffe jedoch abgefangen. Keines der Schiffe sei getroffen worden. Als Reaktion darauf hätten die USA gezielte Schläge gegen iranische Militäreinrichtungen ausgeführt, die für den Angriff verantwortlich gewesen sein sollen. Das US-Militär betont, man strebe keine weitere Eskalation an, halte die eigenen Kräfte aber in erhöhter Alarmbereitschaft, um auf mögliche neue Angriffe jederzeit reagieren zu können. Präsident Donald Trump sprach von einem Angriff ohne Schaden und erklärte in den sozialen Medien, man habe die iranischen Attacken erfolgreich abgewehrt. Zugleich drohte er mit deutlich härteren Reaktionen, falls es nicht rasch zu einer Einigung im Konflikt kommen sollte. Der Vorfall unterstreicht, wie angespannt die Lage in der Region derzeit ist.
1: Ein US-Gericht hat die von Präsident Donald Trump verhängten temporären Zölle auf Importe für illegal erklärt. Mit den Zöllen von 10% habe Trump seine Befugnisse überschritten, erklärte das Gericht für internationalen Handel in New York. Trump habe das als Grundlage herangezogene Handelsgesetz falsch ausgelegt. Geklagt hatte unter anderem der Bundesstaat Washington. Bereits im Februar hatte das oberste Gericht Sonderzölle, die von der Trump-Regierung auf Importe verhängt worden waren, für unrechtsmäßig erklärt. Darauf führte das Weiße Haus neue 10% Zölle ein, basierend auf einer anderen rechtlichen Grundlage. Auch diese wurden nun also für illegal erklärt. Allerdings ist das Urteil noch nicht definitiv. Der Fall könnte erneut vor dem obersten Gericht landen. Im Ukraine-Krieg hat am späten Abend die von Russland ausgerufene einseitige Waffenruhe angefangen. Sie soll für 2 Tage gelten, anlässlich der traditionellen Militärparade in Moskau zum Sieg der Sowjetunion über Nazi-Deutschland. Ob alle Kampfhandlungen tatsächlich eingestellt wurden, ist unklar. Die Ukraine hatte diese Woche ebenfalls eine Waffenruhe ausgerufen, die schon am Dienstagabend in Kraft trat. Dies habe aber nicht zu einer Reduktion der russischen Angriffe geführt, sagte der ukrainische Präsident Volodymyr Zelensky am Mittwoch. Nach Großbritannien nun. Dort haben gestern Regionalwahlen stattgefunden. In Schottland und Wales wurden die Parlamente neu gewählt. In England sind gut 5000 Sitze in lokalen und regionalen Parlamenten zu vergeben. Die Wahlurnen sind seit dem späten Abend geschlossen. Laut Umfragen dürfte die Labour-Partei von Premier Keir Starmer viele Sitze verlieren. Britische Medien spekulieren, dass eine schwere Niederlage zum Rücktritt Starmers führen könnte. Großbritannien-Korrespondent Michael Gerber.
3: Wir werden nicht kampflos abtreten, sagte Keir Starmer in den letzten Wochen wiederholte Male. Und bisher halten sich mögliche Anwärterinnen und Anwärter auf Starmers Spitzenposten bedeckt. Doch dies dürfte sich schnell ändern, sollte Labour noch schlechter abschneiden als erwartet.
1: Neben Labour verlieren laut den Umfragen auch die konservativen Tories. Die Wahlen gewinnen dürfte die rechtsnationale Reform UK Partei und die Grünen. In Wales und Schottland dürften die Parteien gewinnen, die sich für die Unabhängigkeit ihrer Landesteile vom Vereinigten Königreich aussprechen. Die Resultate werden im Laufe des Morgens bekannt. In Bulgarien ist der Sieger der Parlamentswahl vom April, Rumen Radev, zum Regierungschef ernannt worden. Staatspräsidentin Iljana Jotova erteilte dem 62-jährigen pro-russischen und euroskeptischen Politiker den Auftrag zur Regierungsbildung. Radev legte eine Liste mit Kabinettsmitgliedern vor, über die nun das Parlament heute abstimmen soll. Eine der dringendsten Aufgaben der Regierung ist eine Justizreform und die Bekämpfung der Korruption. Weil Bulgarien diese Reformen verschleppt habe, hält die EU-Kommission rund 400 Millionen Euro zurück. Radevs Partei hatte die Parlamentswahl mit rund 44% Stimmenanteil gewonnen und verfügt im Parlament über eine absolute Mehrheit. Eine Meldung aus der Schweiz. In der Stadt Genf haben am Donnerstag mehrere tausend Menschen gegen die Sparmaßnahmen der Regierung protestiert. Ein Protestzug, angeführt vom Gewerkschaftsbund des Staatspersonals, zog über die Mont-Blanc-Brücke bis zur Altstadt. Zuvor hatte das Staatspersonal die Arbeit niedergelegt. Sie kritisieren die Sparmaßnahmen, die im Budgetentwurf für das laufende Jahr enthalten sind, darunter die Blockierung der Lohnstufen für 3 Jahre und das Einfrieren des Teuerungsausgleichs. Zuletzt hatte ein von Experten vorgelegter Katalog mit zusätzlichen Einsparungen von rund 500 Millionen Franken für weitere Unzufriedenheit gesorgt. Und zum Schluss noch der Blick aufs Wetter. Heute ist es ziemlich sonnig. Über den Bergen entstehen Quellwolken. Einzelne Schauer sind möglich. Die Temperatur erreicht 21 Grad. Das waren Nachrichten von Radio SRF. Verantwortlich Michael Wettstein.
0: SRF Verkehrsinfo. Jetzt haben wir 6:05 und es liegen zurzeit keine Meldungen über größere Störungen vor.
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0: Schönen guten Freitagmorgen.
5: Saliti.
0: Welcher Tag der Woche?
5: Der beste, oder?
0: Man sagt's.
5: Man sagt's.
0: Man sagt, man munkelt es, es könnte ganz gut so sein. Ihr seid auch dabei, das macht schon mal auch vieles besser und so muss man jetzt bis jetzt noch nicht so viel Wissen haben, machen du, oder?
5: Nein, ist erst fast 7:05.
0: Also, guten Morgen Steffi aus St. Gallen, guten Morgen Marcello, die schon geschrieben haben per WhatsApp im Studio, guten Morgen Fifi Club. Gehen wir rein in den... Welcher Tag schon wieder?
5: Der Beste!
0: Ah, ja, genau.

0: Freddy macht noch ein bisschen weiter. Wird aber immer leisiger, das macht der Song von einer. Das hat wieder auch kein Ende gefunden.
1: Nein, und dann ist er einfach davon gelaufen.
0: Dann läuft er einfach davon. Queen, crazy little thing called love. Am 16. ab Pfiffi. Steffi, wo ich Studio schreibt, wünsche euch einen energiereichen FFF. Für mich verdammt früher Freitagmorgen.
1: Ja. Nicht nur für dich wahrscheinlich, Steffi.
0: Ja, das war sie, seit dem 2 wach, schreibt sie. Aber jetzt geht's los in der hoffentlich FFFF. Verdammt frühen fröhlichen feiert. Freitag. Ist in dieser Woche nicht so klar. Letzte Woche Freitag und Viertag war 1. Mai. Nächste Woche Brückenfreitag auf Auffahrt. Wir haben genau den Freitag in der Mitte.
1: Es ist mit drin.
0: Freitag. So, also, genug der schlechten Worte. Wir gehen ins Filmmusikrätsel. Wir spielen euch eine Musik aus einem Film. Und wenn ihr es wisst, dann sagen wir es uns, welcher Film das ist. Auf 079-308-33-33. Ihr habt 3 Minuten 52 im ganzen Zeit, jetzt nicht im Ganzen. Aber so lange geht es. 079, 38, 38, welcher Film?

0: Kanton Thurgau hat es richtig. Inglourious Basterds haben wir eigentlich gesucht. Voilà. Der Felix hat auch Inglourious Basterds geschrieben und auch Nicole aus Rockwil, Kanton Thurgau.
1: Dann ist aber auch zum Beispiel Pirates of the Caribbean. Nein, aber ja, tönt durchaus danach. Und der Mario aus Flums, Kanton St. Gallen, schreibt, hey, eventuell Alonsan Fan. Ich glaube, so spricht man den aus. Und ja, das ist ein Film aus dem 1974 und dort hat der Morricone eben auch die Musik gemacht. Und eben, so viel ich jetzt herausgefunden habe, auch der Song. Also, es ist auch richtig. Mario, du darfst heute auch sagen, du hast das Filmmusikrätsel richtig tippt, aber in Glorious Bastards haben wir eigentlich gesucht. Einen Film, den du natürlich nie gesehen hast.
0: Noch nie gesehen, nein. Müssen wir aber?
1: Nein, nein. Und ich kann es irgendwie aufgeben. Schau, was du willst. Nur Reels.
0: Also nichts.

0: Endlich wieder einmal Red Hot Chili Peppers im Fifi Club. Danke, schreibt Markus Kamm. Bitte. Sagt Darius Gams und spielt nachher Dua Lipa in voller Länge, falls der Elbe mal wieder will im Fifi Club. Jetzt aber zuerst Michael Wieland mit Neuestem. Es ist 17:30.
1: Guten Morgen. Trotz geltender Waffenruhe haben sich die USA und der Iran in der Straße von Hormuz beschossen. Das US-Militär sagt, es habe iranische Angriffe abgewehrt. Der Iran meldet, die USA hätten einen iranischen Öltanker angegriffen. US-Präsident Donald Trump teilte danach mit, die Waffenruhe gelte weiter. Die globalen Zölle von 10%, die Donald Trump im Februar verhängt hat, sind illegal. Das hat das US-Gericht für internationalen Handel entschieden. Trump habe das Gesetz, das er als Grundlage für die Zölle herangezogen hatte, falsch ausgelegt. Das Urteil kann weitergezogen werden. Und im Fußball steht nun auch der Final der Europa League fest. Der SC Freiburg trifft auf Aston Villa. Beide Teams konnten Niederlagen aus dem Hinspiel wettmachen. Freiburg gewann zu Hause gegen Sporting Braga mit 3:1 und Aston Villa besiegte Nottingham Forest mit 4:0.
0: Christoph Sigrist von SRF Meteo. Temperaturen, es gibt. Was machen Sie so aktuell?
2: Musst glaube ich, ist ein bisschen zurückgegangen von der Temperatur. Genau. Wir haben so 6 Grad im Mittelland, Zürich, Basel, Bern, so dort rum. In Muldenlager kann es mal etwa 8 bis 6 haben und die Temperatur heute durch den Tag bei 21 Grad, immerhin heute am Nachmittag. Da wird es recht mild und es gibt einigermaßen sonniges Wetter. Manchmal ein paar Wolkenfelder, Quellwolken über den Berg und dort auch einzelne Platzregen.
0: SRF Verkehrsinfo. Jetzt haben wir es kurz nach der halben 6, es liegen zurzeit keine Meldungen über größere Störungen vor.
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0: Songvoting parat?
5: Fast.
0: Also, nein. Eigentlich noch nicht, aber wir sind dran. Wir schicken 2 Songs ins Rennen und einer, der mehr Stimme überkommt, läuft nachher dann da bei uns.
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0: Melanie aus Solothurn meint, Kelly Family ist safe, oder? Haben wir zuerst auch gedacht und dann haben wir gedacht,
1: ist ein bisschen plump, oder?
0: Ja. Es gibt noch andere gute, sagen wir es auch so. Wir machen ein Songvoting mit Familienbands, weil man kommt ja meistens wieder zusammen das Wochenende mit der Familie.
1: Ja, oder? Am Muttertag schon Streus bestellt und wahrscheinlich ein oder anderes Mittagstisch reserviert in der Restis.
0: Möglich. Darum zwei Familienbands gegeneinander. Ihr entscheidet mit eurer Stimme per WhatsApp, weil ihr das voll und ganz und in voller Länge läuft auf SRF 3 noch vor der 6. Würdest du anfangen mit deiner Familie?
1: Ja, ich würde die Familie Core ins Rennen schicken. Ja,
0: freut mich, Familie Core. Wo sind Sie da?
1: The Course sind vier Geschwister aus Irland. Wenn ihr den hören wollt, dann schickt ihr ein 1 an 079 308 33 33.
0: Ich würde noch ein Geschwister mehr oben drauf legen. Mhm. Also nicht bei The Course, aber ich würde Familie Jackson schicken.
1: Ah, ja, die gibt's auch noch. Jacksons, wie wir alle sagen, oder?
0: Du, das ist der Junge fürs Jacksons. Jackson 5, ABC. Mein Vorschlag, wenn ihr den in voller Länge hören wollt, vor der 6, ein 2 an 079 308 33 33. Ihr entscheidend, ja, welcher Familientisch das man vergisst, so im Musikprogramm.
1: Oder? Course oder Jacksons?
0: Ja, was schreiben wir aufs Steffeli drauf? Das 1 für den Course, 2 für Jackson 5, 079 308 33 33.

0: viel vor 6 sind wirklich genau gleich viel.
1: Genau gleich bestimmen. Fürs 1 und fürs 2.
0: Also gleich viel 1 wie 2 reinkommen per WhatsApp.
1: Mhm.
0: Genau gleich viel.
1: Genau gleich viel. Schwör. Ja, ich schwöre.
0: Also 079-908-3333, wir brauchen noch die Stimme von dir. Oder von dir oder von dir.
1: Wollen wir nochmal sagen, welche Songs
0: ja,
1: sind?
0: Ja, welche Songs sollen wir spielen im Songvoting? The Course mit Breathless oder Jackson 5 mit ABC. ABC. Würdest du noch etwas sagen, Pardon?
1: Nein, die zwei Songs sind
0: los. Also, eins für The Course, zwei für Jackson 5. Ihr entscheiden, weil er in voller Länge läuft. Wenn einer mehr Stimme hat, sonst läuft keiner.
1: Ist das so?
0: Genau gleich viel hat.
1: Ist das so?
0: Das ist knallhart.
1: Okay.

0: Hast du jetzt eigentlich die, die nochmal eine Stimme geschickt haben, die vorher schon eine Stimme geschickt haben, nochmal zählt?
1: Natürlich nicht. Ah. Da wird nur einmal abgestimmt im Songvoting. Das sind die Regeln vom Fünfe-Club. Dort hinten sind sie aufgehängt, hast du nicht gesehen?
0: Nein, ich, aha, ist es. Das zerfledderte Buch dort.
1: Ja.
0: Ah, okay, dann muss ich mal reinschauen. Gut, also, einmal abstimmen kann man. Und der Song, der mehr Stimmen hat, der wird nachher gespielt. Heute sind es Familiensong, weil wir am Wochenende ja unter Tag feiern und viele Leute mit der Familie zusammenkommen. Du hast die Familie?
1: Die Familie Core. Hätte man können wählen.
0: Hätte man können.
1: Ja, das Eis. Wenn ihr den Länder ein Eis geschickt an uns über 9383333. So ist es. Sorry.
0: Voilà, und das Nummer 2. Familie Jackson. Jackson 5. ABC. Wer gefunden hat, mal so für einen Freitagmorgen und so. Start im besten Tag von der Woche könnte man den durchaus mal geben. Das 2 geschickt an 079-08-33. Wir vor kurzem noch genau gleich viele Stimmen gehabt. Mhm. Jetzt haben wir eine Siegerfamilie.
1: Ja, und das ist ein guter Trick, um euch zu locken. Wenn man sagt, es ist ausgeglichen, dann kommt noch mal eine schwede Stimme rein. Danke für die.
0: Eine schwede.
1: Und es war immer noch recht knapp am Schluss. 6 Stimmen Unterschied nur.
0: Ist wahr. Mhm. Also, egal wer fürs 2 gestimmt hat, ihr könnt euch jetzt das Gefühl geben, ich bin eine von den 6 Stimmen, die den Unterschied gemacht hat. Oder?

0: mit Dirty Vegas und es wird spannend.
1: Ich trag dich durch die schweren Zeiten.
2: Die hat man so noch nie gehört, glaube ich, oder?
0: Weniger bis gar nicht, nein, überhaupt nicht. Stefanie Heinzmann bringt heute den Song raus. Hochdeutsch und nicht von ihr selber geschrieben. Also nicht der ganze, ein Teil davon schon. Mehr und wie, wo, war. Nachher jetzt das auf SRF 3.
3: Die Nachrichten von SRF um 6 mit Michael Wieland. Pattsituation bei der SVP-Initiative gegen eine 10 Millionen Schweiz. Das sagt die erste SRG-Umfrage. Und trotz geltender Waffenruhe, die USA und der Iran beschießen sich in der Straße von Hormus. Das Wetter, es ist ziemlich sonnig mit Quellwolken und einzelnen Schauern über den Bergen, das bei 21 Grad. Die Einwohnerzahl der Schweiz auf 10 Millionen begrenzen. Das will die Nachhaltigkeitsinitiative der SVP. Die Abstimmung ist am 14. Juni. Die erste Umfrage von GFS Bern im Auftrag der SRG zeigt eine Pattsituation. Bei der zweiten Vorlage, die am 14. Juni an die Urne kommt, dem Zivildienstgesetz, ist eine knappe Mehrheit dafür. Die Vorlage will erreichen, dass weniger Personen von der Armee in den Zivildienst wechseln. Die Details von Ruth Witwer.
4: Zur Nachhaltigkeitsinitiative der SVP, bekannt als keine 10 Millionen Schweiz, wollen bereits knapp 80% der Befragten sicher Ja oder Nein stimmen. Die Umfrage zum Abstimmungsverhalten von Ende April zeigt ansonsten eine Pattsituation. 47% sind eher oder sicher für die Initiative, 47% dagegen. Die Argumente dafür oder dagegen kommen in den jeweiligen Lagern gut an. Lukas Golder vom Forschungsinstitut GFS Bern.
5: Es ist primär die Frage, ob diese hohen Migrationszahlen die Infrastruktur, die Lebensqualität zu stark belasten und auf der anderen Seite, ob eben nicht gerade dank der Migration der Wohlstand gesichert ist.
4: Bei der Vorlage zur Änderung des Zivildienstgesetzes hingegen haben die Befürworter die Nase leicht vorn. 52% wollen eher oder bestimmt Ja sagen. 40% der Befragten lehnen die Vorlage ab. Pro-Argumente wie die personelle Stärkung der Armee werden breit unterstützt. Die Gegenargumente, etwa die Schwächung des Zivildienstes, ziehen kaum. Politologin Martina Musson.
6: Die Ja-Argumente überzeugen wirklich große Mehrheiten und das gelingt der Gegnerschaft nicht oder noch nicht, muss man vielleicht sagen.
4: Die Stimmbeteiligung liegt bei 50%, auch das bemerkenswert.
3: Die Umfrage hat GFS Bern zwischen dem 20. April und dem 3. Mai realisiert, bei 19.728 Stimmberechtigten. Der statistische Fehlerbereich beträgt plus minus 2,8 Prozentpunkte. Trotz geltender Waffenruhe haben sich die USA und der Iran in der Straße von Hormus beschossen. Das US-Militär sagt, es habe iranische Angriffe abgewehrt. Der Iran meldet, die USA hätten einen iranischen Öltanker und weitere Schiffe angegriffen. Der Iran wirft Washington vor, die Waffenruhe verletzt zu haben. US-Präsident Donald Trump teilte mit, die Waffenruhe gelte weiter. Und jetzt schauen wir auf den Zollstreit mit den USA. Die globalen Zölle von 10%, die Donald Trump im Februar verhängt hat, sind illegal. Das hat das US-Gericht für internationalen Handel entschieden. Trump habe das Gesetz, das er als Grundlage für die Zölle herangezogen hatte, falsch ausgelegt. Das Urteil kann weitergezogen werden. Währenddessen hat US-Präsident Trump der Europäischen Union erneut mit höheren Zöllen gedroht. Dies, wenn die EU das Handelsabkommen mit den USA nicht bis zum 4. Juli umsetze. Die Vereinbarung sieht unter anderem vor, dass die EU ihre Zölle auf Industrieprodukte aus den USA streicht. Hunderte Menschen sind gestern in der Stadt Genf auf die Straße, um gegen Sparmaßnahmen der Regierung zu protestieren. Bereits zum 5. Mal seit November. Zum Protestzug aufgerufen hatte die Gewerkschaft. Die Nachrichtenagentur Keystone SDA schreibt von 2.500 bis 3.000 Teilnehmenden. Zuvor waren die Angestellten zum Streik aufgerufen. Um zu sparen, will die Regierung auch bei den Löhnen ansetzen und unter anderem den Teuerungsausgleich des Staatspersonals einfrieren. Gestern hatte eine Expertengruppe zudem zusätzliche Einsparungen vorgeschlagen, die für weitere Unzufriedenheit sorgen. Und noch eine Meldung vom Fußball. Nach dem Finale der Champions League steht nun auch der Finale der Europa League fest. Der SC Freiburg trifft auf Aston Villa. Beide Teams konnten Niederlagen aus dem Hinspiel wettmachen. Freiburg gewann zu Hause gegen Sporting Braga mit 3:1 und Aston Villa besiegte Nottingham Forest mit 4:0. Die Börsendaten von SIX, der Dow Jones Index in New York, hat 0,6% verloren, der Nikkei Index in Tokio fällt um 0,7%, der Euro wird zu 91,55 Rappen gehandelt, der Dollar zu 78,04 Rappen. Das waren Nachrichten von Radio SRF, verantwortlich Tobias Meyer.
7: Christoph Sieger ist von SRF Meteo. Es ist Frühling heute, ob man will oder nicht.
8: Ja, 21 Grad gibt es heute Nachmittag, sonniges Wetter. Jetzt am Morgen gibt es noch ein paar Wolkenfelder, die durchziehen. Am Nachmittag Quellwolken über den Bergen. Und in den Bergen kann es, wenn es dumm geht, einen einzelnen Platzregen dabei haben. Aber es ist mild.
7: Gut, SRF Verkehrsinfo. 5 ab 6 jetzt und es liegen zurzeit keine Meldungen über größere Störungen.
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7: Schönen Bonjour, es ist der Freitagmorgen. Jetzt sind Stefanie Heinzmann, wo der Udo Lindenberg covert. Er wird wild.
10: Also eher ruhig, nicht wild.
7: Ja, aber die Vorstellung davon ist ja gleich. Haben wir noch ein Wort zum Freitag?
10: Das haben wir tatsächlich. Der Thomas schreibt per WhatsApp, am Freitag schafft man nicht wirklich. Man simuliert Produktivität auf einem sehr überzeugenden Niveau.

0: Morgen. Mit dem Alex Warren um 12 ab 6 und tut mir leid, aber wir müssen schnell Stefanie Heinzmann auseinandernehmen.
1: Also ihre Musik, hast du den Werkzeugkasten dabei?
2: Ja, was schon reingeregelt haben.
3: Was brauchst du?
1: Gerne einmal den Hammer und den Bohrer, wo man Popsong einen Klassiksong macht. Hast du den?
3: Ja, ja.
1: Voilà, gut.

0: Säge dort hineholen, wo aus einem englischen einen deutschen Song macht.
1: Die Mensch? Die?
0: Ja, genau die. Danke mal. Dann machen wir da viel rein.

0: Wilde Udo Lindenberger wird es im Mai 80 wird schenken dem verschiedene Musikerinnen und Musiker ein ganzes Album, wo sie eben selber Songs von ihm singen und als einzige aus der Schweiz dabei. Stefanie Heinzmann.
1: Schön.
0: Es zeigt sich jetzt, wie schön das Ganze ist. Heute kommt das Album raus. Wir lassen die Version von der Stefanie Heinzmann durch die schweren Zeiten. Wir gehen mit Kultur in der Fritzig. Mit der Ruhe im Saal jetzt. 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

0: klassische Freitagmorgen halt. 19 ab 6 ist Stefanie Heinzmann in einer Udo Lindenberg-Version durch die schweren Zeiten. Das ist eben ein Song vom ganzen Album, der heute rauskommt, wo verschiedene Musikerinnen und Musiker, Andy Lay, Tokyo Hotel, Hans Zimmer und eben auch Stefanie Heinzmann Songs vom Udo Lindenberg nehmen und ein Cover daraus machen und dann das ihm zum Geburtstag schenken, zum 80. wo er das der Mai wird.
1: Klingt schon ein bisschen anders als Original.
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1: Aber ich finde gar nicht so schlecht. Also wirklich, Stefanie Heinzmann macht es wirklich gut mit dem englischen Part.
0: Ja, du hast es vorher echt gut gesehen, dass das fehlt halt so ein bisschen der...
1: Das fehlt, dass am Udo sein Niveau ist. Oder
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1: Das kann natürlich Stefanie Heinzmann nicht so sagen.
0: Das ist schwierig. Genau. Und auch nicht so tönen. Aber heute kommt das ganze Album raus. Es ist der Freitag, der ist

0: coolen Klassiker. Findet Natascha per WhatsApp. Danke für Pet B. Pet B. Pet Venter.
1: Ist wahrscheinlich Musik gemeint, oder?
0: Wie man es nennt, es ist ein cooler Klassiker. Gehört auch auf SRF 3, 20 ab 60. Für jemand anderes gibt es eher noch ein bisschen Luft nach oben. Müssen wir ehrlich sein für sie da?
1: Ja, für Veronika Fusaro. Am nächsten Donnerstag hat sie ihren grossen Auftritt im zweiten Halbfinale vom Eurovision Song Contest. Heute in einer Woche wissen wir also, ob sie es ins Finale geschafft hat.
0: Und am Montag diese Woche hat sie die erste Probe gehabt. Dort eben noch nicht so gut gelaufen, das Ganze.
2: Das ist die erste Probe. Entsprechend sind ein paar Sachen noch nicht so gelaufen, wie sie hätte so laufen. Ist natürlich Frust. Und vor allem Sachen, die nicht in den eigenen Hängen liegen oder sie.
0: Ja. Ist ein Seich. Kann man nicht anders sagen, aber das Gefühl kann heute besser werden. Heute nämlich die nächste Probe für Veronika Fusaro auf der ESC-Bühne. Da ist sie natürlich gespannt, wie das denn wird. Und hat uns auch heute wieder einen Tagebucheintrag mitgebracht, wo sie, müssen wir aber ehrlich sagen, schon gestern Abend geschrieben hat.
3: Liebes Tagebuch. Der Donnerstag war ein bisschen verregnet in Wien. Für mich war es einmal ein feingebiger, durchgetakteter Tag. Angefangen mit Make-up und Hair und anschließend Interviews. 1, 2, 3, 4, 5, 6, 7. Mal etwas dort umeinander. Und am 6. sind wir dann wieder zur Wiener Stadthalle. Wir haben nämlich nochmal das Bühnenbild anschauen, nochmal testen, Zeug und Sachen anschauen. Einfach, dass es bei der zweiten Probe klappt. Ich habe positiv gestimmt. Bei den Freitag. Ich habe positiv gestimmt in die zweite Hauptprobe auf der ersten Bühne. Und freue mich. Schönes Tag. Tschüss.
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1: Jetzt gehört nur die Schweiz, bald schon ganz Europa. Veronika Fusaro mit Alice. Und jetzt News aus der Welt von Michael Wieland. Es ist 6:30, das ist SRF 3.
2: Pattsituation bei der SVP-Initiative gegen eine 10 Millionen Schweiz und eine knappe Mehrheit für die Änderung des Zivildienstgesetzes. Das zeigt die erste SRG-Umfrage von GFS Bern. Sie ist eine Momentaufnahme zu den Abstimmungen vom 14. Juni. Die Umfrage wurde Ende April gemacht bei 19.728 Stimmberechtigten. Trotz geltender Waffenruhe haben sich die USA und der Iran in der Straße von Hormuz beschossen. Das US-Militär sagt, es habe iranische Angriffe abgewehrt. Der Iran meldet, die USA hätten einen iranischen Öltanker angegriffen. US-Präsident Donald Trump teilte danach mit, die Waffenruhe gelte weiter. Und die globalen Zölle von 10%, die Donald Trump im Februar verhängt hat, sind illegal. Das hat das US-Gericht für internationalen Handel entschieden. Trump habe das Gesetz, das er als Grundlage für die Zölle herangezogen hatte, falsch ausgelegt. Das Urteil kann weitergezogen werden.
1: Über zum Sport nach Fribourg im Schweizer Eishockey jubelt jetzt auch Freiburg im deutschen Fußball.
3: Überragend.
4: Besser geht's nicht.
3: Das habe ich jetzt nicht erwartet, aber
1: ist passiert. Mein Maruk von SRF Sports mit drinnen und mitverantwortlich für den Jubel der Fans ist auch ein Schweizer Nationalspieler.
5: Ja, und zwar der Joan Manzambier trifft beim 3:1 im Rückspiel im Halbfinale gegen Braga zum 2:0. Ein riesen Goal außerhalb von 16er. Zieht er ab und trifft wunderbar. Kann man auch schauen auf der SRF Sport App. Freiburg also im Finale von Europa League. Das erste Mal in Clubgeschichte. Geht zum internationalen Titel und das bedeutet natürlich extrem viel, sagt Joan Manzambi.
6: Ja, das war ein sehr schöner Moment für uns alle, für die Fans und für das ganze Team.
5: Und jetzt geht es in der Finale. Der ist am 20. Mai in Istanbul, Gegner dort Aston Villa aus England.
1: Und auch ein sehr schöner Moment den ganzen Tag heute, Christoph Sigrist von SRF Meteo. Aber der Morgen ist noch frisch jetzt.
7: Ja, zum Beispiel Mosa am Halwilersee 4 Grad, Bern 6 Grad, Basel 8 Grad. Am Nachmittag aber dann schon 21 Grad. Sonnenschein durch den Tag. Morgen jetzt noch ein paar Wolkenfelder, die wegziehen. Dann Quellwolken über den Bergen und auch über den Bergen einzelne Platzregen.
1: Gruß auf Mosa am Halwilersee. SRF Verkehrsinfo. 6:30 jetzt und es liegen zurzeit keine Meldungen über größere Störungen vor. Drum rein. Freitiger wird es nicht mehr.
3: Nein,
1: schönen guten Tag.
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0: Auch wieder Freitag geworden, merkt man verbesserte Laune bei den meisten Mitmenschen und am Fabian Unterricker auch. Auch gut gelaunt. Guten
1: auch
0: Morgen.
1: Gut gelaunt. Auch gut gelaunt.
0: 20 vor 7 jetzt.
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0: Und wir sind in der Woche vor der ESC-Woche, nächste Woche der Eurovision Song Contest. Das heisst, es ist schon wieder ein Jahr her, seit der ESC in der Schweiz war, mit dem sensationellen Moderationstrio Haselbrücker, Sandra Studer und Michel Hunziker. Jetzt ist eben Österreich an der Reihe.
3: I was not even asked to do the moderation. I talk fluent English, man. I talk to people and I talk to the end.
0: Tut mir sehr leid, dass sie den Modi-Job nie gekriegt haben, Arnold Schwarz. Wir freuen uns auch so oder so auf den ESC.
4: Jawohl, der Ausi National macht das ganze Jahr selber ESC. Aha. E für R-Runde Gölfle, jawohl, S für Südele und C natürlich für Küppli.
0: Prost, Ausi, Prost, Ausi Rittenegger. Zum Wohl. Angestossen hat man letzte Woche auch beim FC Thun, sind ja als Aufsteiger direkt Meister geworden. Riesenleistung, oder, Marina Maria Salzgeber?
5: Ja, du meine Güte, was für ein Momentum, von dem müssen wir profitieren. Ist es so, es ist doch eine so. Ich frage gerade meinen alten Schölkollegen, der Gianni Infantino, hat mir statt der Schweizer Nazi gerade kennen, den FC Thun an die WM schicken.
6: Oh, sorry, das finde ich jetzt gar nicht fair. Ich habe den Jungs schon die Packliste geschickt und gesagt, sie sollen Unterhosen einpacken bis zum Viertelfinal.
0: Ah, super, Murat Yakin. Ein Titel letzte Woche bei Marco Odermatt schon gegeben, und zwar ein Ehrendoktortitel.
7: Oh ja, hallo, ich bin der Baschio. Das fände ich super. Ich müsste mit dem Kleine jetzt denn sowieso gerade noch die Monatskontrolle.
0: Ja, Baschi, seit du Vater geworden bist, hast du ein bisschen andere Anliegen jetzt an den Arzt. Ich merke, aber mit dem Ehrendoktor ist man nicht Arzt. Das ist eine Ehrung, die zum Beispiel Roger Federer schon zweimal gekriegt hat.
8: Ja, und jetzt mache ich dann gerade noch drittes Mal den Doktor weg, der keine Baubewilligung für mein Bootshäuschen,
0: ja,
8: oder?
0: Ja, ist gut. Ich kann Ihnen nur herzlich gratulieren zu dieser Ehre. Marco Odermatt.
9: Doktor Marco Odermatt, bitte. Sehr viel Zeit muss sein.
0: Entschuldigung, Herr Dr. Marco Odermatt, was bedeutet Ihnen der Titel?
9: Ja gut, das ist eine riesen Ehre und das hilft mir auch im Sport. Wenn es wieder einmal knapp wurde zwischen Franjo und mir, dann schreibe ich ihm für eine zweite Live einfach eine Dispens.
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0: Schönen guten Bonjour mit Pauken, Trompeten oder einfach Gitarre und Schlagzeug. Das soll es am Viertel vor 7 und heute eigentlich der unspannendste Tag, darum fangen wir am Wochenende an.
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0: Christoph Sigrist von SRF Meteo. Wir kommen dann schon noch zu heute, aber es ist meistens schöner. Weil das Wochenende, das ist mal schön, mal nicht.
2: Ja, genau. Der Samstag, das ist sicher das Highlight von dem Wochenende. Ein sonniger Tag, nur wenig Quellwolken, Platzregen auch nicht. Und die Temperatur recht hoch, 24, 25 Grad. Der Sonntag, ein bisschen ein anderes Gesicht. Am Morgen zwar noch ein bisschen sonnig, aber dann gibt es irgendwie mehr Wolken im Laufe des Tages. Und am Nachmittag ziehen die auch Platzregen oder Gewitter auf. Die kommen so von Westen über das Land drüber. Und die Temperatur am Sonntag noch 21 Grad.
0: Gut, und bevor wir jetzt auf das zweigeteilte Wochenende gehen, es heute noch voll Frühling oder gibt es irgendwo etwas anderes?
2: Ja, es gibt noch ein paar Wolkenfelder am Morgen, Quellwolken über den Bergen, Platzregen auch über den Bergen, aber du hast schon recht, es ist ein Frühlingstag heute, 21 Grad heute am Nachmittag.
0: Und jetzt müssen wir schnell auf die Strasse. SRF Verkehrsinfo von 6.46 Uhr und Achtung in der Region Winterthur, Michael Krein.
3: Dort auf der A1, Richtung Zürich, zwischen Töss und der Asche, der Kemptau, dort liegen Gegenstände auf der Autobahn, also vorsichtig fahren.

0: gut gemacht, wenn ihr jetzt schon auf sind. 6 vor 7, ein kleiner Tipp für alle, die eben schon unterwegs sind. 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
0: Und jemand von euch mit dabei.
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0: Schnauzen zu Baben James Blunt an dem Freitagmorgen. Und falls euer Hund urgent heisst, könnt ihr jetzt einfach den Radiolüter machen und er wird ganz von allein gerufen.
1: Kein Hund auf dieser Welt heisst urgent. Bitte.
2: Urgent, komm!
0: Ich habe gestern gehört, wie ein Hund Samuel heisst. Von dem her ist urgent absolut möglich. Item, vor einer gibt es den Vorreiner, gibt es nachher. Zusammen mit Marlon Rodette spielen wir beide in voller Länge. Und wenn ihr einen Hund habt, der urgent heisst, den melden wir jetzt.
1: Gibt's nicht.
0: Und sonst, guter Start in der Freitag jetzt mit dem Neuen, das ist SRF 3.
2: Komm urgent, komm!
3: Die Nachrichten von SRF um 7 mit Michael Wieland. Pattsituation bei der SVP-Initiative gegen eine 10 Millionen Schweiz. Das sagt die erste SRG-Umfrage. Und die USA und der Iran beschießen sich in der Straße von Hormus, trotz Waffenruhe. Das Wetter, es ist ziemlich sonnig mit Quellwolken und einzelnen Schauern über den Bergen, das bei 21 Grad. Die Einwohnerzahl der Schweiz auf 10 Millionen begrenzen. Das will die Nachhaltigkeitsinitiative der SVP. Die Abstimmung ist am 14. Juni. Die erste Umfrage von GFS Bern im Auftrag der SRG zeigt eine Pattsituation. Bei der zweiten Vorlage, die am 14. Juni an die Urne kommt, dem Zivildienstgesetz, ist eine knappe Mehrheit dafür. Die Vorlage will erreichen, dass weniger Personen von der Armee in den Zivildienst wechseln. Die Details von Ruth Wittwer.
4: Zur Nachhaltigkeitsinitiative der SVP, bekannt als keine 10 Millionen Schweiz, wollen bereits knapp 80% der Befragten sicher Ja oder Nein stimmen. Die Umfrage zum Abstimmungsverhalten von Ende April zeigt ansonsten eine Pattsituation. 47% sind eher oder sicher für die Initiative, 47% dagegen. Die Argumente dafür oder dagegen kommen in den jeweiligen Lagern gut an. Lukas Golder vom Forschungsinstitut GFS Bern.
5: Es ist primär die Frage, ob diese hohen Migrationszahlen die Infrastruktur, die Lebensqualität zu stark belasten und auf der anderen Seite, ob eben nicht gerade dank der Migration der Wohlstand gesichert ist.
4: Bei der Vorlage zur Änderung des Zivildienstgesetzes hingegen haben die Befürworter die Nase leicht vorn. 52% wollen eher oder bestimmt Ja sagen. 40% der Befragten lehnen die Vorlage ab. Pro-Argumente wie die personelle Stärkung der Armee werden breit unterstützt. Die Gegenargumente, etwa die Schwächung des Zivildienstes, ziehen kaum. Politologin Martina Musson.
6: Die Ja-Argumente überzeugen wirklich große Mehrheiten und das gelingt der Gegnerschaft nicht oder noch nicht, muss man vielleicht sagen.
4: Die Stimmbeteiligung liegt bei 50%, auch das bemerkenswert.
3: Die Umfrage hat GFS Bern zwischen dem 20. April und dem 3. Mai realisiert, bei 19.728 Stimmberechtigten. Der statistische Fehlerbereich beträgt plus minus 2,8 Prozentpunkte. Trotz geltender Waffenruhe haben sich die USA und der Iran in der Straße von Hormus beschossen. Das US-Militär sagt, es habe iranische Angriffe abgewehrt. Der Iran meldet, die USA hätten einen iranischen Öltanker und ein weiteres Schiff angegriffen. Der Iran wirft Washington vor, die Waffenruhe verletzt zu haben. US-Präsident Donald Trump teilte mit, die Waffenruhe gelte weiter. Die Vereinigten Arabischen Emirate meldeten aber auch heute Morgen, ihre Luftabwehr habe Raketen und Drohnen aus dem Iran abgeschossen. Und jetzt schauen wir auf den Zollstreit mit den USA. Die globalen Zölle von 10%, die Donald Trump im Februar verhängt hat, sind illegal. Das hat das US-Gericht für internationalen Handel entschieden. Trump habe das Gesetz, das er als Grundlage für die Zölle herangezogen hatte, falsch ausgelegt. Das Urteil kann weitergezogen werden. Und währenddessen hat US-Präsident Trump der Europäischen Union erneut mit höheren Zöllen gedroht. Dies, wenn die EU das Handelsabkommen mit den USA nicht bis zum 4. Juli umsetze. Die Vereinbarung sieht unter anderem vor, dass die EU ihre Zölle auf Industrieprodukte aus den USA streicht. Hunderte Menschen sind gestern in der Stadt Genf auf die Straße, um gegen Sparmaßnahmen der Regierung zu protestieren. Bereits zum fünften Mal seit November. Zum Protestzug aufgerufen hatte die Gewerkschaft. Die Nachrichtenagentur Keystone STR schreibt von 2.500 bis 3.000 Teilnehmenden. Zuvor waren die Angestellten zum Streik aufgerufen. Um zu sparen, will die Regierung auch bei den Löhnen ansetzen, unter anderem den Teuerausgleich des Staatspersonals einfrieren. Gestern hatte eine Expertengruppe zudem zusätzliche Einsparungen vorgeschlagen, die für weitere Unsicherheit und Unzufriedenheit sorgen. Und noch eine Meldung vom Fußball. Nach dem Final der Champions League steht nun auch der Final der Europa League fest. Der SC Freiburg trifft auf Aston Villa. Beide Teams konnten Niederlagen aus dem Hinspiel wettmachen. Freiburg gewann zu Hause gegen Sporting Braga mit 3:1 und Aston Villa besiegte Nottingham Forest mit 4:0. Die Börsendaten von SIX, der Dow Jones Index in New York hat 0,6% verloren, der Nikkei Index in Tokio fällt um 0,7%, der Euro wird zu 91,50 gehandelt, der Dollar zu 77,97. Das waren Nachrichten von Radio SRF, verantwortlich Tobias Meyer.
0: Über zum Wetter mit dem Christoph Sigrist von SRF Meteo. Es ist heute sonnig, aber Quellwolke jetzt auch rum. Daraus kann es Gewitter gibt es irgendwo?
7: Ja, vor allem über den Voralpen ist das Gewitterrisiko nach bei 100%. Zum Beispiel Emtlibuch, Emmental, so die Region oder über Richtung Appenzellerland. Aber sonst ein sonniger Tag mit ein paar wenigen Wolkenfeldern jetzt am Morgen. Durch den Tag ziemlich sonniges Wetter und eben die Quellwolke und die Höchstwerte bei 21 Grad.
0: Schöne Versprechen, du hast glaube Emtlibuch gesagt.
7: Emtlibuch.
0: Wir haben früher in der Familie gehabt, weil man muss abwäschen. SRF Verkehrsinfo. Jetzt haben wir es 5:05 und Michael Klein, Achtung in Winterthur.
8: Hier kann ich jetzt gerade entwarnen. Glücklicherweise auf der Reis Richtung Zürich zwischen Töss und Kemptal sind die Gegenstände wieder fort. Und neu hier haben wir Stau in Zürich vor dem Gublistunnel Richtung St. Gallen ab Dietikon.
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0: Auch am Freitagmorgen. Wieso hast du das riesige Xylophon hier mit dabei?
1: Das ist für alle Pendlerinnen und Pendler.
0: Ah. Oder? Ja, schön hast du das gemacht. Kannst du auch irgendetwas anderes drauf spielen auf dem.
1: Natürlich, Marlon Rudette zum Beispiel.
0: Ist wahr.
1: Mhm.
0: Also, mach mal. Den höre ich jetzt noch nicht so aus.
1: Ja, warte, ich muss noch ein bisschen reinkommen. Okay. Ich bin eher so der Playback-Saxophon. Saxophon-Xylophon-Spieler. Das Xylophon!
0: Ah, ja.

0: Von so eins, sagst
1: du. Bin mir nicht ganz sicher. Foreigner am 14 ab 7. Und egal ob Urgent oder Emergency oder irgendwie, ich finde es noch gut, dass es Best Talent heisst.
0: Also du redest jetzt von dem Gütesiegel, wo wir allen, die SRF 3 hören, jeden Monat eine Musikerin oder eine Band besonders ans Herz oder ans Ohr legen.
1: Genau das. Gut heisst das Best Talent, also so auf Englisch ausgesprochen, oder Best Talent, dann verstehen es auch alle, besonders die Fans von der Eileen Alistair. Musikerin aus Zürich, jetzt im Mai bei unserem SRF 3 Best Talent und hat eine riesen Fanbase. International, England, Frankreich, Holland.
0: Das haben wir gemerkt, als wir ein Video von ihr auf Schweizerdeutsch bei uns auf Instagram gepostet haben und etwa wirklich gefühlt 95% der Leute darunter gepostet haben. Was sagt sie da genau? Ja. Könnt ihr es bitte auf Englisch übersetzen?
1: Das haben wir dann gemacht auf Instagram und der Eileen Alistair mal durchgefunkt und gefragt, ob sie denn nicht manchmal auch ihre internationalen Fans so ein bisschen als Schweizerdeutsch herbringen.
2: Also es ist, wenn ich jetzt mal irgendwie einen Livestream mache und sie irgendwie Schweizerinnen hat, dann ist so, sag mal etwas auf Schweizerdeutsch. Aber das halte ich dann relativ kurz, weil es halt wirklich einen Grossteil überhaupt nicht versteht.
1: Und was sagst du denn einmal so? Sagst du klassische Küchenkästchen?
2: Habe ich auch schon gebracht, natürlich.
1: Okay. Und sonst
2: aber so? Sonst ist es, glaube ich, einfach ein «Hallo, ich bin Eileen und ich mache Musik», einfach irgendwie so ein bisschen very basic. Aber ein Küchenkästchen habe ich doch schon zweimal gebracht, weil es einfach wirklich der Klassiker ist.
1: Ja. Und dann sind sie so, oh, this is such a cute language, nicht?
2: Das meiste ist einfach tatsächlich irgendwie so, oh, you sound so silly. Oder irgendwie, okay. That sounds so aggressive, weil das ist natürlich trotzdem recht viel und einfach so harte Sprache, glaube ich. Aber oft ist es einfach wirklich so, ich verstehe gar nichts.
1: Und wie froh bist du jetzt, dass SRF 3 Best Talent heisst? Weißt du, so auf Englisch, dass auch alle verstehen? Ist das gut für deine Fans?
2: Ist super, ist sicher hilfreich, auf jeden Fall.
1: Es ist. Sag ich doch. Darum jetzt für alle Fans von Eileen Alistair und die es noch werden wollen, straight out der Kuchenkästchen, heisst Blue Light.
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0: Musik fürs ganze Jahr, vor allem gross bei uns im Mai. Best Talent, Eileen Alistair. Blue Light am 19. ab 7. Guten Morgen.
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0: Wo die Schweizer Armee diese Woche eine Neuerung vorgestellt hat, das Dienstbüchli wird abgeschafft und durch eine digitale Lösung ersetzt.
2: Das finde ich jetzt hure schade. Ich vermisse schon das Telefonbuch.
3: Jawohl, Ueli Maurer, ein digitales Dienstbüchli ist gar nichts.
0: Ah, wieso nicht, Hausi Lüttenegger?
3: Wenn es bei meiner Aushebung hätte müssen, mein Wettli-Umfang digital eintragen, dann wäre die Datenbank gerade explodiert. Bäm, wäre explodiert. Voilà, voilà. Ich habe kein Dienstbüchlein, aber ein Fleißbüchlein.
0: Auch schön, wie funktioniert denn das Fleißbüchlein, Frau Keller-Sutter?
3: Wenn ich besonders fleißig war, klebe ich einen Smiley ein und wenn ich 10 Smileys habe, gönne ich mir eine Portion Pommes frites im Mikrorestaurant.
0: Das mögen wir Ihnen
3: können auch mal mitkommen.
0: Das ist lieb, danke. Für wie viel wertpflichtig ist ja das Dienstbüchlein das wichtigste Büchlein im Leben gewesen? Bei Ihnen auch, Bundesrat Beat Jans.
4: Nein, für mich ist das Dienstbüchlein noch das zweitwichtigste Büchlein in meinem Leben. Das wichtigste ist mein Freundebuch. Ja, und wenn Sie sich auch noch eintragen, gerade jetzt.
0: Das ist sehr lieb. Später vielleicht, wir müssen noch schnell über etwas anderes reden, und zwar über die Schweizer Luftabwehr, die ist in einem desolaten Zustand. Oh. Das schreibt jedenfalls die deutsche FAZ, Christoph Blocher. Hey. Die Schweiz sei das schwächste Glied in Europa, heisst.
5: Umzüge, die wollen uns nur schwach reden, damit wir aus Angst eintreten in die EU.
0: Ja, aber auch die Armee selber bestätigt, im Moment wären nur 8% von der Schweiz vor Luftangriff geschützt.
5: Das ist fatal, ich muss Ihnen sagen. Natürlich müssen wir als erstes die Rätoromanen schützen. Die dürfen die nicht aussterben.
6: Ja, ja. Nein, Herr Gandinas, wir müssen vor allem unser Klima, unsere Biodiversität schützen. Darum müssen die Biotope bewacht werden. Jawohl, jetzt ist es draussen.
7: Sicher nicht, Bastian Giro. Die strategisch wichtigen Regionen müssen wir zuerst schützen. Also es rüttelt jetzt halb

0: kaltgemütlich und ein bisschen gächeren Morgen nachher mit Offenbach. Jetzt aber zuerst Neues von Michael Wieland. Das ist der Freitag auf SRF 3. Jetzt haben wir es 7:30.
1: Pattsituation bei der SVP-Initiative gegen eine 10 Millionen Schweiz und eine knappe Mehrheit für die Änderung des Zivildienstgesetzes. Das zeigt die erste SRG-Umfrage von GFS Bern. Sie ist eine Momentaufnahme zu den Abstimmungen vom 14. Juni. Die Umfrage wurde Ende April gemacht bei 19.728 Stimmberechtigten. Trotz geltender Waffenruhe haben sich die USA und der Iran in der Straße von Hormus beschossen. Das US-Militär sagt, es habe iranische Angriffe abgewehrt. Der Iran meldet, die USA hätten einen iranischen Öltanker angegriffen. US-Präsident Donald Trump teilte danach mit, die Waffenruhe gelte weiter. Und die globalen Zölle von 10%, die Donald Trump im Februar verhängt hat, sind illegal. Das hat das US-Gericht für internationalen Handel entschieden. Trump habe das Gesetz, das er als Grundlage für die Zölle herangezogen hatte, falsch ausgelegt. Das Urteil kann weitergezogen werden.
0: Wir schauen auf den internationalen Fußball und da meint Maruk vom Sport, läuft für England gerade recht gut.
2: England mehr Premier League ist nämlich in allen drei europäischen Club-Wettbewerben im Finale mit dabei. Nach Arsenal, wo im Champions League-Final gegen PSG spielt, haben sie gestern auch Aston Villa in der Europa League und Crystal Palace in der Conference League ins Finale geschafft. Die Gegner in diesem Final kommen aus Spanien und Deutschland. In der Conference League spielt Crystal Palace gegen Rayo Vallecano, ein Club aus dem Stadtteil von Madrid. Und im Europa-League-Finale gibt es die Affische Aston Villa gegen Freiburg. Und die Breisgauer, die haben es auch dank einem wunderschönen Goal vom Schweizer Nationalspieler Joan Manzambi ins Finale geschafft. Der Manzambi trifft zum 2:0 gegen Braga. Am Schluss haben sie 3:1 gewonnen. Ein bleibender Moment für den 20-jährigen Genfer Joan Manzambi, der einmal mehr gross aufgespielt hat.
3: Ja, das war ein sehr schöner Moment für uns alle, für die Fans und für das ganze Team.
0: Über zum Wetter mit Christoph Sigrist und du versprichst Frühlingswetter.
4: Jawohl, 21 Grad heute Nachmittag. Jetzt am Morgen noch ein paar wenige Wolkenfelder, dann sonniges Wetter, am Nachmittag Quellwolken über den Bergen und dort auch einzelne Platzregen.
0: Und vom Sigrist zum Gubrist, SRF Verkehrsinfo, 7:30 und Michael Klein, der klemmt es noch.
5: Ja, und zwar in Richtung St. Gallen, steht ab Dietikon und ab Burdorf Süd.
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0: Ist der Freitagmorgen und könnte der FFF für euch werden der völlig fantastische Freitag.
7: Für den Fall, dass ihr 12 oder mehr richtig habt im ABC SRF 3 am 10:08.
0: 10:08 SRF 3 0848 300 333. Wer will gewinnen, muss zuerst mitspielen.
7: Das stimmt.
0: Das ist die erste Regel. Die anderen, wenn ihr es noch mit wissen, erklären wir in einem 10 vor. Jetzt brauchen wir aber jemanden von euch. 0848 300 333.
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0: meinst, du gehst in Hundskommune Frittig, 21 vor 8 und dann passiert etwas Größeres in der Welt vom Geld.
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0: Also wenn es denn passiert. Es könnte einen relativ zünftigen Deal geben in der internationalen Musikindustrie. Die Rechte an den Songs von Justin Bieber, Shakira, Neil Young, Nelly Furtado und anderen Weltstars, die könnten verkauft werden. Und zwar für 4 Milliarden Dollar. Die Geschichte heute Morgen mitgebracht hat uns der Manuel Rentsch aus der SRF Wirtschaftsredaktion. Wie konkret ist denn der 4 Milliarden Deal?
2: Bis jetzt gibt es noch keine offizielle Ankündigung. Es gibt aber Berichte in den angelsächsischen Medien, dass es in die Richtung geht. Mhm. Und wenn das wirklich in den Stand kommen in den nächsten paar Tagen, dann wäre es einer der grössten Deals in der Musikindustrie, die es je gegeben hat.
0: Wo sie jetzt gibt, werden wir konkret. Wer wird jetzt da wer aufkaufen?
2: Also konkret geht es darum, dass Sony Music, also einer der ganz grossen Player in der Musikindustrie, die Firma Recognition Music Group will aufkaufen, eben für bis zu 4 Milliarden Dollar. Die Recognition Music kontrolliert Recht von mehr als 45'000 Lieder von Weltstars wie eben Justin Bieber, Timberlake, 50 Cent und vielen anderen. Die Recognition Music, die so viele Songs kontrolliert, die gehört im Moment noch zur Finanzgesellschaft Blackstone.
0: Wenn man jetzt so zurückschaut auf die letzten paar Jahre, dann hat es ja immer wieder mal so Ankündigungen gegeben, hat man das Gefühl gehabt, wo so zum einen die Musikindustrie involviert war und zum anderen eben auch so Finanzgesellschaften. Was da nochmal zusammen? Was ist da, wie, was, wo zusammen miteinander? Was ist der Hintergrund?
2: Also der grosse Hintergrund ist ja, dass die meisten von uns Lieder im Streaming hören. Also nicht irgendwie mit CD oder was weiß ich, sondern man ist im Streaming oder im Radio natürlich.
0: Ja, danke vielmals.
2: Und die Streamingfirmen wie Spotify, die müssen ja etwas dafür zahlen, dass sie Songs dürfen spielen. Mhm. Und so ist das Geschäft auch entstanden. Es hat dann verschiedene Finanzgesellschaften gegeben, die von den Musikerinnen und Musikern die Rechte von den Liedern abgekauft haben und dann selber Verträge mit Spotify unter anderem abgeschlossen haben. Mhm. Und das Geschäft mit einem Songrecht ist eigentlich interessant, gerade auch für Finanzgesellschaften, weil man kann ziemlich genau berechnen, wie gross die Einnahmen sind. Es hat sich auch gelohnt, weil die Zinsen so tief waren vor ein paar Jahren. Und man sieht also, wie gross die Einnahmen sind, weil man sieht ja auch ziemlich genau, welcher Song wie häufig gelost und gespielt wird.
0: Also wenn man irgendwo Stutz machen kann, kommen Finanzgesellschaften natürlich, natürlich hinführen. Kommen wir jetzt zurück zu dem konkreten Fall, eben die Recognition Music, die Firma, die jetzt könnte von Sony geschlossen werden. Wie geht es da weiter in der nächsten Zeit?
2: Also die Verhandlungen sind am Laufen, da könnte es schon gleich einen Deal geben. Sony hat ein grosses Interesse, an die Rechte heranzukommen. Sony Music gehört ja neben Universal und Warner Music zu den drei grossen Player in diesem Geschäft und Sony hat auch einen grossen Partner im Rücken. Die hat es noch schlau gemacht. Die haben den Staatsfonds von Südkorea geholt, der hilft zur Übernahme zu stemmen. Aber so 4 Milliarden. Und Blackstone wiederum ist sicher interessiert, ihre Songrechte zu verkaufen, weil die haben das Geschäft erst so vor zwei Jahren aufgebaut. Die haben dann die Songrechte von einer britischen Gesellschaft übernommen, die in finanziellen Schwierigkeiten war. Man sieht also, Karten werden in der Musikindustrie neu gemischt. Der Justin Bieber und Co. könnte wahrscheinlich zu Sony Music kommen.
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0: Das Wirtschaftsgedicht vom Tag. Der Justin Bieber und Co. könnte wahrscheinlich zu Sony Music
2: kommen. Ja, das ist noch gelungen.
0: Kannst du es ja.

0: bisschen früh ist es noch. Erst 13:48. Darum, wir machen noch einen bis zum ABC.
1: Ah, ja, ist gut. Also, am 10 vorspielen wir dann.
0: Gut. Gut. Beim nächsten Morov ist es 7:48.
1: 7:48.
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0: Guten Morgen. So, jetzt 9 vor 8. Das können wir verantworten, um jetzt ABC SF zu spielen. Eigentlich ist ja 10 vor, aber gut, wir spielen zwar mit der Kindergärtnerin, mit der Yolanda Giuliato aus Osterkanton Zürich. Guten Morgen, Yolanda.
1: Hoi, Yolanda.
2: Guten Morgen miteinander.
0: Wie wichtig ist Pünktlichkeit im Kindergarten?
2: Also für mich oder für die Kinder?
1: In dem Fall gibt es einen Unterschied.
2: Ja, ich muss definitiv früher dort sein, zum Vorbereiten.
0: Mhm. Und die anderen, sie dürfen
2: dann
0: so
2: bleiben? Die Kinder haben ja die Auffangzeit, die können zwischen 10, 8 und halb 9 eintrudeln.
0: Ah, herrlich. Das ist schön. Darum genau. Ist mit der Schule nachher immer zu spät gekommen, weil man im Kindergarten hat sich gefunden, ja, ja, oder kann man ein bisschen kommen, wie, wo, war. Aber das ist schön.
2: Also halb 9 müssten eigentlich alle eingetroffen sein.
0: Genau. Okay.
2: Dass wir wissen, dass wir nicht suchen oder?
0: Ja, das ist natürlich wichtig, das stimmt. Aber ich höre, genau. wenn jemand mal auch noch ein bisschen in der Garderobe rumlangsamt, dann ist das auch okay bei dir.
2: Das ist okay,
0: okay
2: ja.
0: Okay, schön. Also komm, gehen wir gemütlich.
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0: Du kannst mit mitspielen, Yolanda, weil du sagst, hey, Freitag habe ich einmal frei und darum jetzt Zeit zum Hören. Das freut natürlich sehr, dass du jetzt gerade durchgekommen bist. Und der Sandro Graf hat Buchstaben und Regeln für dich nochmal.
1: Yolanda, und ich habe auch noch ein bisschen Freude an dem Buchstaben, den wir heute ausgewählt haben. Soll dir G wie Glück bringen oder eben G wie gut. Giulietto? 45 Sekunden hast du Zeit, wenn du nicht weiter weißt, unbedingt schnell weiter sagen, dass du keine Zeit verlierst. Und 12 oder mehr braucht es zum Gewinnen.
0: Deine Zeit mit dem G gibt es ab jetzt. Linie zwischen zwei Ländern.
2: Grenze.
0: Rülpsen.
2: Gürpsen.
0: Die läutet.
2: Glucke.
0: Der Ziegerschlitz.
2: Wie?
0: Der Sabberen.
2: Äuferen.
0: Präzis.
2: Genau.
0: Ein Sektenführer ist ein.
2: Guru.
0: So macht Tauben.
2: Gure.
0: Die hebt Hose. Der hebt Hose.
2: Der Gurt.
0: Flüssigkeit im Hals bewegen.
2: Weiß nicht.
0: Oben am Dach.
2: Oben am, ich habe nicht verstanden.
0: Am Dach, oben am Berg.
2: Der Gipfel.
0: Können warten und aushalten. Ja, Uhr sag ich. Es ist, oder? Du hast jetzt noch kein Diktat im Kindergarten. Also, sonst könnte man sich mal schieben,
2: was gescheit. Nein, und ich habe zum Teil wirklich nicht verstanden, sorry. Ja,
0: ja sie gehen immer mal und nachher denkt man nach und dann schnarrt man sich rein und ja.
2: Genau.
1: Yolanda, wie gemütlich du das genommen hast, also das ist wirklich beeindruckend. Hast du dich nicht aus der Ruhe bringen lassen. Weiter gesagt, beim Ziegerschlitz, Glarus. Wäre die Antwort gewesen.
2: Okay, ja.
1: Flüssigkeit im Hals bewegen, auch eine schwierige Frage. Gurgeln.
2: Gurgeln, ja, klar.
1: Oben am Dach ist der Giebel. Und können warten und aushalten ist geduldig oder Geduld.
2: Ah, jawohl, gut.
1: Ja, und eben manchmal nimmt man sich ein bisschen zu gemütlich, gell? 10 Punkte sind's.
2: Alles gut. Ja, immerhin probiert.
0: Hey, voilà, das ist die Hauptsache. Und Statistik zeigt, genau. Dass 97,8432% der Leute, die mit dem gleichen Buchstaben wie ihren Nachnamen spielen, nicht gewinnen. Von dem her bist du da voll dabei.
2: Okay.
0: Schönen Tag.
2: Jetzt muss ich
0: die Düngerkugel
2: nicht unterbringen.
0: Ja, auch wo ich einen Düngertag habe. Es gibt kein Düngerprodukt für dich. Ciao, Yolanda.
3: Tschüss, Yolanda.
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0: Ja, Yolanda hat uns ja gesagt, sie hat nicht den grössten grünen Daumen, aber sie hat immerhin einen Kindergarten.

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1: Die Nachrichten von SRF um 8 mit Michael Wieland und diesen Themen. Pattsituation bei der SVP-Initiative gegen eine 10 Millionen Schweiz, das sagt die erste SRG-Umfrage. Und die Gletscher in der Schweiz sind schlecht für den Sommer gerüstet. Das Wetter, es ist ziemlich sonnig mit Quellwolken und einzelnen Schauern über den Bergen, das bei 21 Grad. Die Einwohnerzahl der Schweiz auf 10 Millionen begrenzen, das will die Nachhaltigkeitsinitiative der SVP. Die Abstimmung ist am 14. Juni. Die erste Umfrage von GFS Bern im Auftrag der SRG zeigt eine Patt-Situation. Bei der zweiten Vorlage, die am 14. Juni an die Urne kommt, dem Zivildienstgesetz, ist eine knappe Mehrheit dafür. Die Vorlage will erreichen, dass weniger Personen von der Armee in den Zivildienst wechseln. Die Details von Ruth Wittwer.
2: Zur Nachhaltigkeitsinitiative der SVP, bekannt als keine 10 Millionen Schweiz, wollen bereits knapp 80% der Befragten sicher Ja oder Nein stimmen. Die Umfrage zum Abstimmungsverhalten von Ende April zeigt ansonsten eine Pattsituation. 47% sind eher oder sicher für die Initiative, 47% dagegen. Die Argumente dafür oder dagegen kommen in den jeweiligen Lagern gut an. Lukas Golder vom Forschungsinstitut GFS Bern.
3: Es ist primär die Frage, ob diese hohen Migrationszahlen die Infrastruktur, die Lebensqualität zu stark belasten und auf der anderen Seite, ob eben nicht gerade dank der Migration der Wohlstand gesichert ist.
2: Bei der Vorlage zur Änderung des Zivildienstgesetzes hingegen haben die Befürworter die Nase leicht vorn. 52% wollen eher oder bestimmt Ja sagen. 40% der Befragten lehnen die Vorlage ab. Pro-Argumente wie die personelle Stärkung der Armee werden breit unterstützt. Die Gegenargumente, etwa die Schwächung des Zivildienstes, ziehen kaum. Politologin Martina Musson.
4: Die Ja-Argumente überzeugen wirklich große Mehrheiten und das gelingt der Gegnerschaft nicht oder noch nicht, muss man vielleicht sagen.
2: Die Stimmbeteiligung liegt bei 50%, auch das bemerkenswert.
1: Die Umfrage hat GFS Bern zwischen dem 20. April und dem 3. Mai realisiert, bei 19.728 Stimmberechtigten. Der statistische Fehlerbereich beträgt plus minus 2,8 Prozentpunkte. Trotz geltender Waffenruhe haben sich die USA und der Iran in der Straße von Hormus beschossen. Das US-Militär sagt, es habe iranische Angriffe abgewehrt. Der Iran meldet, die USA hätten einen iranischen Öltanker und ein weiteres Schiff angegriffen. Der Iran wirft Washington vor, die Waffenruhe verletzt zu haben. US-Präsident Donald Trump teilte mit, die Waffenruhe gelte weiter. Die Vereinigten Arabischen Emirate melden aber auch heute Morgen, ihre Luftabwehr habe Raketen und Drohnen aus dem Iran abgeschossen. Und jetzt schauen wir auf den Zollstreit mit den USA. Die globalen Zölle von 10%, die Donald Trump im Februar verhängt hat, sind illegal. Das hat das US-Gericht für internationalen Handel entschieden. Trump habe das Gesetz, das er als Grundlage für die Zölle herangezogen hatte, falsch ausgelegt. Das Urteil kann weitergezogen werden. Und währenddessen hat US-Präsident Trump der Europäischen Union erneut mit höheren Zöllen gedroht. Dies, wenn die EU das Handelsabkommen mit den USA nicht bis zum 4. Juli umsetze. Die Vereinbarung sieht unter anderem vor, dass die EU ihre Zölle auf Industrieprodukte aus den USA streicht. Die Gletscher in der Schweiz sind schlecht für den kommenden Sommer gerüstet. Das zeigt ein Bericht des schweizerischen Gletschermessnetzes GLAMOS. Insgesamt liege auf den Gletschern 25% weniger Schnee als im langjährigen Vergleich. Damit seien sie weniger gut geschützt, sagt Gletscherforscher Matthias Huss.
5: Wenn wir weniger Schnee haben, wird dieser Schnee schneller verschwinden, sobald es warm wird. Und damit beginnt der Verlust der Gletschermasse früher und dürfte stärker ausfallen, falls die Temperaturen ähnlich hoch sind wie in den letzten Jahren.
1: Auch der April sei außergewöhnlich warm und trocken gewesen, sagt Matthias Huss. Gewisse Gletscherzungen hätten daher schon zu schmelzen begonnen. Noch eine Meldung vom Fußball. Nach dem Final der Champions League steht auch der Final der Europa League fest. Der SC Freiburg trifft auf Aston Villa. Freiburg gewann zu Hause gegen Sporting Braga mit 3:1 und Aston Villa besiegte Nottingham Forest mit 4:0. Die Börsendaten von SIX, der Dow Jones Index in New York hat 0,6% verloren, der Nikkei Index in Tokio fällt um 0,3%, der Euro wird zu 91,54 Rappen gehandelt, der Dollar zu 77,94 Rappen. Das waren Nachrichten von Radio SRF, verantwortlich Tobias Meyer.
0: Christoph Sigrist von SRF Meteo, es könnte Regen geben. Wie hoch ist denn das Risiko?
6: Im Mittelland ist das Risiko recht gering, aber an der Voralpe ist es doch ein bisschen erhöht. Vor allem so Richtung Entlebuch oder Emmental, aber auch Freiburger Alpen. Dann weiter Richtung Osten, Zentralschweizer Alpen und Richtung Appenzellerland. Da kann es durchaus einen Platzregen oder ein Gewitter geben, heute Nachmittag und Abend. Aber sonst sonniges Wetter heute, ein Frühlingstag, 21 Grad.
0: SRF Verkehrsinfo. Am 5.8. und Michael Klein in der Region Zürich klemmt es noch ein bisschen.
7: Dort noch vor dem Gubristunnel Richtung St. Gallen ab Dietikon und ab Urdorf Süd.
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0: Freitagmorgen und es ist auch schon länger gegangen bis zum ESC.
9: Geht nicht mehr so lange. Nein, nächste Woche.
0: Voilà.
9: Dienstag, das erste Halbfinale.
0: Du hast gerade die Wettquote noch vor dir. Wie steht's?
9: Ja, die Schweiz immer noch zwischen Platz 20 und 30 irgendwo. Mm. Vorne immer noch Finnland, aber auch in den Top 5 unter anderem Australien.
0: Oh, mit dem Hühler da vorne mit den beiden Wettquoten, die sind ja schön und gut. Wir jagen jetzt den australischen Song, aber geht auch noch durch unseren persönlichen ESC-Barometer. Der heisst gerne Jörgler, kommt aus der Musikredaktion und in 7 Minuten hier vorbei, zum erzählen, wie eben die Chancen für Australien wirklich stehen und was denn wird passieren, wenn die gewinnen. Die sind ja, ist Australien ja nicht in Europa, gell?
9: Nein, das ist ein bisschen weiter weg, ja.
0: Okay, gut. Das in 7 Minuten. Bis dann murmelt der Ray Dalton uns in der Freitag. Guten Tag.
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0: eben auch leider noch nicht ganz alles rund läuft auf der Straße. SRF Verkehrsinfo mit Michael Klein und Achtung im Aargau.
1: Und dort auf der A1 in Richtung Zürich, kurz vor der Ausfahrt Lenzburg. Passen dort auf, es liegt ein Holzbrett auf der Autobahn.
0: Dann nehmen wir uns noch mal ein Öhrli voll vom Culture Club mit dem Boy George. Der Boy George, der ist ja effektiv dann auch nächste Woche am Eurovision Song Contest zu Wien. Am Dienstag erst Halbfinal San Marino. Ist er dort mit dabei, da hören wir. Nicht zu viel versprochen. Wahrscheinlich gewinnt er nicht mit San Marino. Platz 32 auf der Wettquote. Aber Boy George steht dort auf der Bühne. Anders von der Wettquote und auch Boy George-mässig sieht es bei Australien aus. Kein Boy George, aber gute Chance auf einen guten Platz, nämlich jemand auf der Bühne, wo wir auch schon viel mal gehört haben. Delta Goodrem. 2003 ist sie mit dem Song da bekannt worden, Lost Without You. Und jetzt eben in Wien dabei mit dem da. Für Australien, Delta Goodrem. Eclipse heisst der Song und gehört zu den Favoriten dieses Jahr. Ich habe gesagt, wir jagen ihn gerade noch durch unseren Mensch gewordenen ESC-Barometer, Gerni Jörgler aus der Musikredaktion. Schönen guten Morgen.
2: Guten Morgen.
0: Bei den Wettbüros Australien mit Delta Goodrem auf Platz 4 würdest du sagen, ja, da schlägt dein Barometer auch ins Grüne aus.
2: Ja, eh, passt schon, wie der Wiener würde ich sagen. Delta Goodrem, gute Stimme, gute Sängerin und darum wendet man dann beim letzten Refrain den alten ESC Trick an. Man geht noch einen Tonschritt höher auf, damit sie noch besser ihre Stimmgewalt ausspielen kann. Mm-hmm. Besonders Freude habe ich in ihrem Song an dem kurzen Klavierintermezzo.
0: Oh! Schönes Intermezzo. Fast schon klassisch, das Ganze.
2: Ja, das hat etwas. Und man hört am Anfang von dem Song von der Delta Goodrem auch eine Harfe. Mhm. Sie wird auf der Bühne von einer Harfinistin begleitet. Das gibt sicher ein schönes Bühnenbild. Überhaupt verspricht ihr Auftritt viel Glitzer und Glamour vom Mikrofonständer bis zu ihrem Kleid. Das ist ein maßgeschneidertes Chiffonkleid, das mit 7000 Kristall besetzt ist, gemacht von einem bekannten österreichischen Schmuck- und Kristallunternehmen, das 500 Stunden daran geschafft hat.
0: Ja, der Gerni ist letztens einen Anzug abholen bei dem Schneider, darum hat er es gerade gesehen, das Kleid, und weiss jetzt, wie das aussieht. Aber sag nochmal schnell, Australien, Delta Goodrem, jetzt hier dabei, Eurovision Song Contest, eben, das ist ja geschichtlich gewachsen. Wieso sind die, machen die mit, Australien?
2: Ja, also, gell, Australien ist ein ESC-begeistertes Land. Seit 1983 wird der ESC live übertragen im Frühstücksfernsehen.
0: Natürlich,
2: logisch. Seit 2015 dürfen sie offiziell am Wettbewerb teilnehmen. Weil man hat sie aufgenommen in den Europäischen Rundfunkverbund.
0: Okay, weil sie einfach so Fan und begeistert sind. Und gesagt, komm, dürfen wir auch mitmachen, Australien. Aber eben, wenn jetzt die würden gewinnen, heisst das nächste ESC Melbourne, Sydney, Canberra?
2: Nein, also wenn Australien würde gewinnen, dann findet der ESC nicht in Australien statt. Mhm. Australien muss dann einen Co-Host in Europa finden und auch bestimmen und zusammen mit dem Land, zum Beispiel Griechenland, dann den ESC Co-Hosten.
0: Mhm. Könnten Sie auch die Schweiz wählen, obwohl die
2: ja
0: nicht war?
2: Ja, also natürlich, ja klar. Gut. Wenn die Schweiz dann aber auch zusagt, oder?
0: Also wenn ihr irgendwo in Australien treffen, sind nicht zu diesen Menschen. Wer weiß? Vielleicht, sie sind Platz 4 laut Wettquote und auch beim Gerni weit vorne mit dabei. Vielleicht könnte es ja sein, dass sie dann den ESC holen. Wir lassen jetzt den von der Delta der Goodrem mit Eclipse. Du hast gesagt, am Anfang die Harfe, mhm, die hört man sehr gut.
2: Ja.
0: Ja? Nicht zu viel versprochen. Australien im ersten Halbfinale am Dienstag mit der Bild.

anfangen harfen, am Schluss einen hochgezogenen Ton und zwischendurch wahrscheinlich etwa einmal eine gute Show und ein Piano auf der Bühne. Das wird etwa so ausgesehen bei Australien, wo wir gerade gehört haben, im ESC, im ersten Halbfinale am Dienstag. Wo sie dabei sind, genauso wie die Veronica Fusaro. Die harte Konkurrenz Australien, Platz 4 bei der Wettquote aktuell. 21 erwacht jetzt.

0: Nein, aber kommt aus einer ähnlichen Zeit, oder?
1: Voilà.
0: Echt und Lovebox. Echt, haben wir ja gehört. Du trägst keine Liebe in dir, riesen Song.
1: Noch nie gehört, muss ich ehrlich sagen.
0: Wirklich?
1: Ja, aber Martina, die geschrieben hat im Studio, sie findet es auch ein mega geiler Song. Und sie wartet immer noch aufs Gewinnspiel. Ja, ja, ja, ja.
0: Stimmt, wir spielen noch um zwei Sitzplätze fürs Eröffnungsspiel der Hockey-WM.
1: Voilà, machen wir.
0: Schweiz-USA.
1: Ab so 10 von 9 in 9 hier auf SRF 3, jetzt dann bald mal halbi. Guten Morgen.

0: beschwingt in dem Freitag mit dem Jake Buck und jetzt mit dem Neuesten vom Michael Wieland, der SRF 3 um 8:30. Guten Morgen.
1: Pattsituation bei der SVP-Initiative gegen eine 10 Millionen Schweiz und eine knappe Mehrheit für die Änderung des Zivildienstgesetzes. Das zeigt die erste SRG-Umfrage von GFS Bern. Sie ist eine Momentaufnahme zu den Abstimmungen vom 14. Juni. Die Umfrage wurde Ende April gemacht bei 19.728 Stimmberechtigten. Trotz geltender Waffenruhe haben sich die USA und der Iran in der Straße von Hormuz beschossen. Das US-Militär sagt, es habe iranische Angriffe abgewehrt. Der Iran meldet, die USA hätten einen iranischen Öltanker angegriffen. US-Präsident Donald Trump teilte danach mit, die Waffenruhe gelte weiter. Und die Gletscher in der Schweiz sind schlecht für den kommenden Sommer gerüstet. Das zeigt ein Bericht des schweizerischen Gletschermessnetzwerkes GLAMOS. Insgesamt liege auf den Gletschern 25% weniger Schnee als im langjährigen Vergleich. Sie seien daher weniger gut geschützt.
0: Über zum Sport, da kennt man ja im Schutten aus Madrid, Verein Real Madrid und Atletico Madrid. Aber nein, mein Maruk vom Sport, ein dritter Verein aus Madrid ist im Finale mit dabei.
2: Die beiden Grossen haben es in der Champions League ja nicht geschafft. Darum Glück für Madrid gibt es Rayo Vallecano. Nie hat der Club, der in den 50er Jahren noch mit Atletico zusammengearbeitet hat, überhaupt den Titel gewonnen. Und jetzt Rayo Vallecano im Finale vor Conference League. Und dort heisst dann der Gegner Crystal Palace aus England. Übrigens, weder Vallecano noch Crystal Palace sind im Ligabetrieb vorne mit dabei. Beide könnten in dieser Saison auch noch absteigen. Umso wichtiger dann sicher der Final für die zwei Teams. Und im Final von Europa League ist auch die Schweiz mit dabei. Der SC Freiburg aus der deutschen Bundesliga hat es nämlich geschafft. Und bei Freiburg haben gestern auch zwei Schweizer mitgewirkt. Der Johan Mazambi mit einem wunderbaren Goal und der Bruno Ockbus, der in der zweiten Hälfte eingewechselt worden ist.
0: Christoph Sigrist am Wettermikrofon. Hebt es bis am Abend? Wahrscheinlich nicht ganz überall. He?
3: Nicht ganz überall, aber im Flachland schon. Es gibt einen ziemlich sonnigen Tag heute mit 21 Grad, aber eben Quellwolken über den Bergen. Und über den Bergen kann es dann einzelne Platzregen oder Gewitter geben. Das vor allem an den Voralpen, zum Beispiel Freiburger Alpen, Entlebuch, Berner Oberland, so die Region und weiter Richtung Zentralschweiz.
0: SRF Verkehrsinfo mit Michael Krein am 8:30 und du kannst entwarnen für den Aargau.
4: Und von der A1 Richtung Zürich, vor der Ausfahrt Lenzburg, ist das Brett wieder fort. Und noch da haben wir Stau vor dem Gubristunu in Zürich, ab Dietikon und ab Urdorf Süd.
0: Kein Brett und der Kenan. So machen wir das an dem Freitag. Guten Morgen.
5: Guten Morgen.
0: Am Mikrofon der Dario Gentini.
5: Und der Sandro Morov.

0: 17 Sekunden. Mehr brauchen wir nicht von euch. 17 Sekunden versinken wir, schwärmen wir und träumen wir jetzt schnell mit der Stimme von
1: Sandra Moroff.
0: Sir David Attenborough. Oh.
2: These seas feed billions of people around the world. For many fishermen here, their catch is their only source of livelihood. And there is one fish here that they prize above all others. The whale shark.
1: Ja, okay, fair. Der ist legendär. Tierfilmer und Sprecher aus England. Und wenn du so eine Tierdoku von ihm geschaut hast, hast du das Gefühl, du weißt alles.
0: Ja, und er weiß alles und erzählt es. With this voice, where he takes you on islands, wird heute hunderte Sir David Attenborough, man gehört es auch, ist zum Ritter geschlagen worden, weil er so legendär ist, eben, weiss eben praktisch alles und vor allem eben hat er so viele fantastische Tierdokus gedreht, man findet, glaube ich, fast alle auf YouTube, wenn man mal David Attenborough eingibt dort und da kommt eben auch unser Mann für die Flimmerkiste, für Film und Serien und Dokumentationen schwärmen, der Enno Reins.
3: Sei es, ob er über frisch geborene Echsen erzählt, die dann auf einmal von Schlangen verfolgt werden oder auch legendär Lonesome George, die letzte Pinter-Schildkröte auf Galapagos. Damit hat er Millionen wirklich gerührt. Und dazu kommt natürlich auch irgendwie seine Stimme ruhig gelassen. Die hat irgendjemand mal verglichen, so als wäre es so eine Mischung aus Golfkommentator und der Stimme eines Gottes. Und wir haben so ein kleines Beispiel. Da spricht er über ein Faultier. Was für eine tolle Kreatur das wäre. Halbblind, halbtaub, würde sich kaum bewegen, weil es sich eben nur von Blättern ernährt.
4: This extraordinary creature is half blind, half deaf, and this is just about as fast as it can move. That's what's going to happen to you if you live on nothing but leaves.
0: Ah, ein Satz, den man sich gerade tätowieren könnte, oder? If you live on nothing but leaves. David Attenborough, wo ja gewaltig viel erlebt hat in seinem Leben.
3: Er war ja oft mittendrin, ob er dann irgendwie in einen riesigen Termitenhügel geklettert ist, von wo er aus mit moderiert hat und von Termiten zerbissen wurde, oder sehr lustig, im schottischen Hochland ist er mal auf einen wilden, brünftigen Auerhahn getroffen, der sein Revier verteidigt hat und ihn umgeworfen hat.
4: He is so charged up. This being the breeding season, that he'll display to almost anything, including me.
3: Ja, das ist halt sehr lustig. Er ist da mitten im Wald und dann kommt dieses Tier und wirft ihn einfach wirklich um.
0: Umwerfend. Die Dokus vom Sir David Attenborough. Jetzt gerade auch noch eingehen, schnell auf YouTube. David Attenborough Turkey, also über Truthahn. Und ja, man kann dort das Video schauen. Die Dokumentation, wo er vom prünftigen Truthahn angekumpelt wird. Aber eben auch sonst ist er immer noch am Arbeiten, vertont immer noch so die wunderbaren Tierdokus, auch wenn er heute Hunderte wird. Es ist beeindruckend. Ich kann bald über sich selber eigentlich so eine Tierdoku drüllen, sich selber kommentiert. Sir David Attenborough, gehen wir mal schauen auf YouTube.

0: gute Zeit gewesen. Bis auf Pickel, wo wir dort gehabt haben.
1: Stimmt, ja.
0: Wo der gross war, Milo, IO Technology. Auf SRF 3 und was ist so sicher wie das Amen in der Kirche? Die nächste Eishockey-WM ist nie mehr als ein paar Wochen entfernt.
1: Oder? Das hast du einfach das Gefühl, aber ja, es gibt jedes Jahr eine Eishockey-WM. Auf die nächste freuen wir uns besonders, weil sie ist in der Schweiz, in Zürich und nochmal irgendein Ort in der Schweiz.
0: Fribourg. Du arroganter Hund. Fribourg ist der andere Wahl.
1: Stimmt, gell? Aber dorthin schicken wir die Leute ja nicht, sondern auf Zürich als Eröffnungsspiel von der Schweiz gegen die USA, heute in einer Woche. Und ihr könnt nicht nur das Spiel schauen, sondern ihr bekommt auch noch einen Gutschein für Snacks und Getränke im Stadion. 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
0: Natürlich, mit Fahrerin. Ich weiß nicht, ob die Person so eine Fahrerin-Mütze hat, aber möglich. Auf jeden Fall wichtig, dass man genug früh abfährt wegen dem Verkehr in Zürich, dass er sicher rechtzeitig dort sind. Aber auf den besten Plätzen, top verpflegt, alles parat.
1: Ja, aber einfach so gibt es das alles nicht. Nein. Wir spielen nach dem 9. Wer will die Chance drauf haben? Jetzt schon mal ein Eishockey-Stock-Emoji schicken auf 079-08-33-33. Ja. Dann sind wir sozusagen in der Warteposition.
0: Und wir müssen noch ein bisschen etwas wissen auch über das Hockey zum Gewinnen.
1: Ich glaube, das ist Hockey.
0: Mhm. 079-308-33-33 Eishockey mit Stock- und Böck-Emoji und dann sind wir im Topf.

0: Juli. Dieses Leben. Und irgendjemand von euch geht in diesem Leben in einer Woche als Eröffnungsspiel Schweiz gegen die USA von der Eishockey-WM. Wir schicken Eishockey-Stock-Emojis en masse. Die Chancen sind nicht höher, wenn man mehr schickt. Aber wir haben gleich Freude. Jemand wählen wir aus nach den 9, der dann geht. Jetzt zuerst neues drauf. 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
1: Die Nachrichten von SRF vom 9 mit Michael Wieland. Bei der SVP-Initiative gegen eine 10 Millionen Schweiz ist der Ausgang offen. Die erste SRG-Umfrage zeigt eine Pattsituation. Und viel weniger Schnee als im langjährigen Vergleich. Die Schweizer Gletscher sind schlecht für den Sommer gerüstet. Das Wetter, es ist ziemlich sonnig mit Quellwolken und einzelnen Schauern über den Bergen. Das bei 21 Grad. Die Einwohnerzahl der Schweiz auf 10 Millionen begrenzen. Das will die Nachhaltigkeitsinitiative der SVP. Die Abstimmung ist am 14. Juni. Die erste Umfrage von GFS Bern im Auftrag der SRG zeigt eine Pattsituation. Bei der zweiten Vorlage, die am 14. Juni an die Urne kommt, dem Zivildienstgesetz, ist eine knappe Mehrheit dafür. Die Vorlage will erreichen, dass weniger Personen von der Armee in den Zivildienst wechseln. Die Details von Ruth Wittwer.
2: Zur Nachhaltigkeitsinitiative der SVP, bekannt als Keine 10 Millionen Schweiz, wollen bereits knapp 80% der Befragten sicher Ja oder Nein stimmen. Die Umfrage zum Abstimmungsverhalten von Ende April zeigt ansonsten eine Pattsituation. 47% sind eher oder sicher für die Initiative, 47% dagegen. Die Argumente dafür oder dagegen kommen in den jeweiligen Lagern gut an. Lukas Golder vom Forschungsinstitut GFS Bern.
3: Es ist primär die Frage, ob diese hohen Migrationszahlen die Infrastruktur, die Lebensqualität zu stark belasten und auf der anderen Seite, ob eben nicht gerade dank der Migration der Wohlstand gesichert ist.
2: Bei der Vorlage zur Änderung des Zivildienstgesetzes hingegen haben die Befürworter die Nase leicht vorn. 52% wollen eher oder bestimmt Ja sagen. 40% der Befragten lehnen die Vorlage ab. Pro-Argumente wie die personelle Stärkung der Armee werden breit unterstützt. Die Gegenargumente, etwa die Schwächung des Zivildienstes, ziehen kaum. Politologin Martina Musson.
4: Die Ja-Argumente überzeugen wirklich große Mehrheiten und das gelingt der Gegnerschaft nicht oder noch nicht, muss man vielleicht sagen.
2: Die Stimmbeteiligung liegt bei 50%, auch das bemerkenswert.
1: Die Umfrage hat GFS Bern zwischen dem 20. April und dem 3. Mai realisiert, bei 19.728 Stimmberechtigten. Der statistische Fehlerbereich beträgt plus minus 2,8 Prozentpunkte. Zu Meldungen aus dem Ausland. Trotz Waffenruhe haben sich die USA und der Iran in der Straße von Hormus beschossen. Das US-Militär sagt, es habe iranische Angriffe abgewehrt. Der Iran meldet, die USA hätten einen iranischen Öltanker angegriffen. Zudem melden die Vereinigten Arabischen Emirate, ihre Luftabwehr habe am Morgen Raketen und Drohnen aus dem Iran abgewehrt. Und Russland halte sich nicht an seine einseitig ausgerufene Waffenruhe, die gestern beginnen sollte. Das sagt der ukrainische Präsident Volodymyr Zelensky. Daher setze auch die Ukraine ihre Angriffe fort. Anlass für die einseitige Waffenruhe ist der Tag des Sieges der Sowjetunion über Nazi-Deutschland. Die Gletscher in der Schweiz sind schlecht für den kommenden Sommer gerüstet. Das zeigt ein Bericht des schweizerischen Gletschermessnetzes GLAMOS. Insgesamt liegt auf den Gletschern 25% weniger Schnee als im langjährigen Vergleich. Damit seien sie weniger gut geschützt, sagt Gletscherforscher Matthias Huss.
5: Wenn wir weniger Schnee haben, wird dieser Schnee schneller verschwinden, sobald es warm wird. Und damit beginnt der Verlust der Gletschermasse früher und dürfte stärker ausfallen, falls die Temperaturen ähnlich hoch sind wie in den letzten Jahren.
1: Auch der April sei außergewöhnlich warm und trocken gewesen, sagt Matthias Huss. Gewisse Gletscherzungen hätten daher schon zu schmelzen begonnen. Wir bleiben gleich in den Schweizer Bergen. Der Krieg im Nahen Osten hat auch Auswirkungen auf den Tourismus dort. So sind in den ersten 4 Monaten des Jahres über 12% weniger Gäste auf das Jungfraujoch gereist als letztes Jahr, wie die Jungfraubahnen mitteilen. Grund dafür seien die Folgen des Iran-Krieges, beispielsweise Flugausfälle, steigende Kerosinpreise und eine wachsende Unsicherheit, insbesondere in Asien. Schon vor anderthalb Monaten warnten die Jungfrau Bahnen vor negativen Folgen des Iran-Krieges. Das betreffe insbesondere Gäste aus Indien und Südostasien. Die Devisenkurse von SIX, der Euro wird zu 91,50 Rappen gehandelt, der Dollar zu 77,92 Rappen. Und das Wetter? Es ist ziemlich sonnig, über den Bergen wachsen Quellwolken, einzelne Schauer sind möglich. Die Temperatur erreicht 21 Grad. Das waren Nachrichten von Radio SRF, verantwortlich Tobias Meyer.
0: SRF Riesinfo, von 5 am 9 und Michael Klein in Zürich, klemmt es immer noch.
6: Und dort in Richtung St. Gallen von dem Kubrist-Tunnel ab Dietikon und ab Urdorf Süd.
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0: An dem Freitagmorgen. Und wenn ihr noch wollt, rote und weiße Schminke bestellen, wäre jetzt so langsam der Moment.
8: Die ist sicher schon bald ausverkauft, wenn sich für die Hockey-WM, die heute in der Woche losgeht, alle. Gefühlt alle Schweizer Kreuz auf Backen malen wollen.
0: Ist in einer Eishockey-WM noch extremer als bei einer Jutti-WM.
8: Das finde ich auch, ja.
0: Und macht natürlich auch im Stadion noch ein bisschen mehr Freude mit so einem Geschmier im Gesicht. Bist nicht der Einzige. Und jemanden von euch schicken wir eben direkt mit Begleitung dorthin ins Stadion als Ausverkaufte. Das ist schon fix ausverkauft. Eröffnungsspiel Schweiz gegen die USA heute in der Woche.
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0: Das Ganze in 7 Minuten hier auf SRF 3.

0: So. Jetzt kommt da, wo viel darauf warten. Wir haben Tickets für das Eröffnungsspiel von der Eishockey-WM genau heute in einer Woche in Zürich. Die Schweiz spielt gegen die USA und auf den besten Plätzen mit Gucci, mit Snacks, mit Getränk sitzt vielleicht mit ein bisschen Wissen dann Sabrina Bregisteiner aus Dortmund, Kanton Wallis. Guten Morgen wohl.
1: Hallo Sabrina.
2: Guten Morgen miteinander.
0: Guten Morgen. Du bist ausgewählt worden von all den Leuten, die so ein Emoji geschickt haben per WhatsApp zu unserem Studio, um jetzt eben mitspielen. Sag schnell, im Wallis, Faszination Eishockey, wie gross ist sie? Für wer fängt man?
2: Die ist riesengroß und wir fänen natürlich für Fisch vor allem, aber eben, es gibt auch Siders-Fans und wir sind in Dortmund daheim und das ist so... Das Publikum zweigespaltet. Also wir sind zum Teil auch Familie intern Siders-Fans, aber ja, wir sind natürlich ganz faire Verlierer euch und gönnen das Siders von Herzen, dass die hier einen Meister machen können.
0: Ah, voilà, schau jetzt. Gut, also genau, in der Familie nicht immer ganz einfach mit dem Eishockey, aber wenn die Schweiz spielt, sind die Familie vereint, nehme ich auch.
2: Dann sind wir Vereinte, genau. Und da müssen auch die Kinder schon seit Anfang an, seit klein auf, haben die einfach müssen. Ich glaube, die haben eher Hockey geschaut, anstatt irgendwelche sonst Geschichten.
0: Ja, gut, also genau. Sportmäßig verstehe ich das, oder? Im Wallis mit dem Fußball, das ist ja nicht so einfach. Darum Hockey ist sowieso immer eine gute Idee.
2: Genau, darf ich so nicht zu Leute sagen, aber nein, wir sind voll Hockey, durch und durch.
0: Also gut. Hey, komm, dann schauen wir doch noch schnell, um was du jetzt alles spielst.
1: Sabrina, wenn du gönnst, dann gönnst du noch viel mehr als nur die zwei Sitzplatztickets für das Eröffnungsspiel. Du kommst vorher noch auf eine Führung bei uns vorbei im Radiostudio. Wir servieren den Apéro Riche und chauffieren dich und deine Begleitung dann nachher direkt vom Radiostudio ins Stadion.
0: Das wäre so das. Gut, also jetzt musst du noch ein bisschen wissen.
2: Ja.
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0: Wir stellen dir jetzt gerade 6 Fragen und du hast für jede Frage 5 Sekunden Zeit, um sie richtig zu beantworten. Wenn du du kannst auch schon den Stock verwerfen. Wenn du sagst, nein, komm, darf ich nicht.
2: Nein, ich probiere es jetzt. Also mein Mann, der wird jetzt, glaube ich, Nägel kauen oder irgendwie auf dem Stuhl rumtigern. Genau.
0: Der hat ja heute Morgen noch gesagt, hey, look, das ist deine Chance, Leute doch am Radio an oder probierst du dort, wenn du könntest. Also, wenn du 5 von 6 Fragen richtig beantwortest, dann hast du gewonnen. Eine darfst du also falsch haben. Das ist noch so. Ist das gut?
2: Also gibt es immer A und B, oder was ist die Auswahlmöglichkeit?
0: Es ist immer einfach eine Antwort quasi.
2: Gut, eine Antwort.
0: Also immer 5 Sekunden Zeit für die Antwort.
2: Jawohl.
0: Wir probieren es mal. Erste Frage. Die Farbe von der WM-Medaille von der Schweiz vor einem Jahr.
2: Sorry, jetzt
0: hat
2: es nicht A oder B gegeben.
0: Nein, jetzt hat es nicht A oder B. Nein, es ist wirklich einfach die Frage und dann musst du gerade antworten. Ich gebe dir nochmal 5 Sekunden. Welche Medaille hat die Schweiz vor einem Jahr gewonnen?
2: Silber.
1: Yes, erste richtig.
0: Das ist schon mal gut. Genau. Also, dann haben wir ein berühmtes Hockey-Turnier zwischen Weihnacht und Neujahr in der Schweiz.
2: Spanier
1: Cup. Yes, zweite richtig. Jawohl.
0: Du brauchst ja gar nicht 5 Sekunden, aber in 2 Richtungen.
2: Nein, ja, trotzdem wäre es schwieriger, jawohl.
1: Noch 3.
0: Ein Ausrüstungsgegenstand beim Eishockey.
2: Der Mundschutz. Zahnschutz,
0: der immer gelten.
1: Das zählt.
0: Und wenn du gerade nochmal einen hast, brauchen wir gerade nochmal einen Ausrüstungsgegenstand beim Eishockey.
2: Der Tag schon im Radio. Fribourg-Gotteron.
0: Fribourg-Gotteron,
1: sagst
0: du?
1: Yes!
2: Ja! Yes! so gut. Oh Gott. Bin ich 5 Kilo leichter.
0: Der Sackschutz hätte an das Spiel gebracht.
2: wahrscheinlich auch. Nicht nur an das Spiel, sondern um ein paar blöde Kommentare. Wahrscheinlich hat
1: es ja. Ja, aber du kannst sagen, hey, ich gehe wenigstens das Eröffnungsspiel von der Hockey-WM.
0: Voilà.
2: Ja, das ist der Hammer. Ey, das ist so cool, ehrlich. Und ich werde dieses Jahr noch 40 und ich habe eigentlich gesehen, dass wir noch auf meiner To-Do-Liste und es hat einfach nicht geklappt bis jetzt. Also, ist der Hammer, wirklich.
0: Jetzt machst du ein grosses Fetzhöckchen hinter die To-Do-Liste und gehst in der Woche dorthin. Hey, viel Spass!
2: Sehr cool. Sehr merci viel mal. Geniessen. Das war sehr cool mit auch. Dankeschön.
0: Tschüss, Sabrina.
2: Ciao, Sabrina. Tschüss zusammen. Danke.
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0: Wie heisst der offiziell? Tiefen?
1: Tiefschutz.
0: Tiefschutz. Voilà. Und danke allen, die mitgemacht haben. Allen 4.398.000 in der Schweiz. Vielleicht gibt es irgendwie nochmal Chance auf Hockey-Tickets hier auf SRF 3. Und in einer Woche geht es dann los mit der WM.

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0: Haben wir halt gelacht. Es gibt ganz einfache Ausrüstungssachen beim Eishockey. Helm, Stock, Händchen. Aber nein, die Frau sagt Sackschutz, schreibt der Roman per WhatsApp im Studio.
1: Hauptsache, sie hat zwei Tickets für das Eröffnungsspiel gewonnen, dank dem Sackschutz, was sie gewusst hat.
0: Regelrecht verdient mit dem Spiel. Vorher gerade darum gespielt und eben unser Rüstungsgegenstand gesucht. Bis sie uns am Ball ist, ist mir das Eugen geblieben.
1: Logisch.
0: Sabrina, die sich die Billette geholt haben. Wenn ihr leer ausgegangen sind, was die meisten sind, also alle außer Sabrina, keine Angst. Nächste Woche hier auf SF3 gibt es immer wieder mal Tickets für das Eröffnungsspiel von dieser Eishockey-WM heute in einer Woche. Jetzt aber zuerst SRF Verkehrsinfo. Kurz nach der halben Zehni und Michael Krein, die Region Zürich, sei in Karu.
2: Ja, dort immer noch. Vor dem Kubri ist die Tunnel Richtung St. Gallen, steht ab dem Limmataler Kreuz und ab Urdorf Süd.
0: Und jetzt weiter die Musik. Wie heisst es? Paris Unana?
1: Nein, vielleicht Tokio Unana?
0: Nein, ich glaube auch nicht. Kairo Unana?
1: Nein, das ist doch...

0: Aufgepasst, SRF Verkehrsinfo von 9.36 Uhr. Vorsicht in der Region Zürich auf der A1 St. Gallen Richtung Zürich. Bei Wülflingen in beiden Richtungen besteht Gefahr durch Tiere auf der Fahrbahn. Und jetzt einer von der Zoe Mee.
1: Yeah. Viel Liebe
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0: Heißt Chamete und tönt so.
3: Miroir.

0: Manchmal musst du deinen Mitmenschen eine kleine Freude machen im Leben. Zum Beispiel, wenn du eine Plattform gibst, um der ganzen Schweiz zu erzählen, dass sie schon wo bist du baden.
1: Ich war schon zweimal in der Limme.
0: Gratuliere.
1: Es ist aber noch ein kalt.
0: Was du nicht sagst.
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0: Fragen wir den Christoph Siegerisch von SRF Meteo für genaue Angaben ohne geschwellte Brust und stolze Limat-Augen da innen. Christoph, es wird immer wärmer von der Luft her, morgen 24 Grad, aber eben, du kannst das schon bestätigen, wo der Herr Morov da eigene Liebe erfahren hat. Es ist noch frisch.
3: Es ist frisch, ja. Die grösseren Gewässer sind alle so bei 16 Grad. Also Zürichsee, Vierwaldstättersee, Zuckersee, Lago Maggiore, Genfersee, alle 16 Grad. Dann noch ein bisschen älter, der Thunersee und der Bielersee, 14 Grad und der Brienzersee sogar nur 11 Grad. Und die kleineren Gewässer, die sind ein bisschen höher. Halwilersee 15 Grad, Greifensee, das ist das Maximum 17 Grad. Flüsse noch, Aaret bei Bern 12 bis 14 Grad und der Rhein hat etwa 14 Grad zu Basel.
0: Und die Limat wahrscheinlich bei minus 3
1: Grad.
0: Du bist ein harter Hund. Wann ist es denn so warm in den Gewässern, dass man quasi angenehm kann baden kann?
3: Ja, das dauert eben schon ein paar Wochen. Der Zürichsee zum Beispiel, der erreicht seine 20 Grad meistens erst so Mitte Juni oder sogar gegen Ende Juni. Und die Schweizerische Lebensrettungsgesellschaft, die SLRG, die hat noch zwei Tipps, wenn man jetzt in die kalten Gewässer reingehen möchte. Man sollte nicht ins kalte Wasser reingumpen, weil die Gefahr von Muskelkrämpfen herrscht und man sollte also langsam reingehen, um sich daran gewöhnen. Und nicht zu weit rausschwimmen, dass wenn man im Fall von einem Muskelkrampf dann ein Problem hat, dass man rasch wieder draußen ist. Und sonst gibt es ja noch diverse Geheizdebatte jetzt für den Anfang.
0: Stimmt, da ist jetzt heute gerade die zweite Tranche auf, glaube ich. Hast du noch etwas gesagt,
1: Sandro? Am Wochenende, genau.
0: Also, voilà.
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0: Bin ich froh, schaffen wir nicht am Montag zusammen. Vom Wochenende. Weißt du, wo bin ich denn?
1: Ja.

0: Joja Marlene, 10:10, da haben wir noch eine Stimme gefunden vom Fabian Unterricht. Genau, ist sie gelegen.
1: Ja, er hat wirklich, er glaub, gehört, dass der Tierfilmer David Attenborough heute 100 wird. Ja. Ist ja eine von der bekanntesten Stimmen in so Tier- und Naturdokus.
2: For many fishermen here, their catch is their only source of livelihood. And there is one fish here that they prize above all others. The Whale Shark.
0: Ah, Whale Shark. Yes. So gut. Tierfilmer-Legende David Attenborough, der heute 100 wird. Und wir haben ja auch die eigene Tierdoku-Legende in der Schweiz, Andreas Moser, oder? Er weiss gerade selber, was das für eine Spezies ist.
3: Der Tierfilmer ist ein besonderer kleiner Kerl. Er versteckt sich gern im Gebüsch und liegt mit Kamera und Feldstecher auf der Lauer. Nicht zu verwechseln darf man den Tierfilmer mit dem gemeinen Spanner, der vor allem in Badis sein Unwesen treibt. Der Tierfilmer ist viel an der frischen Luft. Drum wird er gut und gern 100 Jahre alt.
4: Zum Glück ist Fried.

0: nach der Zähne Tom Giesler und
1: das Wochenende.
0: Ist jetzt nicht am sympathischsten nach der Zähne, aber ist ihm ja auch nicht wichtig, zum sympathisch sein. Ein Mann. Aber lass ihn selber hier auf SRF 3.
2: Die Nachrichten von SRF um 10 mit Kevin Gahannes. Hohe Wohnkosten, offene Rechnungen und nicht genug Geld auf dem Konto, um unerwartete Kosten zu stemmen. Das sind Probleme, die in der Schweiz nicht nur die einkommensschwachen Haushalte betreffen. Das zeigt eine Analyse des Bundesamts für Statistik. Tobias Mayer.
3: Etwas mehr als die Hälfte der Schweizer Bevölkerung gehört statistisch gesehen zur mittleren Einkommensgruppe. Doch die Unterschiede innerhalb dieser Gruppe sind groß. So auch bei den finanziellen Schwierigkeiten, mit denen sie zu kämpfen haben. Zum Beispiel bei den Wohnkosten. Schaut man sich nur die untere Hälfte der Einkommensmitte an, so musste 2024 jede zehnte Person dieser Gruppe mehr als 40% des Haushaltseinkommens fürs Wohnen ausgeben. Und jede vierte Person lebte in einem Haushalt, in dem zu wenig Geld da war, um eine unerwartete Ausgabe von 2.500 Franken begleichen zu können. Rund jede zehnte Person in der unteren Mitte musste zudem aus finanziellen Gründen auf Ferien verzichten. Diese Probleme reichen teils auch bis in die obere Hälfte der mittleren Einkommensgruppe hinein. Auch in dieser Gruppe hatte beispielsweise jede zehnte Person zu wenig Geld, um höhere, unerwartete Ausgaben zu begleichen.
2: Jetzt zum Thema Schnee in unseren Kurzmeldungen. Auf den Schweizer Gletschern liegt nach dem Winter ein Viertel weniger Schnee als üblich zu dieser Zeit. Auf einigen Gletschern ist die Schneedecke sogar so dünn wie noch nie. Das zeigen Daten des Schweizer Gletschermessnetzes. Die Forschenden sagen, mit der dünnen Schneeschicht sei zu befürchten, dass die Gletscher auch diesen Sommer wieder stark schmelzen werden. Und weil es eben wenig Schnee hat, geht die Gotthard-Passstraße bereits heute um 11 Uhr wieder für den Verkehr auf. Das Bundesamt für Straßen sagt, die Wintersperre könne früher als erwartet aufgehoben werden. Mit dem wenigen Schnee in diesem Winter seien die Räumungsarbeiten schneller vorangekommen. Die Gotthard-Passstraße soll als Ausweichroute den Stau vor dem Gotthard-Tunnel auf der A2 entlasten. Zum Sport mit einer Meldung vom Eishockey. Die Schweizer Nationalmannschaft bekommt im Hinblick auf die Heim-WM eine weitere Verstärkung aus der NHL. Verteidiger Janis Moser stößt nächste Woche zum Team, wie der Eishockeyverband mitteilt. Moser habe von den Tampa Bay Lightning die Freigabe erhalten. Die Börsendaten von SIX. Der Swiss Market Index liegt im Moment bei 13.057 Punkten, minus 0,6%. Der Euro wird zu 91,48 Rappen gehandelt, den Dollar gibt's für 77,92 Rappen. Die Wetteraussichten auch heute wieder ziemlich sonnig mit Quellwolken und einzelnen Schauern über den Bergen, dies bei 21 Grad. Das waren die Nachrichten von Radio SRF. Verantwortlich war Tobias Mayer.
4: SRF Verkehrsinfo von 10.03 Uhr. Entwarnung in der Region Zürich. Auf der A1 St. Gallen-Zürich bei Wülflingen besteht keine Gefahr mehr durch Tiere auf der Fahrbahn. Und Stau in der Region Zürich vor dem Gubristunnel Richtung St. Gallen ab Dietikon und ab Urdorf Süd.
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4: Schon wieder Freitag. Ich habe euch ein Geschenk mitgebracht heute.
1: Mhm.
4: Und nein, ich darf jetzt noch nicht auspacken, aber gleich. Vorfreude ist die schönste Freude. Und Zeugle ist geil.
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Wenn heute jetzt das Metallica-Konzert wäre, im letzten Grund, oder morgen, das wäre recht perfekt, weil dann hätte das Konzert blauer Himmel, angenehme Temperaturen, aber das Metallica-Konzert ist erst in knapp 3 Wochen. Ich meine, vielleicht schiffen sie dann und es ist kalt. Das wäre schade. Für die, die ein Billett haben. Ist ja ausverkauft. Wir müssen gar nicht anrufen, ich habe kein Billett. Also mal, ich habe schon Billett, aber die gibt es nicht jetzt, die gibt es nachher.

Oh, sorry. Falscher Song. Metallica. Ist mir reingerutscht. Habt doch noch ein bisschen Geduld.

SRF Verkehrsinfo von 10.31 Uhr. Es liegen zurzeit keine Meldungen über größere Störungen vor. Auf der Strasse. Telefonleitungen, hier im Studio, sind schon recht blockiert. Nicht zielhöckeln, ich rühre euch alle raus. Habt noch 8 Minuten Geduld, dann gibt es die Billette. Metallica!

0: Metallica würde auch gerne im letzten Grund spielen.
1: Sie könnten es ruhig probieren, aber es ist doch alles Quatsch. Nur GC,
0: GC hat keine Freude, aber GC ist selber geschuldet. Wieder sind die Saison so schlecht gewesen, dass sie in der Barrage landet, wo sie gegen den Zweiten von der Challenge League gegen den Abstieg kämpfen. Letztes Jahr haben sie das entscheidende Spiel müssen zu Lugano spielen, weil der letzte Grund besetzt war von einem Imagine Dragons Konzert. Und das Jahr passiert wieder genau das Gleiche. Dann, wenn GC im letzten Grund das alles entscheidende Spiel müsste spielen, ist der letzte besetzt. Das Jahr von Metallica. Auch gehen wir halt statt schlechtem Fußball guten Metal schauen. Am 27. Mai im Zürcher Letzigrundstadion Metallica. Schade, ist es ausverkauft. Also komm, ich packe das Geschenk aus.
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0: Zwei Billets liegen da parat für jemanden von euch. 0848 300 333. Nur wenn ihr wetterfest sind. Der Letzigrund hat kein Dach. Also schon, aber dort, wo ihr steht, mit diesen Billetten, dort hat es kein Dach. Und vielleicht schiffen sie ja. Schönes Wetter ist nicht dabei im Package. 0848 300 333, die letzten zwei Stehplätze-Billets, die verschenken wir jetzt. Und als Trost für all die, die nicht durchkommen, Enter Sandman. Das Leben ist kein Gumpi-Schluss. 0848 300 333.

0: schlägst doch so mit so imaginären Drumsticks in der Luft rum. Auch wenn du gar nicht Schlagzeugen kannst. Ist gleich. Enter Sandman. Metallica. Ich stelle mir vor, so im Schlagzeugunterricht, ist das ein Song, der noch taugt? Oder wie ist das denn noch?
1: Ja, eindeutig, der ist super zum Spielen.
0: Schon? Hast du so gelernt, Schlagzeug spielen?
1: Ja, ich habe mit ACDC angefangen und Krokus wieder so bei Metallica aus Ecuadora gelandet. Genau.
0: Ist Metallica für ein bisschen vorgeschrittener?
1: Natürlich, ja. Es ist nur 4/4, hat auch noch ein paar coole Breaks drin. Double Bass.
0: Der Danu Scherer ist am Telefon.
1: Genau.
0: Du und dein Sohn. Was ist schief gelaufen beim Besorgen von Tickets fürs Metallica-Konzert?
1: Du, keine Chance. Ein Kollege von ihm hat bekommen, seine Eltern oder sein Vater. Wir haben irgendwie das Glück nicht gehabt.
0: Oh nein.
1: Ich habe ausprobiert, bis schlussendlich auf ganz komischen Plattformen gelandet habe, gefunden. Nein, mache ich nicht.
0: Nein, ja nicht.
1: Und jetzt habe ich Radio gelassen, gefahren zum Bügel und dir verlosen Tickets. Habe ich gedacht, Leute, ja.
0: Das ist mega blöd. Wenn der Kollege vom Sohn und sein Vater es geschafft haben und du hast versagt, ist schon blöd.
1: Ja, Katastrophe.
0: Wie sage ich meinem Sohn, dass wir leider kein Billett haben? Spielt er auch Schlagzeug?
1: Er spielt jetzt nicht mehr Schlagzeug, aber gespielt, ja.
0: Also, wie alt?
1: Es wird jetzt 17 im Juni.
0: Wie heisst er?
1: Finn.
0: Gut, der Danu, 45. Und der Finn, 17. Im letzten Moment hast du es noch geschafft, hast du den Rang noch verwünscht. Jetzt kannst du deinem Sohn sagen, schau, sag deinem Kollegen, wir kommen mit dem Fall auch.
1: Wir kommen auch, hey. Uhr cool.
0: Und die sind wetterfest falsche Schiffe.
1: Ja, das macht doch nichts. Macht doch schon manchmal so Kontakt sein, das ist super.
0: Lieber Danu, lieber Finn, viel Spass am Metallica-Konzert im letzten Grund.
1: Hey, unglaublich. Grandios.
0: Gut. Wow. Sehr gern geschehen.
1: Hey, merci vielmals. Danke.
0: Sehr gut.
1: Schon
0: wieder.
1: Ja,
0: dir auch. Danke vielmals. 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
0: Schon wieder. Wenn nicht der Vater-Sohn-Beziehung gerettet, dann doch die Beziehungsqualität deutlich verbessert.
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1: Die Nachrichten von SRF um 11 mit Kevin Garnes. Hohe Wohnkosten, offene Rechnungen und nicht genug Geld auf dem Konto, um unerwartete Kosten zu stemmen. Das sind Probleme, die in der Schweiz nicht nur die einkommensschwachen Haushalte betreffen. Das zeigt eine Analyse des Bundesamts für Statistik. Tobias Mayer berichtet.
2: Etwas mehr als die Hälfte der Schweizer Bevölkerung gehört statistisch gesehen zur mittleren Einkommensgruppe. Doch die Unterschiede innerhalb dieser Gruppe sind groß. So auch bei den finanziellen Schwierigkeiten, mit denen sie zu kämpfen haben. Zum Beispiel bei den Wohnkosten. Schaut man sich nur die untere Hälfte der Einkommensmitte an, so musste 2024 jede zehnte Person dieser Gruppe mehr als 40% des Haushaltseinkommens fürs Wohnen ausgeben. Und jede vierte Person lebte in einem Haushalt, in dem zu wenig Geld da war, um eine unerwartete Ausgabe von 2.500 Franken begleichen zu können. Rund jede zehnte Person in der unteren Mitte musste zudem aus finanziellen Gründen auf Ferien verzichten. Diese Probleme reichen teils auch bis in die obere Hälfte der mittleren Einkommensgruppe hinein. Auch in dieser Gruppe hatte beispielsweise jede zehnte Person zu wenig Geld, um höhere, unerwartete Ausgaben zu begleichen.
1: Die Tessiner Nationalrätin Greta Gysin dürfte neue Fraktionschefin der Grünen im Bundeshaus werden und damit Nachfolgerin von Aline Trede. Die 42-jährige Gysin ist die einzige Kandidatin geblieben bis zum Ablauf der Bewerbungsfrist in der Nacht auf heute. Das sagt die Fraktionsspitze gegenüber Radio SRF. Greta Gysin ist Gewerkschafterin und seit Ende 2019 im Nationalrat. Dort ist sie Mitglied der Staatspolitischen Kommission, zudem ist sie Vizepräsidentin der Grünen-Fraktion. Die formelle Wahl von Greta Gysin zur Fraktionschefin durch die Bundeshausfraktion der Grünen findet am 22. Mai statt. Dann geht's noch um das Hantavirus, das auf einem Kreuzfahrtschiff ausgebrochen ist. Die Weltgesundheitsorganisation WHO sagt, dass eine Flugbegleiterin aus den Niederlanden sich nicht mit dem Virus angesteckt hat. Die Frau war gestern mit Symptomen in ein Spital eingewiesen worden. Sie hatte zuvor in einem Flugzeug Kontakt mit einer Frau gehabt, die kurze Zeit später am Virus gestorben ist. Drei Menschen sind im Zusammenhang mit dem Ausbruch des Hantavirus gestorben. Die WHO erklärte gestern, der Vorfall sei ernst, aber für die breite Bevölkerung bestehe ein kleines Risiko. Eine Übertragung von Mensch zu Mensch sei selten. Die Wetteraussichten heute wieder ziemlich sonnig mit Quellwolken und einzelnen Schauern über den Bergen, dies bei 21 Grad. Das waren die Nachrichten von Radio SRF. Verantwortlich war Adrian Huber.
3: SRF Verkehrsinfo von 11.03 Uhr. Es liegen zurzeit keine Meldungen über größere Störungen vor.
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3: Rockfans kommen gerade ein bisschen auf ihre Rechnung da auf den 3. Nach zwei Tickets fürs ausverkaufte Metallica-Konzert in der letzten Stunde gibt es diese Stunde neue Musik von einer legendären Rockgugge, die schon viel zu lange kein neues Album mehr rausgegeben hat. Bis heute. Das ist der Geschenkli-Freitag.
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3: Das auch noch, ja.

0: Distortion, eine von der einflussreichsten Punkbands der USA. So viele Rockbands nennen sie als ihre Vorbilder. Seit 40 Jahren gibt es Social Distortion schon. Allerdings haben sie seit Ewigkeiten kein Album mehr rausgebracht. Bis heute. Born to Kill heisst es. Das erste Album seit 15 Jahren. Sogar unser Rockfachmann Dominik Diller ist total überrascht gewesen, als er von dem neuen Album gehört hat.
1: Ich bin nicht sicher gewesen, ob der Frontmann von Social Distortion überhaupt noch die Luft hat, ob er überhaupt noch mag. Der Frontmann, der Mike Ness, dem ist ein bisschen die Luft ausgegangen in den letzten Jahren. Er ist auch schon 64, er hat diverse Süchte müssen überwinden, aber hat auch noch eine Krebserkrankung jetzt wahrscheinlich eben überstanden. Auf dem neuen Album wirkt er auf jeden Fall vital. Er ist mit seinen Fans, kann man sagen, zusammen gealtert und die Fans, die sind nicht nur älter geworden, sie haben sich auch verändert. Heute sind Social Distortion nämlich nicht in erster Linie eine Punkband, sondern eine Punkband, die an der Schnittstelle von Punk und Country operiert.
0: Das mag der eine oder die andere jetzt vielleicht überraschen, weil Social Distortion sind ja am Anfang eher so in dem Green Day, Offspring, Neopunk, Skaterpunk-Umfeld daheim gewesen.
1: Ja, und sie sind auch wirklich sehr wichtig für die Szene. Sie haben die Bands, die du jetzt erwähnt hast, Offspring, Green Day, auch inspiriert. Der Mike Ness ist so eine Art graue Eminenz von dieser Szene. Schon Ende 70er Jahre in der kalifornischen Punk-Szene aktiv gewesen. Aber eben, unterdessen sind sie nicht mehr unbedingt eine Band für alte Punk, sondern sie sind zu einer Lieblingsband von vielen Rockabilly oder von diesen Hot Rod-Fans geworden. Leute, die sich gerne so nostalgisch kleidet, mit alten amerikanischen Autos umeinander fahren. Also eben eine Band irgendwo zwischen Punk, Country und Rockabilly. Alles sehr nostalgisch, alles so Vintage, Secondhand ausgelegt. Und das Social Distortion Konzert ist unterdessen eben auch ein Ort, wo ganz viele Menschen mit diesen Flammen-Tattoos, mit Pomade in den Haaren, mit Hosenträgern, mit Pin-Up-Kleidern und knallrotem Lippenstift aufeinander treffen. Und man muss auch sagen, der wirkliche Erfolg von Social Distortion ist auch erst gekommen, wo sie die Szene mit ins Boot geholt haben, wo sie den Country mit ihren Sound reingenommen haben. Nämlich dort, wo sie zum ersten Mal auf einem von ihren ersten Alben einen Johnny Cash Song covered haben.

0: Ring of Fire spielt jetzt bis heute an jedem Live-Konzert und auf dem neuen Album ist jetzt noch mehr Country rum. Nämlich singt der Country-Star Lucinda Williams auf einem Song mit.
1: Wir hören aber einen anderen, einen, der noch etwas mehr Gitarre hat, weil ich weiss, dass ihr das gerne habt, wenn es Gitarre hat. Social Distortion. Ganz neu. The Way Things Were.

Way Things Were, Social Distortion, Neopunk, Pioniere sind beim Country gelandet. Das erste Album seit 15 Jahren heute rausgekommen. Es heisst Born to Kill. 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

0: Grosse spiegelt sich im Kleinen. Oder vielleicht umgekehrt auch das Kleine im Grossen. Auf jeden Fall ist es auf dem Spielplatz auch nicht anders, wenn sich der Liam und der Noah in die Haare geraten. Das ist immer der andere Schuld.
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0: Eigentlich gilt eine Waffenruhe zwischen den USA und dem Iran. Trotzdem hat es wieder Angriff gegeben in der Straße von Hormuz. Katrin Hiss vom Info 3 und beide Länder sagen, sie hätten nicht angefangen.
2: Ja, sowohl der Iran als auch die USA geben am jeweils anderen Land Schuld und beide sagen, sie hätten sich nur verteidigt. Was also ist wirklich passiert letzte Nacht und was bedeutet das jetzt für die Waffenruhe und für die Friedensverhandlungen, die ja eigentlich immer noch laufen? Ihr gehört es am 12. im Info 3.
0: SRF Verkehrsinfo von 11.32 Uhr. Es liegen zurzeit keine Meldungen über größere Störungen vor.

0: Goodbye, Mr. A. Tuschers. Es war einmal ein Bub. Irgendwo im Aargau, der hat Bäck gelehrt, Bäcker-Konditor, hat Brötli backen und am Wochenende hat er mich aufgelegt im Jugi, im Jugendhaus Durchlauben zu Aarau. Und das mit dem Auflegen, das DJC hat ihm so gut gefallen, dass er hat angefangen, grössere Brötli backen und irgendwann sind die Brötli so gross geworden, dass er nicht mehr Bäcker war, nur noch DJ. Mit einem blöden DJ-Namen zwar, aber es hat trotzdem funktioniert. Der DJ Bobo. Mit dem Song ist er vor über 30 Jahren zum Weltstar geworden. Hat die ganz grosse Arena gefüllt und zwar rund um den Globus. Was macht der DJ Bobo eigentlich heute? Er füllt Arena.
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0: Der DJ Bobo ist wieder auf Tour, wieder in den ganz grossen Stadien. Was er macht, sind nicht einfach Konzerte, das sind so All-Inclusive-Kilbis. Natürlich ist auch die neue Show eine der aufwendigsten Arena-Shows, die man zu Europa überhaupt schauen kann. Yes. Great Adventure Tour. Der DJ Bobo, er macht natürlich auch Halt in der Schweiz, im Hallenstadion Zürich, und zwar schon sehr gleich, morgen Abend. Es ist praktisch ausverkauft, es hat noch ein paar so versprengte freie Plätzchen. Hat es also noch. Einfach, dass ich es gesagt habe. Und selten ist der Bruch innerhalb von einer Veranstaltung so gross gewesen, vom Mega-Event mit Disneyland-Charakter zu einer kleinen Indie-Band, die Birthday Girls.

0: Indie Rock aus Zürich, Birthday Girls, was sie mit dem DJ Bobo verbindet. Auch die Birthday Girls zündet live so richtig fest. Energiegeladen, mitreißend, einfach auf eine andere Art. Birthday Girls, sie spielen zum Beispiel übernächste Woche am Donnerstag, 21. Mai, im Dynamo zu Zürich. Nicht ganz so gross wie das Hallerstadion, dafür sind die Billette ein bisschen günstiger.
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Du hast den Obelix im Land. Also, falls ihr den Obelix seht und irgendwo im Solothurn ist und er macht einen traurigen Eindruck, dann ist es vielleicht, weil er seinen Hinkelstein verloren hat. SRF Verkehrsinfo von 11.52 Uhr. Eine aktuelle Meldung. Vorsicht in der Region Solothurn auf der A1 Richtung Bern. Bei der Einfahrt Wangen an der Aare besteht Gefahr durch einen großen Stein auf der Fahrbahn. Jetzt müssen wir natürlich wissen, wie gross und welche Form das der Stein hat.

0: Mumford & Sons und Chris Stapleton. Vor dem Info 3 noch kurz der Beweis, dass unsere Kolleginnen und Kollegen von ViaSwiss sehr einen guten Humor haben. SRF, eine Verkehrsmeldung von kurz vor 12. Entwarnung in der Region Solothurn auf der A1 Richtung Bern bei Wangen an der Aare besteht keine Gefahr mehr durch einen Hinkelstein auf der Fahrbahn. Steht da so?
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2: Beide sagen, der jeweils andere sei schuld. In der Straße von Hormuz gab es wieder Gefechte zwischen dem Iran und der USA. Das ordnen wir ein. Dann Greta Gysin wird neue Fraktionschefin der Grünen im Bundeshaus. Wir fragen sie, wie sie grüne Themen wieder stärker in den Fokus rücken will. Und viele Betroffene der Brandkatastrophe von Gramontana stehen vor hohen Anwaltskosten. Warum die Opferhilfe hier nicht greift, sprechen wir im Info 3. Im Studio für Sie ist Katrin Hiss. Ja, eigentlich gilt eine Waffenruhe. Trotzdem, die USA und der Iran haben sich gegenseitig attackiert in der Straße von Hormuz. Beide Seiten sagen, sie würden sich nur selbst verteidigen. Fredrik Steiger beschäftigt sich bei SRF mit internationalen Sicherheitsfragen. Ja, die Waffenruhe ist wackelig. Wie ordnen Sie die aktuelle Lage ein?
3: Ich ordne sie als ausgesprochen verworren ein. Es ist ein Stück weit ein Treten an Ort. Sowohl US-Präsident Donald Trump scheint in seiner Position zu schlingen, aber ebenso die iranische Führung, wo es offenbar zunehmend interne Positionsunterschiede gibt. Das Ergebnis davon sind auch offenkundige Widersprüche. Zum einen heißt es, die Waffenruhe, die vor einem Monat verkündet worden ist, gelte immer noch. Zum anderen wird sie immer wieder verletzt, zuletzt besonders offenkundig gestern, als die Iraner mit Drohnen, Raketen und kleinen, schnellen Booten US-Kriegsschiffe angriffen und die USA mit Gegenschlägen auf iranische Kommandoposten und Startrampen für Drohnen antworteten. Aber unklar ist auch, was mit dem von Trump groß verkündeten Project Freedom ist, also mit dem Vorhaben, die Straße von Hormuz wieder passierbar zu machen. Kaum verkündet legten die Amerikaner dieses Vorhaben bereits wieder auf Eis.
2: Und was bedeutet das jetzt für den Austausch zwischen dem Iran und der USA?
3: Es gibt zwar einen Dialog, allerdings einen, der mehrheitlich schriftlich geführt wird, mit dem Austausch von Botschaften und auch von Forderungen. Und es werden meistens über Pakistan als Vermittler Informationen ausgetauscht, aber von einem eigentlichen Verhandlungsprozess kann aktuell noch keine Rede sein. Die USA haben den Iranern ein Papier unterbreitet, das, so hört man, bloß eine Seite umfasst. Darin ist vor allem die Rede vom iranischen Atomprogramm und wie dieses unterbunden werden soll. Die Iraner sind seit Tagen daran, das Papier zu prüfen, aber sie haben sich noch immer nicht zu einer Haltung dazu durchgerungen, obschon Trump Druck macht und eine rasche Antwort einfordert. Sollte der Iran dieses Papier als eine Art grobes Rahmenabkommen akzeptieren, dann wäre wohl der nächste Schritt die Aufnahme konkreter Verhandlungen. Die würden dann aber wohl mehrere Wochen dauern.
2: Welche Interessen verfolgen die beiden Länder denn zurzeit?
3: Die Amerikaner haben zwei Hauptforderungen, die Iraner am Weiterverfolgen eines militärischen Atomprogramms zu hindern, eine sehr alte Forderung, und dass die Straße von Hormuz wieder frei passierbar ist. Andere Forderungen, etwa die Begrenzung des iranischen Atomprogramms, die sind vorläufig etwas in den Hintergrund gerückt. Die Iraner wiederum möchten eine Art Kontrolle auch künftig über den Verkehr in der Straße von Hormuz ausüben, was dem internationalen Seerecht, also dem Völkerrecht, klar widerspricht. Und sie scheinen im Moment auch nicht willens, die US-Forderungen, die von vielen Ländern geteilt werden, zu akzeptieren. Was das Atomprogramm betrifft, die Führung in Teheran, die von Hardlinern dominiert wird, sieht sich offenkundig nach wie vor in einer relativ starken Position.
2: Und was ist Ihre Einschätzung? Wie geht es jetzt weiter? Ist die Waffenruhe damit zu Ende?
3: Ich glaube nicht. Der Grund, beide Seiten scheinen momentan kein Interesse zu haben, die Lage wirklich in großen Stil eskalieren zu lassen. Der jüngste Schlagabtausch, vor allem jener gestern, wird ja von beiden Seiten eher heruntergespielt. Donald Trump sprach sogar von einer Lappalie, einer Bagatelle. Aber der Waffenstillstand bleibt fragil, die politischen Spannungen, die Differenzen sind nach wie vor groß und das heißt, es kann nach wie vor alles aus dem Ruder laufen und der Krieg wieder voll beginnen.
2: Soweit Fredrik Steiger, beschäftigt sich bei SRF mit internationalen Sicherheitsfragen. Hohe Mieten, offene Rechnungen und zu wenig Geld für Notfälle. Finanzielle Probleme betreffen in der Schweiz nicht nur arme Haushalte, Olivia Limacher.
4: Mehr als die Hälfte der Bevölkerung gehört zur mittleren Einkommensgruppe. Doch viele Menschen dort haben Mühe mit den Kosten. Das zeigt eine neue Analyse des Bundesamts für Statistik. In der unteren Hälfte des Mittelstandes musste 2024 jede zehnte Person mehr als 40% des Einkommens fürs Wohnen ausgeben. Jede vierte Person hatte nicht genug Geld für eine unerwartete Rechnung von 2.500 Franken und jede zehnte Person konnte sich keine Ferien leisten. Das Schweizer Solarflugzeug Solarimpuls wurde vor 10 Jahren weltweit bekannt. Die Schweizer Piloten Bertrand Piccard und André Borschberg flogen damit ohne Treibstoff um die Erde. Nun ist das Flugzeug abgestürzt und komplett zerstört worden. Das bestätigt die US-Verkehrssicherheitsbehörde. Das Flugzeug war inzwischen für die US-Armee unterwegs. Das ferngesteuerte Flugzeug war am Montag für einen Testflug im US-Bundesstaat Mississippi gestartet. Wegen technischer Probleme ist es dann in den Golf von Mexiko gestürzt, wie die US-Behörden bestätigen. Das Flugzeug hätte nach der Nutzung durch die US-Armee im Verkehrshaus in Luzern ausgestellt werden sollen. Dieser Plan ist jetzt geplatzt.
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2: Die grüne Nationalrätin Greta Giesin kann am 22. Mai definitiv gewählt werden zur neuen Präsidentin der Bundeshausfraktion. Sie ist und bleibt die einzige Kandidatin für die Nachfolge von Alin Trede. Aus dem Bundeshaus, Ruth Wittwer.
5: Nach Ablauf der Bewerbungsfrist steht die Tessiner Nationalrätin Greta Giesin allein auf dem Ticket. Dass sich sonst niemand aus der grünen Fraktion für das Amt beworben hat, wundert Nationalrat Raphael Mahin nicht. Als Vizefraktionschef hat er die Ersatzwahl koordiniert.
6: Wenn es eine derart gute Kandidatur gibt, dann sagen sich die anderen Leute, ja, vielleicht gehe ich dieses Mal nicht in eine Kampfwahl. Das stimmt.
5: Auf Greta Giesin warten viele Herausforderungen. Als Fraktionschefin gibt sie den Takt vor, wie die Grünen strategisch vorgehen in ihrer Politik. Der Aufwind der Grünen hat sich aber nach der Klimawahl 2019 deutlich abgeschwächt. Ihr Kernthema steht nicht mehr zu oberst auf der politischen Agenda. Vielmehr dominieren Kriege und Aufrüstung die Debatten. Das will Greta Giesin ändern.
7: Wir müssen es schaffen, dass die Klimathemen wieder ein bisschen mehr ins Zentrum des politischen Diskurses rücken. Was uns fehlt, ist das Interesse und die Mehrheiten im Parlament. Und daran müssen wir schaffen.
5: Dass die Großwetterlage nicht auf der Seite der Grünen steht, räumt die designierte Fraktionschefin ein. Doch sie will nicht allzu schwarz malen. Die Erfolgsbilanz sei intakt. Etwa weil die Grünen häufig der Zeit voraus seien. Dank der Umweltpartei spreche man heute über das Klima. Weil die Grünen schon vor 40 Jahren hartnäckig den Klimawandel thematisiert hätten.
7: Damals hat uns noch niemand ernst genommen. Heute ist es ein Thema und es gibt Regulierungen, die, wir wissen es, die reichen nicht, aber es gibt sie und das ist den Grünen zu verdanken.
5: Mit den extremen Wetterlagen, Bergstürzen, Überschwemmungen werde das Klima wieder vermehrt auch auf die politische Agenda kommen, ist Greta Giesin überzeugt. In ihrem neuen Amt ist ihr auch wichtig, die Vielfalt in der Fraktion sichtbar zu machen, denn es gäbe verschiedene Arten, grün zu sein.
7: Wir haben das gemeinsame Ziel, die Umwelt zu schützen und die soziale Gerechtigkeit dabei nicht zu vergessen, aber wir sind ganz unterschiedlich und diese Vielfalt, die muss sichtbar werden.
5: Mit Greta Giesin übernimmt nach ihrer formellen Wahl am 22. Mai eine Tessinerin das Amt der Fraktionschefin. Weil die Parteipräsidentin Lisa Mazzone aus der Romandie stammt, wird dann ein Frauenduo aus der lateinischen Schweiz an der Spitze von Partei und Fraktion stehen. Doch die 42-jährige Greta Giesin ist zweisprachig aufgewachsen und spricht gut Deutsch. Deshalb dürfte sie nicht primär als Tessinerin wahrgenommen werden, weil sie sich auch in der Deutschschweiz Gehör verschaffen kann.
2: Dann geht's um das Hunter-Virus. Das hat sich auf einem Kreuzfahrtschiff ausgebreitet.
4: Die Weltgesundheitsorganisation WHO teilt mit, dass eine Flugbegleiterin aus den Niederlanden sich nicht mit dem Virus angesteckt habe. Sie wurde gestern mit Symptomen in ein Spital eingewiesen. Sie hatte zuvor in einem Flugzeug Kontakt mit einer Frau gehabt, die kurze Zeit später am Virus gestorben ist. Drei Menschen sind im Zusammenhang mit dem Ausbruch des Hantavirus auf einem Kreuzfahrtschiff gestorben. Die WHO erklärte gestern, der Vorfall sei ernst, aber für die breite Bevölkerung bestehe ein kleines Risiko.
2: Viele Opfer und Angehörige der Brandkatastrophe von Gramontana lassen sich von einem Anwalt oder einer Anwältin vertreten. Die Opferhilfe zahlt zunächst 20 Stunden, doch dieses Budget ist laut Tamedia schon aufgebraucht. Weitere Hilfe gibt es nur bei Bedürftigkeit. Viele Betroffene aus der Mittelschicht bleiben deswegen auf den Kosten sitzen und Gramontana ist da kein Einzelfall. Gerichtskorrespondentin Sibylla Bondolfi.
8: Lucia Vetterli hat schon viele Opfer vertreten. Sie sagt aus Erfahrung, die Soforthilfe für den Anwalt reiche eigentlich nie.
9: Das reicht für eine erste Besprechung, die Akten einholen, mal die Akten durchsehen und der Klientin oder dem Klienten eine Rückmeldung zu tun. Mehr kann man eigentlich nicht erledigen.
8: In vielen Kantonen deckt sie nur 4 Stunden. Länger zahlt die Opferhilfe nur, wenn das Opfer zu wenig Geld hat. Die Einkommensschwelle liegt bei rund 80.000 Franken pro Jahr. Für Opfer sei das sehr schwer zu verstehen, sagt Anwältin Vetterli.
9: Wenn man ihnen dann sagt, ja schau, wir können sie jetzt beraten, die ersten 4 Stunden und dann leider nicht mehr, oder? Und sie sind ja nicht freiwillig in einem Strafverfahren verwickelt.
8: Dass sie dann auch noch für den Anwalt selber aufkommen sollen, sei schwer zu vermitteln. Doch die Politik hat das so gewollt. Die Opferhilfe soll langfristig nur einspringen, wenn keine Versicherung zahlt und weder der Täter noch das Opfer genug Geld haben. Gabi Söllerschi, Generalsekretärin der Konferenz der kantonalen Sozialdirektorinnen und Sozialdirektoren.
10: Dies ist deshalb, weil eben die Allgemeinheit, die ja dann letztlich die Opferhilfeleistungen bezahlt, nicht aufkommen soll, so hat sich das der Gesetzgeber gedacht, für Personen, die vermögend sind und diese Leistung selbst erbringen können.
8: Die Idee der Opferhilfe sei, dass kein Opfer aus Geldnot auf einen Anwalt verzichten müsse. Viele Angehörige der Opfer von Gramontana gehören zum Mittelstand. Dass sie die Anwälte wohl bald selbst bezahlen müssen, dürfte für Empörung sorgen. Obwohl sie im Vergleich zu Opfern anderer Unglücke und Straftaten deutlich mehr Geld erhalten haben. Könnte der Fall Gramontana also vielleicht etwas bewirken und dazu führen, dass die längerfristige Opferhilfe nicht mehr einkommens- und vermögensabhängig ist? Opferanwältin Lucia Vetterli würde einen solchen Paradigmenwechsel begrüßen.
9: Ich finde es zwar problematisch, dass jetzt die Diskussion sich immer an diesen Gramontana-Opfern aufhängt, weil es gibt da ganz viele andere Opfer, die nicht gehört werden. Aber ich meine, politisch, wenn das so funktioniert, umso besser. Dann haben wir vielleicht am Ende für alle Opfer eine bessere Lösung. Das würde ich mir sehr wünschen.
8: Eine Lösung, bei der das Opfer seinen Anwalt nie selbst bezahlen muss, egal wie dick das Portemonnaie ist.
2: Zum Schluss noch das Wetter und die Börsendaten.
4: Und die kommen von SIX. Der Swiss Market Index liegt im Moment bei 13.071 Punkten, minus 0,5%. Der Euro wird zu 91,57 Rappen gehandelt und der Dollar, den gibt's für 77,80 Rappen. Und das Wetter? Am Nachmittag und morgen ist es ziemlich sonnig. Über den Bergen gibt es heute größere Quellwolken und einzelne Schauer. Morgen ist es beidseits der Alpen meist sonnig bei rund 24 Grad.
2: Das war Info 3, heute mit Olivia Limacher und Katrin Hiss.
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0: Ja, es ist immer noch Freitag. Zum Glück ist ja der beste Tag der Woche. Und wir gehen zusammen jetzt in die zweite Hälfte von dem Freitag. Einen guten übrigens.
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Mius! Äpfel-Mius! Du, der Kackritz mit Hörnli. Oder das Bircher-Mius, wenn du keine Zeit hast, um in Ruhe zu Mittagessen. Und dann eine kleine Marzipan-Mius zum Dessert. Sorry, ich lasse euch wieder.

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Caroline ist der Song. Sie heisst Arlo Parks und kommt aus London. Und bei uns ist es wieder soweit. Freitag Mittag. Die Karawane kommt ins Stocken. Ihr wisst wo. Es ist immer ein bisschen am gleichen Ort. SRF Verkehrsinfo von 12.29 Uhr vor dem Gotthardtunnel Richtung Süden. 4 Kilometer Stau und 45 Minuten Wartezeit ab am Steg.

0: es der Tiffany's Deep Blue Something. Es ist so schön, gerade wieder von aussen. Wir stehen mit beiden Beiz mit drin im Frühling, im Mai. Haben wir das auch, wenn jetzt gerade alles wieder blüht von aussen, all die Farben und es ist so, wieder so lang hell und auch warm. So warm, dass bis tief in die Nacht kannst du draussen sitzen und klebrige, süße Cocktails willst du hinterher lernen und es schmeckt nach Sommer und Sonnencreme. Und haben wir das auch, dass ihr dann richtig, richtig fest Lust habt auf Eishockey?
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0: Ja, man muss die Eishockey-WM nehmen, wenn sie ist. Und sie ist jetzt halt auch mit im Mai.

0: Ist doch gut, jetzt ist der Blütenstaub mal zu der Luft ausgelaschen. Und die trockenen Böden, die sind immerhin mal ein bisschen benetzt worden und pünktlich aufs Wochenende wird es wieder schön. Ich finde, es läuft gar nicht so schlecht.
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0: Komm, ich schaue mal, wie gut es läuft. Sina Lenkenhager, wo stehen wir gerade aktuell mit der Temperatur?
2: Also Bern, Zürich, Basel um die 17 Grad. Am wärmsten momentan im Rhonetal und im Churer Rheintal. Da haben wir schon über 20 Grad gehabt. Aber es geht dann auch im Flachland noch ein bisschen darauf. Die wärmsten Temperaturen oder die höchsten Temperaturen heute Abend um den 4 Abend rum. Da erwarten wir dann verbreitet im Flachland auch die 20 oder 21 Grad. Und dazu ist es heute auch ziemlich sonnig. Über den Bergen werden die Quellwolken zum Teil noch ein bisschen grösser. Die bringen auch den einen oder anderen Regguss. Kann auch mal ein kurzes Gewitter mit dabei sein. Das dann am ehesten über dem Jura oder entlang von den Voralpen.
0: Angenehm mild also schon, morgen wird es noch wärmer.
2: Genau, die Temperaturen gehen nochmal 1-2 Grad drauf, dass morgen zum Teil dann sogar ein Sommertag möglich ist, das auch wieder am ehesten im Rhonetal oder auch sus in den Alpen, wo es am wärmsten wird. Dazu am morgen nochmal sonnig, Quellwolken, aber morgen dann nur noch ganz vereinzelt nass. Am Sonntag nähert sich dann aber eine Störung. In der Deutschschweiz ist es am Vormittag zwar noch meistens trocken, es hat aber schon viele Wolken umeinander. Und im Laufe des Nachmittags ziehen dann aus Westen doch ein paar Regengüsse und Gewitter auf. Und mit diesen Regengüssen wird es auch windig, der Wind zieht an. Wird wahrscheinlich aber nicht ganz überall nass. Und vor dem Regen ist es auch am Sonntag noch mal recht warm, mit etwa 21 Grad.
0: Wollen wir schon mal auf die nächste Woche schauen, oder sollen wir lieber... Jetzt habe ich auch gefragt.
2: Ja, jetzt gibt es kein Zurück mehr. Nein, so schlimm ist es nicht, aber man kann einfach sagen, es bleibt wechselhaft, es ist kein stabiles Hoch in Sicht. Es ist wechselhaft, immer wieder mal nass, windig und deutlich kühler bei Höchstwerten, so um die 14 Grad.
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0: Es und der Cian auf SRF 3 an dem Freitagmittag.
1: Die Nachrichten von SRF um 1 mit Patrick Walter. Seit den eidgenössischen Wahlen vor 3 Jahren gilt, große Spenden an Parteien und Abstimmungskomitees müssen offengelegt werden. Im Verborgenen blieb bis jetzt, ob und welche Parteien gegen diese Transparenzvorschriften verstoßen haben. Kommuniziert wurde das nicht. Ein Urteil des Bundesverwaltungsgerichtes könnte das nun ändern. Andreas Stüdli.
2: Vor Gericht kam der Fall, weil die eidgenössische Finanzkontrolle EFK sich weigerte, die Kontrollberichte per Öffentlichkeitsgesetz herauszugeben. Dagegen gingen 2 Beschwerdeführer vor, ein Journalist und ausgerechnet der frühere Direktor der EFK selbst, Michel Wissou. Auch der eidgenössischen Datenschutz- und Öffentlichkeitsbeauftragte empfahl, dass die Prüfberichte herausgegeben werden. Die Finanzkontrolle kam dieser Empfehlung nicht nach und stellte sich auf den Standpunkt, dass sie das Ergebnis der Stichproben bei Parteien aus rechtlichen Gründen nicht veröffentlichen könne. Dagegen zogen der Journalist und der Ex-EFK-Direktor Wissou vor Bundesverwaltungsgericht. Dieses kommt nun zum Schluss, dass das Öffentlichkeitsprinzip grundsätzlich auch auf die neuen Transparenzvorschriften bei der Politikfinanzierung angewendet werden kann. Beide Beschwerden werden gut geheißen. Die eidgenössische Finanzkontrolle muss nun prüfen, ob sie die Berichte zu den Stichproben doch noch veröffentlicht. Womöglich ist die juristische Klärung dieser Frage aber noch nicht am Ende. Das Urteil kann ans Bundesgericht weitergezogen werden.
1: Zur Lage im Nahen Osten. Gestern und in der Nacht ist es zu gegenseitigen Angriffen zwischen dem Iran und den USA gekommen, trotz der geltenden Waffenruhe. Und die Vereinigten Arabischen Emirate berichten auch heute von iranischen Drohnen- und Raketenangriffen. Es ist nicht das erste Mal, dass die Waffenruhe brüchig scheint. Trotz der jüngsten Angriffe dürfte die Waffenruhe aber weiter bestehen, glaubt Fredrik Steiger. Er beschäftigt sich bei SRF mit internationalen Sicherheitsfragen.
3: Beide Seiten scheinen momentan kein Interesse zu haben, die Lage wirklich in großen Stil eskalieren zu lassen. Der jüngste Schlagabtausch, vor allem jener gestern, wird ja von beiden Seiten eher heruntergespielt. Donald Trump sprach sogar von einer Lappalie, einer Bagatelle. Aber der Waffenstillstand bleibt fragil, die politischen Spannungen, die Differenzen sind nach wie vor groß. Und das heißt, es kann nach wie vor alles aus dem Ruder laufen und der Krieg wieder voll beginnen.
1: Die Einschätzung von Fredrik Steiger. Das berühmte Schweizer Solarflugzeug Solar Impulse ist bei einem Testflug abgestürzt und komplett zerstört worden. Es war niemand an Bord des ferngesteuerten Flugzeugs. Die Solar Impulse war für die US-Armee unterwegs. Bei einem Testflug gab es nun technische Probleme, wie die US-Behörden bestätigen. Das Flugzeug stürzte in den Golf von Mexiko. Die Solar Impulse war vor 10 Jahren bekannt geworden, als sie ohne Treibstoff um die Welt geflogen war. Das Wetter. Am Nachmittag und Morgen ist es ziemlich sonnig. Heute hat es größere Quellwolken und einzelne Schauer über den Bergen. Morgen gibt es dann rund 24 Grad. Das waren Nachrichten von Radio SRF. Verantwortlich war Adrian Huber.
0: SRF Verkehrsinfo von 13.03 Uhr vor dem Gotthardtunnel Richtung Süden. 4 Kilometer Stau und 45 Minuten Wartezeit ab Amsteg. Die Einfahrt Göschenen ist gesperrt.
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0: Jetzt lernt doch die Amis unseren Solarflug abstürzen. Aber es war ja klar bei dieser Regierung, bei diesen Erdöl-Junkies. Es läuft gerade nicht so gut für Donald Trump zuhause in den USA, weil die Benzinpreise so durch die Decke gehen. Unser USA-Korrespondent erzählt uns nachher gerade, wie festhässig die Amis gerade sind wegen dem Türenmost. Prost!
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0: habt ihr heute schon getankt? So eine Tankfüllung ist in letzter Zeit doch deutlich teurer geworden, egal ob Diesel oder Benzin. Natürlich ist der teurere Most auch bei uns ein Thema, aber so richtig fest unter den hohen Benzinpreisen leiden tut man im Land von der grossen, schweren, besonders durstigen Auto. In den USA, und dort weiss man auch, wer schuld ist am teuren Benzin, der Mann im Weissen Haus. Zu der Schuldfrage kommen wir gerade. Zuerst wenn wir verstehen, wie schlimm dass es die Amerikanerinnen und Amerikaner trifft. Wir haben bei unserem Nordamerika-Korrespondenten Andrea Christen nachgefragt. Er selber wohnt in Chicago in der Nähe von einer Tankstelle.
1: Wo ich das letzte Mal vorbeigefahren bin, hat der Gallone reguläres bleifrei $5.20 gekostet. Das sind umgerechnet etwas unter 1 Franken und 10 Rappen pro Liter. Das ist natürlich deutlich weniger als in der Schweiz, aber für die USA eben sehr viel. Wegen dem Irankrieg sind die Benzinpreise hier auch stark angestiegen. Und das erste Mal seit 2022 sind es im Schnitt über $4. Und zwar deutlich. Und je nachdem, wo man tankt, zahlt man den mehr oder weniger. Das hat auch mit den Benzinsteuern der Bundesstaaten zu tun. In Kalifornien zum Beispiel zahlt man sogar über $6 pro Gallone.
0: Die Amerikanerinnen und Amerikaner zahlen also deutlich mehr für Benzin als noch vor ein paar Wochen. Und das tut finanziell richtig, richtig weh.
1: Wer schon mal da in den USA war, der weiss, das ist ein totales Autoland. Der ÖV außerhalb der Stadt ist schlecht oder es gibt ihn schlicht gar nicht. Das Auto wird sogar da in Chicago, wo es ÖV hat, einen relativ guten ÖV, für fast alles gebraucht. Die Leute können schlicht vielfach nicht ganz auf das Auto verzichten. Und in den USA gibt es einen Haufen Leute, die Paycheck zu Paycheck leben, die sich also von einem Lohn zum nächsten hangeln. Und das ärmste Fünftel der Haushalte, das hat eine Denkfabrik ausgerechnet, gibt 10% vom Einkommen für das Benzin aus. Das heisst, wenn der Preis nur ein bisschen anzieht, dann hat das für diese Leute starke Auswirkungen.
0: Und starke Auswirkungen heisst, sie müssen den Gürtel schmerzhaft enger schnallen. Und da sind wir jetzt eben bei der Schuldfrage, weil wer leidet am meisten unter den hohen Benzinpreisen in den USA?
1: Amerikaner in den weitläufigen Suburbs, in den Vorstädten, wo sie mühen Auto fahren, Amerikaner aber auch auf dem Land. Und dort leben auf dem Land die Wählerinnen und Wähler von Donald Trump und von den Republikanern. Die Brookings Institution, eine Denkfabrik, schreibt, Leute, die in republikanischen Wahldistrikten leben, die fahren im Schnitt im Jahr eine Distanz, die mehr als ein Viertel grösser ist als die von den Leuten, die in mehrheitlich demokratischen Distrikten leben. Und das, wenn es natürlich deine Wähler von deiner Partei am härtesten trifft, ist für den Trump und seine Partei ein politisches Problem.
0: Weil auch bei seiner eigenen Wählerschaft weit herum klar ist, dass er eben verantwortlich ist für die gestiegenen Benzinpreise.
1: Die Schuld ist der Irankrieg, wo der Präsident Trump, ohne dass er je wirklich verständlich gemacht hätte, warum Ende Februar angefangen hat. Und das ist politisches Gift, speziell für den 3. November. Dann wird in den USA ein neuer Kongress, ein neues Parlament gewählt.
0: Also, Donald Trump fliegt aktuell gerade die hohen Spritpreise am Tore. Weil versprochen hat er seinen Wählerinnen und Wählern etwas ganz anderes.
1: Ab Tag 1 kommen die Preise runter. Das ist eines der Hauptversprechen, wenn nicht das Hauptversprechen gewesen. Ein Haufen Leute haben wahrscheinlich wegen dem den Trump gewählt, auch wenn sie ihn vielleicht nicht so wahnsinnig sympathisch finden. Der Präsident Trump hat andere Versprechen eingelöst. Er hat zum Beispiel die Grenze zu Mexiko dicht gemacht. Aber die Teuerung, die die Leute seit Jahren plagt, die zücht jetzt wieder an. Wegen dem Irankrieg, aber vermutlich auch wegen den Zöllen, die Trump eingeführt hat, die er ja auch gegen die Schweiz eingeführt hat.
0: Und jetzt kommen die Midterms, die Zwischenwahlen. Klar, die sind erst im November, aber als amtierender US-Präsident, wo ja die Mehrheit hat in beiden Kammern, wirst du wahrscheinlich schon langsam nervös, weil so einen Donald Trump will auf keinen Fall die Midterms verlieren.
1: Es ist schon fast ein Naturgesetz, dass die Partei, die im Weissen Haus regiert, bei diesen Zwischenwahlen Sitz verliert. Die Republikaner haben in der grossen Kammer, das ist das Abgeordnetenhaus, nur eine ganz knappe Mehrheit. Es wäre erstaunlich, wenn sie die könnten verteidigen. In dem halben Jahr bis zu den Wahlen kann noch viel passieren. Der Wind kann noch kehren. Es spielen auch andere Faktoren eine Rolle. Aber wenn jetzt noch zusätzlich der Gegenwind von den hohen Benzinpreisen dazukommt, wenn die Teuerung aufgeht, dann könnte es für die Republikaner sehr schmerzhaft werden. Vielleicht verlieren sie dann sogar die kleine Kongresskammer, der Senat an die Demokraten. Etwas, was man bis jetzt eigentlich gesagt hat, ist sehr unwahrscheinlich.
0: Je länger der Benzinpreis in den USA so hoch bleibt, wie er gerade ist, desto schlechter für den Donald Trump. Und das wissen natürlich auch die Machthaber im Iran ganz genau. Darum ist die Lage, wo sich der Donald Trump selber innen manövriert hat mit dem Krieg, auch so verzwickt. Das sind Informationen von unserem Nordamerika-Korrespondent Andrea Christen.

Nur schnell, um das mal zu sagen, die Personen auf der Fahrbahn, die spazieren meistens nicht freiwillig dort umeinander. Die haben wahrscheinlich eine Panne. SRF Verkehrsinfo von 13.30 Uhr. Vorsicht in der Region Zürich auf der Forststraße in Wiel-Zürich zwischen dem Betzholzkreisel und Ottikon. In beiden Richtungen besteht Gefahr durch Personen auf der Fahrbahn. Vor dem Gotthardtunnel Richtung Süden 3 Kilometer Stau und rund 30 Minuten Wartezeit ab Wassen. Die Einfahrt Köschenen ist gesperrt.

Das ist der Stefan Eicher. Wenn ich sage Licky Lee, dann sagt ihr? Was sagt ihr denn? Wenn ich sage Licky Lee, dann sagt ihr natürlich I Follow Rivers.

0: Mit dem ist sie durch die Decke. Ein Monsterhit «I Follow Rivers», die schwedische Songwriterin Licky Lee. Ein Popstar, wo aber gleichzeitig auch abseits vom Mainstream richtig gefeiert wird, auch von den Macherinnen und Machern von unserer Indie-Sendung «Sounds». Der Luca Bruno ist einer. Ich wollte von ihm wissen, warum die Licky Lee, die ganz frisch mit einem neuen Album draussen ist, auch im Sounds richtig gross abgehandelt wird, und zwar mit viel, viel Liebe.
1: Also allein schon, weil sie einfach eine recht faszinierende Karriere hat. Sie ist gestartet als so klassisch schüche Indie-Singer-Songwriterin, und dann kommt «I Follow Rivers», pam, plötzlich weltweit überall in den Charts. Und interessanterweise ist genau das der Moment, an dem Artists aus dem Indie-Bereich auch recht oft zerbrechen, wenn sie den plötzlichen Erfolg haben und dann nicht wissen, hey, wie soll meine Musik in Zukunft tönen? Also entweder man geht voll in Richtung Massenerfolg. Wenn der dann aber ausbleibt, wenn man eben doch nicht dazu geboren ist, nur grosse Popsongs zu schreiben, dann steht man plötzlich vor nichts, weil sich mittlerweile auch die frühen Fans aus der Indie-Phase von einem abgedreht haben. Es gibt also wirklich unzählige Beispiele aus der jüngeren Musikgeschichte.
0: Und der Licky Lee ist das offenbar nicht passiert. Im Gegenteil.
1: Ja, ihr scheint das, glaube ich, wirklich völlig egal zu sein. Sie ist sich wirklich immer treu geblieben. Das gilt jetzt auch für das neue Album wieder. Inhaltlich grabt es sehr tief, sagt sie selber. Es ist ein Album, das sich mit ihren ungemütlichsten Impulsen befasst. Scham, Verzweiflung, Rache etc. Rein musikalisch tun sie dann aber wirklich überhaupt nicht so. Im Gegenteil, ich finde, das Album ist voller Hits.
0: Es heisst Afterparty, und die Licky Lee sagt, das ist im Fall mein letztes Album.
2: What?
0: Luca, glauben wir ihr das?
1: Ja, also wenn ich etwas gelernt habe aus, keine Ahnung, mittlerweile, glaube ich, über 20 Jahre Musikjournalismus, dann, dass man Artists, die gerade durch den kräftezehrenden Prozess von einer Albumaufnahme durch sind und behaupten, das mache ich nie wieder, wir dürfen im Fall nicht glauben. Das ist wie wenn eine Person, die gerade den Marathon gelaufen ist, im Ziel fragst und machst du das morgen wieder? Die sagt dann wahrscheinlich auch, nein, auf keinen Fall. Und drei Tage später sieht man sie dann trotzdem wieder beim Training. Ich glaube, das wird bei der Licky Lee genau gleich sein.
0: Gut, wir gönnen dir die Pause. Du musst ja auch nicht gerade sofort das nächste Bier bestellen, wenn du erst gerade das frische serviert bekommst. Wir nehmen den Schluck. After Party heisst das neue Album von der Licky Lee. Wir hören Knife in the Heart.

Life in the Heart, Licky Lee, ab ihrem neuen Album, wo heute rausgekommen ist. Das heisst After Party. Pop. Oh, Vogue.

0: bleiben gehen.
1: Matrosenmusik. Vielleicht hat der Piero Esterioli auch schon mit dem Gedanken gespielt, auf Matros umzusatteln. Tattoos dazu hat er und die eine oder andere berufliche Krise, wo auf dumme Ideen könnte ich kommen, die hat er durchaus auch gehabt, aber jetzt läuft sie gerade wieder. Piero is back! Nicht zum ersten Mal.

0: Ja, muss so gehen. Muss sie auch bald gehen, muss sie aber noch nicht jetzt gehen, muss sie noch ein bisschen die Stellung halten, weil jetzt tun wir zuerst mal ganz in Ruhe noch. Ganz in Ruhe, säuferlich und genau. Newslage büscheln und wenn wir das gemacht haben, wenn wir die Newslage beieinander haben, dann schauen wir auch noch sicher, wie es diesen Personen auf all diesen Fahrbahnen von der Schweiz so geht. Ist auch wichtig, oder, dass man dort ein bisschen schaut. Also wir haben schon noch ein bisschen zu tun miteinander und bis das nicht alles erledigt ist, bleibe ich da. Muss sie noch nicht gehen. Muss sie dann später gehen.
1: Die Nachrichten von SRF um 2 mit Olivia Limacher. Das Bundesverwaltungsgericht stärkt die Transparenz bei der Parteienfinanzierung. Weiterer möglicher Hantavirus-Fall in der Schweiz. In Genf ist eine Person in Isolation. Das Wetter am Nachmittag und morgen ziemlich sonnig. Heute gibt es größere Quellwolken und einzelne Schauer über den Bergen. Seit den eidgenössischen Wahlen vor 3 Jahren gilt, große Spenden an Parteien und Abstimmungskomitees müssen offengelegt werden. Im Verborgenen blieb bis jetzt, ob und welche Parteien gegen diese Transparenzvorschriften verstoßen haben. Kommuniziert wurde das nicht. Ein Urteil des Bundesverwaltungsgerichts könnte das nun ändern. Andreas Stüdli.
2: Vor Gericht kam der Fall, weil die eidgenössische Finanzkontrolle EFK sich weigerte, die Kontrollberichte per Öffentlichkeitsgesetz herauszugeben. Dagegen gingen 2 Beschwerdeführer vor, ein Journalist und ausgerechnet der frühere Direktor der EFK selbst, Michel Wissou. Auch der eidgenössischen Datenschutz- und Öffentlichkeitsbeauftragte empfahl, dass die Prüfberichte herausgegeben werden. Die Finanzkontrolle kam dieser Empfehlung nicht nach und stellte sich auf den Standpunkt, dass sie das Ergebnis der Stichproben bei Parteien aus rechtlichen Gründen nicht veröffentlichen könne. Dagegen zogen der Journalist und der Ex-EFK-Direktor Wissou vor Bundesverwaltungsgericht. Dieses kommt nun zum Schluss, dass das Öffentlichkeitsprinzip grundsätzlich auch auf die neuen Transparenzvorschriften bei der Politikfinanzierung angewendet werden kann. Beide Beschwerden werden gut geheißen. Die eidgenössische Finanzkontrolle muss nun prüfen, ob sie die Berichte zu den Stichproben doch noch veröffentlicht. Womöglich ist die juristische Klärung dieser Frage aber noch nicht am Ende. Das Urteil kann ans Bundesgericht weitergezogen werden.
1: In der Schweiz gibt es möglicherweise einen weiteren Fall im Zusammenhang mit dem Hantavirus. Eine Person aus Genf steht nach einem Flug unter Beobachtung. Das Bundesamt für Gesundheit, kurz BAG, sagte gegenüber der Nachrichtenagentur Keystone SDA, die Person habe keine Symptome und bleibe vorsorglich zu Hause in Isolation. Sie war im gleichen Flugzeug wie ein schwer kranker Passagier. Dieser war zuvor auf dem Kreuzfahrtschiff unterwegs, auf dem mehrere Hantavirus-Fälle aufgetreten sind. Bislang gibt es in der Schweiz einen bestätigten Hantavirus-Fall. Der betroffene Schweizer wird weiterhin im Universitätsspital Zürich behandelt. Auch er hatte sich auf dem Kreuzfahrtschiff mit dem Hantavirus angesteckt. Seine Ehefrau bleibt vorsorglich ebenfalls in häuslicher Isolation. Laut dem BAG besteht für die Schweizer Bevölkerung derzeit keine Gefahr. Das berühmte Schweizer Solarflugzeug Solar Impulse ist bei einem Testflug abgestürzt und komplett zerstört worden. Es war niemand an Bord des ferngesteuerten Flugzeugs. Die Solar Impulse war für die US-Armee unterwegs. Bei einem Testflug gab es nun technische Probleme, wie die US-Behörden bestätigen. Das Flugzeug stürzte in den Golf von Mexiko. Die Solarimpuls war vor 10 Jahren bekannt geworden, als sie ohne Treibstoff um die Welt geflogen war. Nun zu 2 Meldungen aus dem Eisenbahnverkehr. Während der Eishockey-WM setzt die SBB Extrazüge ein, und zwar nach allen Schweizer Spielen und den Spielen der Finalrunde. Die Züge fahren nach Spielschluss in Zürich-Altstetten über Aarau, Olten und Bern bis nach Lausanne. So sollen auch Fans aus der Westschweiz nach Spielschluss noch mit dem ÖV nach Hause kommen, schreibt die SBB. Die WM beginnt in einer Woche. Die Deutsche Bahn will ihre Verbindungen in Europa ausbauen. So soll es mehr Züge nach Kopenhagen und Prag geben. Auch verschiedene Städte in Belgien sollen häufiger angefahren werden. Dazu gibt es eine neue Direktverbindung zwischen Frankfurt und Bordeaux. Zusätzliche Verbindungen in die Schweiz plant die Deutsche Bahn aktuell nicht. Zur Lage im Nahen Osten. Gestern und in der Nacht ist es zu gegenseitigen Angriffen zwischen dem Iran und den USA gekommen, trotz der geltenden Waffenruhe. Und die Vereinigten Arabischen Emirate berichten auch heute von iranischen Drohnen- und Raketenangriffen. Es ist nicht das erste Mal, dass die Waffenruhe brüchig scheint. Trotz der jüngsten Angriffe dürfte die Waffenruhe aber weiter bestehen, glaubt Fredrik Steiger. Er beschäftigt sich bei SRF mit internationalen Sicherheitsfragen.
3: Beide Seiten scheinen momentan kein Interesse zu haben, die Lage wirklich in großen Stil eskalieren zu lassen. Der jüngste Schlagabtausch, vor allem jener gestern, wird ja von beiden Seiten eher heruntergespielt. Donald Trump sprach sogar von einer Lappalie, einer Bagatelle. Aber der Waffenstillstand bleibt fragil. Die politischen Spannungen, die Differenzen sind nach wie vor groß. Und das heißt, es kann nach wie vor alles aus dem Ruder laufen und der Krieg wieder voll beginnen.
1: Die Einschätzung von Fredrik Steiger. Die Börsendaten von SIX. Der Swiss Market Index liegt im Moment bei 13.101 Punkten, minus 0,3%. Der Euro wird zu 91,55 Rappen gehandelt und den Dollar gibt es zu 77,83 Rappen. Der Blick aufs Wetter. Am Nachmittag ist es ziemlich sonnig. Über den Bergen bilden sich größere Quellwolken und einzelne Schauer oder Gewitter. Morgen ist es beidseits der Alpen meist sonnig bei rund 24 Grad. Das waren Nachrichten von Radio SRF. Verantwortlich war David Burkhardt.
0: SRF Verkehrsinfo von 14.06 Uhr. Entwarnung in der Region Zürich auf der Forststrasse Hinwil-Zürich zwischen dem Betzholzkreisel und Ottikon. In beiden Richtungen besteht keine Gefahr mehr durch Personen auf der Fahrbahn. Weiter auf dem Westring Richtung Gubristunnel, Stau ab Urdorf Nord. Dann in der Ostschweiz auf der A13 Richtung St. Margrethen, Stau zwischen Buchs und Sennwald. Außerdem vor dem Gotthardtunnel Richtung Süden 3 Kilometer Stau und rund 30 Minuten Wartezeit ab Wassen. Die Einfahrt Göschenen ist gesperrt.
4: Tom Giesler am Freitag.
5: So gut, haben wir gehört, die Deutsche Bahn will ihre Verbindungen ins Ausland ausbauen. Das heisst dann noch mehr Züge, die noch mehr Verspätung haben. Mehr ist nicht immer besser. Hat meine Mami ja mir gesagt, wenn ich noch mehr Schokokuchen haben will, aber schon Bauchweh gehabt habe. Das ist etwas so, kommt es mir vor, wie die Deutsche Bahn. Hat schon Ranzenpfeife, aber will noch mehr Kuchen. Aber was weiss denn ich von Fahrplan?
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Mentira, der ist neu vom Loco Escrito. Der Mario Toriani ist schon fast ready, um mit euch endgültig ins Wochenende über die Zegel. Gebt ihm noch ein paar Minuten. Ich räume schon mal da ein bisschen zusammen. Basarein hat es geheissen. Basarein, ja, gibt noch ein bisschen zu tun. Kommt gut ins Wochenende.

grossartigen Jungle von London. So viel Frühling in Nummer 245 Carry On. SRF Verkehrsinformation von 14.30 Uhr Stau in der Ostschweiz auf der A13 Richtung St. Margrethen zwischen Bux und Sennwald. Dann in der Region Zürich vor dem Gubristunnel Richtung St. Gallen ab Dietikon sowie ab Udorf Süd. In der Region Solothurn auf der A1 Richtung Zürich zwischen Kriegstetten und Herkingen stockend. Außerdem vor dem Gotthardtunnel Richtung Süden 3 Kilometer Stau, rund 30 Minuten Wartezeit ab Wassen. Die Einfahrt Göschenen ist gesperrt. So, danke Tom für die Rampe Richtung Wochenende. Wenn alles nach dem Gisler Wochenende ist, dann muss aber, bevor wir den dritten auch schon noch einen der Bodenfeucht aufnehmen, die Runde mit dem Besenwagen machen und Köderkübeln leeren. Der Fluri macht das für uns. Seine Ausbüte aus den letzten Tagen Radio machen wir in dieser halben Stunde. Und grosses an handgemachtem Sound. Auch noch vor dem 3, zum Beispiel die Eels oder Travis. So gehen wir vorwärts. Zuerst mal jetzt mit dem Eminem. Schönen Freitagnachmittag.

0: Ja, die Musik ist da, zum Gabaden gehen und die Boombox laut laufen lassen und dazu einen Drink in der Hand haben. Suki Waterhouse, das ist ganz neu bei SRF3. Song heisst Back in Love am Freitagnachmittag. Unterwegs mit SRF3 mit Travis.
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0: Nachmittag, das ist SRF 3. Wo wir können festhalten, schnell sein ist gut. Morgen zum Beispiel am Grand Prix von Bern, die gehen säckeln. Schauen wir noch ein bisschen die Geschichte von diesem traditionellen Lauf vor der Vier, in guter Stunde. Schnell sein ist auch wunderbar, um am Freitag die Bude gegen das Wochenende eintauschen. Schnell sein ist weniger gut, wenn unser Flori Radio los.
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2: Das Radio ist das schnellste Medium und bei Jasmin Barbiero kann es sowieso nicht schnell gehen.
3: Immer bin ich schnell, excuse.
2: Schnell vor allem beim Knöpfdrucken, meistens beim Wetter. Jan Eitel erzählt, ob es noch nass wird.
4: Vielleicht ein lokaler Regenguss gegen oben.
2: Dann macht er eine winzige Kunstpause vor dem letzten Satz und Jasmin, Flash Gordon Barbiero, zack.
4: Temperaturen.
3: Entschuldigung, Temperaturen können wir noch gehen.
4: Das habe ich eigentlich noch fast vergessen zu sagen.
2: Den 6
4: Grad. 22 bis 24 Grad morgen.
1: Juhu!
3: Danke, immer bin ich schnell.
2: Zum Beispiel bei Stefanie Westerhuis, wie kalt wird's?
5: In der Nacht gibt's den Bodenfrost.
2: Und da ist sie wieder, die bitz lange Pause und Jasmin, zack.
5: Morgen.
3: Entschuldigung. Excuse.
2: Also, das Wetter morgen.
5: Einfach sonnig und Beise, wo halt immer noch bläst.
3: Entschuldigung, bist du jetzt fertig?
5: Ja, ich hätte dich trotzdem gern.
3: Danke, ich dich auch.
2: Zum Schluss zur Lea Inderbizin vom Sound. Sie ist spitz verwirrt, tönt bei ihr so und so.
3: Hm.
2: Was ist passiert? Es läuft ein bisschen spezieller Sound und dann plötzlich... Ja, 10 Sekunden Stille. Jasmin,
3: immer bin ich schnell.
2: Barbiero hätte schon 100 Mal auf einen Knopf gedrückt. Die Lea sagt...
3: Wenn ihr wüsstet, wie verwirrt ich gerade bin. Und jetzt kommt plötzlich wieder etwas.
2: Ist das schon wieder Musik oder tönt so ein Systemabsturz?
3: Wer weiss, was das gerade war. Ich hoffe, solche Gabrielen passieren im Verlauf des heutigen Abends nicht mehr.
2: Hoffen wir alle. Die Lea hangelt sich am Systemabsturz, Soundtrack entlang in Richtung Wochenende, zielt auf eine perfekte Abmoderation, aber eben.
3: Ich entlasse euch gerade im Anschluss dann.
2: Ja, im Anschluss dann was?
3: Das Update aus der Welt. Oh, schau jetzt, einmal, das war ein Drop.
2: Vielleicht ist der Sound schräg für die Welt, die Moderatorin zu müde, oder?
3: Vielleicht ist das Studio einfach auch ein bisschen müde.
2: Egal was es ist.
5: Ja, trotzdem.
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Blindsided, so heisst die neueste von der Dana, ursprünglich von Bio, SRF 3 Best Talent, seit dem 22. Und seitdem immer dabei in der Schweizer Musik viel bei uns zu hören, macht viel selber Musik, schreibt mit bei anderen, umtriebige Frau, Stimme, gern gehört bei uns. Und jetzt aber eine, die zum Freitag grossartig passt, Eels. Freitagnachmittag ist ein guter Moment für

0: wüsst, auf uns ist Verlass. Wir wissen, welche Register dass wir müssen ziehen am Freitagnachmittag mit den Idols. Und hey, man, das ist... Besser können es gar nicht. Ich sage nochmal. Jetzt aber das Neueste, ein Polizeieinsatz in Deutschland. Bei einer Bank gibt es zu reden, das und Megaditz. Das ist SRF 3.
1: Die Nachrichten von SRF 3 mit Olivia Limacher. In einer Bank in Deutschland ist es am frühen Morgen zu einer Geiselnahme gekommen. In der Kleinstadt Sinzig in der Nähe von Bonn läuft darum ein Großeinsatz der Polizei. Die Polizei teilte mit, dass Polizeibeamte die Bank und auch Wohnungen im gleichen Gebäude durchsucht hätten. Dabei hätten zwei Personen unverletzt aus einem verschlossenen Raum befreit werden können. Der oder die Täter seien nicht mehr vor Ort. Weitere Geiseln dürften im Tresorraum eingeschlossen sein, schreibt die Polizei. Wie viele Geiseln es sein könnten, schreibt die Polizei nicht. Bei einer der Geiseln handelt es sich um den Fahrer eines Geldtransporters. Die Polizei geht bis jetzt nicht davon aus, dass Kunden oder Kundinnen der Bank unter den Geiseln sind. Es gebe auch keine Hinweise auf Verletzte oder Tote. In der Schweiz gibt es möglicherweise einen weiteren Fall im Zusammenhang mit dem Hantavirus. Eine Person aus Genf steht nach einem Flug unter Beobachtung. Das Bundesamt für Gesundheit sagte gegenüber der Nachrichtenagentur Keystone SDA, die Person habe keine Symptome und bleibe vorsorglich zu Hause in Isolation. Sie war im gleichen Flugzeug wie ein schwerkranker Passagier. Dieser war zuvor auf dem Kreuzfahrtschiff unterwegs, auf dem mehrere Hantavirusfälle aufgetreten sind. Bislang gibt es in der Schweiz einen bestätigten Hantavirusfall. Der betroffene Schweizer wird weiterhin im Universitätsspital Zürich behandelt. Auch er hatte sich auf dem Kreuzfahrtschiff mit dem Hantavirus angesteckt. Seine Ehefrau bleibt vorsorglich ebenfalls in häuslicher Isolation. Laut dem BAG besteht für die Schweizer Bevölkerung derzeit keine Gefahr. Nun zu zwei kurzen Meldungen. In Winterthur ist erstmals ein Nest der asiatischen Hornisse entdeckt worden. Diese Art stammt ursprünglich aus Südostasien und gefährdet Honigbienen sowie andere bestäubende Insekten in der Schweiz. Das Nest wurde umgehend entfernt, wie die Stadt mitteilte. Verdächtige Funde sollen auf der nationalen Meldeplattform asiatischehornisse.ch eingetragen werden. Die asiatische Hornisse breitet sich seit 2017 in der Schweiz aus. Während der Eishockey-WM setzt die SBB extra Züge ein, und zwar nach allen Schweizer Spielen und den Spielen der Finalrunde. Die Züge fahren nach Spielschluss in Zürich-Altstetten über Aarau, Olten und Bern bis nach Lausanne. So sollen auch Fans aus der Westschweiz nach Spielschluss noch mit dem ÖV nach Hause kommen, schreibt die SBB. Die WM beginnt in einer Woche. Das Wetter. Ziemlich sonnig über den Bergen bilden sich größere Quellwolken und einzelne Schauer. Die Temperaturen erreichen morgen 24 Grad. Das waren Nachrichten von Radio SRF. Verantwortlich David Burkhardt.
0: SRF-Verkehrsinformation von 15.03 Uhr. Stau in der Ostschweiz auf der A13 Richtung St. Margrethen zwischen Bux und Sinnwald. Dann in der Region Zürich vor dem Kubristunnel Richtung St. Gallen ab Dietikon sowie ab Udorf südstockend. In der Region Solothurn auf der A1 Richtung Zürich zwischen Kriegstetten und Herkingen. Und in der Region Basel auf der A2 Richtung Deutschland ab Hagnau. Außerdem stockt es vor dem Gotthardtunnel Richtung Süden 3 Kilometer und rund 30 Minuten Wartezeit. Ab Wassen, die Einfahrt Göschenen ist gesperrt.
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0: Am Freitag mit Mario Toriani im Studio. Und wer ist dabei? Morgen am Grand Prix Bern, die 16 Kilometer durch die Stadt säckeln. Glück gehabt, die dabei sind. Und das auch wir natürlich, freiwillig. Weil der Lauf ist längst ausverkauft und die Lauflegende Markus Riffel erinnert sich nach dem halben Vier hier bei uns, wie es früher war, bevor er eine GPS-Uhr hatte beim Säckeln. Und neue Musik in dieser halben Stunde von Conan Gray oder vom SRF 3 Best Talent vom Monat von der Eileen Alistair. So

0: Klack, klack und out of the dark. Schon so hat er uns wahnsinnig gefallen. Speak up, I know you hate the Colin Gray aus den USA, Vodka Cranberry, haben wir viel gehört. Die neueste ist da, heisst The Best, habe ich bereit, gerade nach dem hier.
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0: Wenn Soul in der Schweiz, dann natürlich mit ihr. Nicole Wernegger gehört seit einem Jahrzehnt, ja sogar ein bisschen mehr, fix in die Schweizer Musik, hat vor 11 Jahren durch den Sieg von der ersten Staffel von The Voice of Switzerland auch gezeigt, für was der Name Wernegger steht. Starke Stimme, warme Soul. Top Präsenz auf der Bühne und so eine nette Person, alles zusammen nie falsch. Nächster Termin von der Nicole Wernegger am 22. Mai, Flugfabrik Ersigen. Die da hier. Stark und ursprünglich nur laut, die Lailas aus der Zentralschweiz gibt es schon lange mit, glaub damals 16, gegründet von den beiden Isabella Darling und Muriel Reiner. Sie mit den Jahren musikalisch ein bisschen breiter geworden, da ist nicht mehr nur Strom drin, aber natürlich schon. Aber alles ein bisschen weniger Punk als auch schon, dafür mit viel Erfahrung. 20 Jahre, um es genau zu nehmen, und um diesen 2 Jahrzehnten ordentlich ein Krönchen aufsetzen, gibt es eine akustische Jubiläumstour von den Delilahs. 2 Daten habe ich, am 22. Mai Galvanik zu Zug und am 23. Mai zu Brigg im Kellertheater. Und dann ist es ja dann irgendwann doch noch Sommer.
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Popmusik mit viel Zuckerguss, diesen Monat bei uns im Fokus. Es ist die Stimme vom Monat Mai auf SRF 3, die wir euch ans Herz legen. Eileen Allister von Zürich, mehr von ihr vom aktuellen SRF 3 Best Talent. Wie sie es so erlebt, ihre neue Titel, ihr Gütesiegel, das sie von uns bekommen hat, wie sie sich live im Radio macht, wie sie es schafft, dass sie in halb Europa, Paris, Amsterdam, Mailand, Konzertlokal füllt, Mandy, nach der 7.m.ca. Wir freuen uns auf die Live-Session am Mandy von der Eileen Allister im SRF 3 Studio. Mehr von ihr, wenn ich warte, schon jetzt bei uns online. Und hier geht's richtig Wochenende mit Loud Luxury.

0: sind das Kasabian. SRF 3 spielt sie gerne. Great Pretender am Freitagnachmittag. SRF Verkehrsinformation von 15.30 Uhr. Stau in der Ostschweiz auf der A13 Richtung St. Margrethen zwischen Buchs und Zenwald. Dann in der Region Zürich vor dem Gubristunnel Richtung St. Gallen ab Dietikon und ab Urdorf Süd. Und dann vor dem Nordring Richtung Bern ab Baltenswil stockender Verkehr. Weiter in der Region Solothurn auf der A1 Richtung Zürich zwischen Kriegstetten und Herkingen. Sowie in der Region Basel auf der A2 Richtung Deutschland ab Hagenau. Außerdem vor dem Gotthardtunnel Richtung Süden 3 Kilometer Stau und rund 30 Minuten Wartezeit ab Wassen. Früher war alles nicht unbedingt besser, aber vielleicht ein bisschen härter gewesen.
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0: Laufsport. So wie sich die Schweizer Lauflegende Markus Riffel daran erinnert. In gut 24 Stunden wird in Bern der Grand Prix gelaufen, 10 Meilen, 16 Kilometer durch die Stadt. Und der Markus Riffel erinnert sich an die Anfänge bei uns in dieser halben Stunde noch vor der Ferien eben der Mario Turiani.

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2: 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Und die neueste von Valentino Vivace läuft bei uns. Parat für den Sommer oder auch ein bisschen italienischer Frühling bereits. Heisst Fiore, Valentino Vivace.

0: Molly Hammerstone, To Love Somebody. Freitagnachmittag, SRF 3. Z Bern, da laufen die Leute etwas langsamer, so zu glischen. Ja, vielleicht, aber Juffle bringt meistens auch nicht viel. Meistens morgen läuft das Laufen zu Bern aber etwas zügiger. Es ist Grand Prix, der mittlerweile legendäre Stadtlauf. Die schönsten 10 Meilen der Welt, sagen die Organisatorinnen und Organisatoren über ihren Lauf. Der geht kreuz und quer durch die Stadt, Zeitglocke, Bärengraben, Bundeshaus, startet oben beim Wankdorf, geht eben ab in die Stadt, der Aren entlang. Ziemlich hart am Schluss geht es wieder ups in den Aargauer Stalden rauf. Aber die Frage an Ben Maruk vom SRF Sport, das ist ja alles nur für die, die sich früh genug angemeldet haben. Es hat ja gar keinen Platz mehr. Ja,
1: höchstens noch am Streckenrand als Fan. Aber auch da erwartet man um die 100'000 Leute, die dann dabei sind, wenn die Sportlerinnen und Sportler durch die Stadt springen. Der GP Bern, der ist schon seit einem Monat, seit über einem Monat ausverkauft. So früh wie noch gar nie. 35'000 Leute sind da insgesamt am Start. Das ist mehr als das ganze Wankdorf-Stadion voll mit Läuferinnen und Läufern. Und es gibt eine Originalstrecke, die ist 10 Meilen oder eben 16 Kilometer. Dann eine kürzere Version durch die Altstadt oder auch noch ein Lauf für Familie und Kind.
0: Du sagst es, es gibt eine Originalstrecke. Der Lauf hat schon eine lange Geschichte. Angefangen hat es viel, viel kleiner in den 80er Jahren.
1: Es hat ja der Berner Stadtlauf gegeben. Der war nur für Spitzathletinnen und Athleten, wie zum Beispiel für den Markus Riffel. Sein damaliger Trainer, der Heinz Schild, hat dann einen Spruch von einem Zuschauer mitbekommen, man solle doch auch mal etwas für Hobbyläufer machen. Und so hat er dann den Grand Prix von Bern zusammen mit Adolf Ogi initiiert. Und ab 1982 hat es also auch etwas gegeben für Hobbyläuferinnen und Hobbyläufer, auch wenn der Start schwierig war, sagt der Markus Riffel.
2: Als Läufer ist man damals belächelt worden. Man hat verschwitzte Baumwollliebe getragen und vielerorts hat man verständnislos den Läufern und Läufern zugeschaut.
0: Gut, schwitzen, das ist geblieben. Hoffentlich. Ein bisschen anstrengend soll es ja sein. Aber im Grand Prix von Bern ist sonst alles anders gelaufen als heute.
1: Ja, man hat die Zeit zum Beispiel noch ganz anders gemessen. Hinter jeder Startnummer hat es so eine Karte gehabt, wo man dann im Ziel hat müssen abgestempeln, so eine Stempeluhr. Und das haben natürlich alle so geschwind wie möglich machen. Darum hat es Stau und auch einen Haufen Frust gegeben. Und heute ist das natürlich ganz anders. Sobald Läuferinnen und Läufer über den Zielstrich laufen, wird die Zeit gestoppt. Der Markus Riffel schaut aber gleich gerne zurück auf all die Zeiten.
2: Damals ist man einfach drauf losgelaufen, ohne eine Pulsuhr, ohne Mobiltelefontäschchen, ohne Trinkgurt, auch keine Kompressionssocken und schon gar kein GPS.
1: Aber auch der Markus Riffel hat Freude an der Entwicklung des Laufsport. Beim Grand Prix Bern ist er immer noch in der Organisation mit dabei.
0: Der Men Maruk. Grand Prix von Bern in gut 24 Stunden. Die Elite macht sich ab 4 vor 4 im Morgen auf die schönsten 10 Meilen der Welt. Die weniger schnellen hinten drin. Wer den Überblick behalten will, achtet auf die Startnummer 5797. Double Fantastic. Sonne, das gibt es morgen zu Bern.

0: Vom DJ Robin Schulz hat sich jetzt die Stimme von Tom Walker ins Studio geholt. Sun will shine. It will be alright. Andere holen sich alte Synthesizer ins Studio. Wie zum Beispiel der Ostschweizer Crimer, einer von vielen, der sich in den 80er Jahren Klänge aufleben lässt. Alle unsere neueste Musikentdeckung auf der Plattform nx3.ch läuft jetzt. Tönt sehr nach 80er, kommen von Genf, heisst Lone Assembly.
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0: Halleluja tönt wie aufgenommen in der Kathedrale. Lone Assembly von Genf, you're pulling at the same strings. Kurt Buess auf SRF 3. Jetzt gibt's Neues.
1: Die Nachrichten von SRF um 4 mit Olivia Limacher. Nach Milliardenwetten auf den Ölpreis kurz vor Trumps Reden, der Verdacht auf Insiderhandel erhärtet sich. Geiselnahme in einer deutschen Bank. Die Polizei befreit zwei Personen, die Täter sind auf der Flucht. Das Wetter morgen. Es ist meist sonnig bei rund 24 Grad. Wenn sich US-Präsident Donald Trump zum Iran-Krieg äußert, wirkt sich das oft sofort auf die Börsenkurse aus. Es gibt schon länger den Verdacht, dass Insider jeweils vorher von Trumps Äußerungen wissen und damit an den Börsen viel Geld verdienen. Jetzt erhärtet sich dieser Verdacht auf illegalen Insiderhandel. Wirtschaftsredaktor Pascal Lago.
2: Kurz bevor US-Präsident Donald Trump eine Waffenruhe im Nahen Osten bekannt gab, haben Unbekannte über 2 Milliarden US-Dollar gewettet auf sinkende Ölpreise. Diese sogenannten Leerverkäufe an den Börsen, diese Wetten, die häuften sich laut einer Recherche der Nachrichtenagentur Reuters. So haben Unbekannte auch Milliarden gewettet, als Trump behauptete, dass die Straße von Hormuz wieder offen sei. Oder als er meinte, einen Angriff auf den Iran zu verschieben. Immer kurz vorher, ein paar Minuten nur, haben die Unbekannten Milliarden an den Börsen verschoben, zu Uhrzeiten, an denen normalerweise wenig Geld gehandelt wird. Insgesamt geht Reuters von rund 7 Milliarden US-Dollar an Wetteinsätzen aus. Das ist viel mehr als die bisher angenommenen 2,5 Milliarden Dollar. Wer die Wetten platzierte und von wo aus, ist unklar. Klar ist, die Unbekannten haben so innerhalb von ein paar Minuten dreistellige Millionenbeträge verdient. Reuters zufolge untersuchen die betroffenen Börsen nun die Vorfälle. Zudem habe sich das US-Justizministerium eingeschaltet.
1: Die USA warten auf eine Antwort vom Iran in den diplomatischen Bemühungen um ein Ende des Irankriegs. US-Außenminister Marco Rubio sagte bei einem Besuch in Italien, die Antwort werde noch heute erwartet. Bislang habe man aber noch keine Rückmeldung erhalten. Nach Medienberichten liegt dem Iran eine Absichtserklärung mit 14 Punkten vor. Darin geht es unter anderem um eine mögliche Lockerung von US-Sanktionen, um das iranische Atomprogramm und um die Zukunft der strategisch wichtigen Straße von Hormuz. Derweil scheint die Waffenruhe im Nahen Osten zwischen den USA und dem Iran brüchig. In der Straße von Hormuz haben sich die beiden Seiten in der Nacht gegenseitig beschossen. In einer Bank in Deutschland hat es eine Geiselnahme gegeben. Nach mehreren Stunden haben Spezialkräfte der Polizei die Volksbank-Filiale in der Kleinstadt Sinzig in der Nähe von Bonn gestürmt. Der oder die Täter waren bei der Stürmung durch die Polizei bereits nicht mehr in der Bank. Es berichtet Michael Häusler von der ARD.
3: Der Polizeisprecher konnte aktuell nicht sagen, wann und wie die Täter die Bankfiliale verlassen haben. In der Bank seien zwei Geiseln in einem Raum gefunden worden. Einer der Geiseln sei der Fahrer eines Geldtransporters, der heute Morgen um 9 Uhr vor der Bank parkte. Aktuell konnten die beiden Menschen in der Bank, die dort eingeschlossen waren, noch nicht von der Polizei vernommen werden. Deshalb ist auch noch nicht klar, um wen es sich bei den Tätern handeln könnte, ob die Täter bewaffnet sind, wann und wie sie geflohen sind. Die Polizei hat eine Fahndung eingeleitet. Mehr ist zum jetzigen Zeitpunkt nicht bekannt. Der Einsatz in der Innenstadt von Sinzig sei aber soweit beendet. Noch besteht die Sperrung in der Innenstadt. Die soll aber in den nächsten Stunden aufgehoben werden.
1: Vom Alpamare über den Zirkus Knie bis zum Locarno Filmfestival. Der Konsumentenschutz hat die Online-Ticketshops von Schweizer Freizeitangeboten untersucht und bei vielen manipulative Tricks gefunden, sogenannte Dark Patterns. Bei zwei Dritteln der über 70 untersuchten Anbietern sollen solche Tricks eingesetzt worden sein. Worum es geht, erklärt SRF-Digitalredaktorin Tanja Eder.
4: Dark Patterns sind Tricks, die fast alle von uns aus dem Online-Shopping kennen. Zum Beispiel, dass Zusatzoptionen bereits angewählt sind in der Hoffnung, dass man das übersieht und einfach dazu kauft. Die Ticketversicherung ist so ein Klassiker. Oder dass uns Druck gemacht wird mit der Behauptung, dass nur noch wenige Tickets verfügbar seien. Diese Tricks, die bewegen sich häufig im legalen Graubereich. Im Internet sind sie aber trotzdem gang und gäbe. Also dass nur 2/3 der Shops sie anwenden, ist schon fast überraschend.
1: Was hat das jetzt für Konsequenzen? Dazu sagt Tanja Eder.
4: Auch wenn die Tricks zum Teil illegal sind, hat das selten rechtliche Konsequenzen, weil halt selten jemand klagt deswegen. Der Konsumentenschutz fordert die Unternehmen jetzt auf, diese Dark Patterns zu unterlassen. Das hat an sich erstmal keine rechtliche Wirkung, aber vermutlich reagiert trotzdem das eine oder andere Unternehmen wegen der schlechten Publicity. Und ja, vielleicht waren sich die einen ja auch gar nicht so bewusst, was läuft im eigenen Job, weil der von spezialisierten Anbietern gebaut und betrieben wird.
1: Tanja Eder von der SRF Digitalredaktion. Zu den Börsendaten von SIX. Der Swiss Market Index liegt im Moment bei 13.112 Punkten minus 0,2%. Der Dow Jones Index in New York steigt um 0,2%. Der Euro wird zu 91,55 gehandelt und der Dollar zu 77,77. Soweit die Meldungen.
5: Sina Lenkenhager von SRF Meteo. Ein sonniger Nachmittag, wo am wärmsten?
6: Im Moment in Gösgen, dort haben wir sogar über 23 Grad erreicht. Auch im Wohnetal ist es ähnlich warm. Sonst sind wir eher so bei 18 bis 21 Grad. Aber generell ist es angenehm warm für alle, die den Feierabend noch draussen geniessen wollen. Wenn man länger draussen sitzt, braucht man dann aber doch noch eine Jacke. Am Abend um 10 Uhr ist es noch 14 Grad und um Mitternacht noch um die 11 Grad.
5: SRF Verkehrsinformation von 16.06 Uhr. In der Zentralschweiz ist die Klausenpassstraße zwischen der Passhöhe und Urnenboden in beiden Richtungen gesperrt wegen eines Unfalls. Außerdem Stau auf der Axenstrasse Richtung Altdorf zwischen Sisikon und Flüelen. Dann in der Region Zürich vor dem Gubristunnel Richtung St. Gallen-Stocken ab Dietikon und ab Udorf Süd und vor dem Nordring Richtung Bern ab Altenswil. Weiter in der Region Solothurn auf der A1 Richtung Zürich zwischen Kriegstetten und Herkingen sowie in der Region Basel auf der A2 Richtung Deutschland ab dem Schweizer Halle-Tunnel und schließlich vor dem Gotthardtunnel Richtung Süden 3 Kilometer Stau und rund 30 Minuten Wartezeit ab Wassen. Die Einfahrt Göschenen ist gesperrt.
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5: Die einen sagen schon wieder ESC, muss das sein? Hey, niemand muss den Song Contest schauen. Wir sagen, was nächste Woche zu Wien passiert, abgesehen von viel Hoffnung für die Schweiz, was nächste Woche zu Wien passiert, ist eben kein regulärer Song Contest. Da ist vieles anders. Regeln, Länder, die fehlen. Wir müssen es und weiss noch ein bisschen genauer wissen, machen wir in dieser Halbstunde.

0: aus dem frühen Frühwerk von der Madonna Like a Virgin, aber sie bringt uns dorthin, wo wir herwollen, zum Eurovision Song Contest. Vielleicht erinnern sich die einen oder anderen noch. Viele haben es verdrängt. 2019 ist Madonna am Eurovision Song Contest auftreten, natürlich ausser Konkurrenz. Als Pausenfüller und nicht mehr das hat funktioniert. Vernichtende Kritiken werden das jetzt noch gleich googeln. 2019 ist das in Tel Aviv. Nächste Woche ist es wieder soweit. Unsere Sofa und Fernseher werden massiv belastet. Song Contest Woche. Man kann jetzt schon sagen, die 70. Ausgabe von dem ESC, das ist dieses Jahr doch ein bisschen spezieller als in anderen Jahren. Bei mir, der Gerni Jörgler von der SRF Musikredaktion, fangen wir mal mit den positiven anderen Sachen an.
1: Ja, also schön ist sicher, dass der ESC in Wien stattfindet.
0: Servus, gell?
1: Servus,
0: Wien. Dein Wiener Herz, dein Österreicher Herz.
1: Genau. Zum dritten Mal schon. Und ja, also Wien ist halt eine historische Musikstadt. Aber auch schön ist, dass wir drei Länder haben, die wieder zurückkommen zum ESC. Bulgarien zum ersten Mal wieder dabei seit 2022, Rumänien seit 2023 und Moldau seit 2024.
0: Aber es gibt Länder und Namen, die fehlen. Das ist die weniger schöne Seite. Die boykottieren den Eurovision Song Contest wegen der Teilnahme von Israel.
1: Ja, und das mittlere bis starke ESC-Erdbeben hat stattgefunden Anfang Dezember im letzten Jahr. An der Generalversammlung von der European Broadcasting Union in Genf hat man in einer geheimen Abstimmung beschlossen, dass Israel darf antreten, trotz dem Gaza-Konflikt. Begründung von der EBU, der ESC sei ja ein Wettbewerb von den Fernsehanstalten und nicht von den Staatsregierungen. Wobei man noch wissen muss, dass der Hauptsponsor vom ESC eine israelische Kosmetikfirma ist. Island, Irland, Slowenien haben sich zurückgezogen. Ganz bitter ist, dass Spanien nicht dabei ist, weil das ist eine von den fünf grossen Nationen, die eben auch mehr Gelder einzahlt in die EBU. Und ich finde auch bitter ist, dass die Niederlande nicht dabei ist, weil die haben grossartige ESC-Fans, das ist ein richtiges Partyvolk, man kennt es ja vom Fußball. Und jetzt übrigens, gerade ist neu rausgekommen, dass ihr Sieger von 2019, Tel Aviv, du hast es gerade vorher angesprochen, der Duncan Lawrence, dass der meist der meist gestreamte ESC-Song ist in der Schweiz und auch weltweit.
0: Zwei Sachen. Über das Wort sind viele schon gestolpert. Meist gestreamt.
1: Ja.
0: Bist in einer guten Familie. Und das Zweite ist, die Holländer kommen gleich. Oder die Niederländer glauben. Als Partyvolk. Vielleicht. Ja, die Fans, die sind immer da.
1: Hoffentlich.
0: Ja, hoffentlich, genau. Also schließen wir den Kreis. Vorher bei Madonna. Hier ist jetzt der Duncan Lawrence. Im 19. hat er gewonnen.
1: Ja.
0: Und er wird von uns am meisten gelost, von allen ESC-Songs. Das ist Arcade. Wir reden noch ein bisschen weiter, was speziell ist an dem ESC. Nach dem Duncan Lawrence.
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0: der Schweiz wird der Eurovision Song Contest Song am häufigsten gestreamt. Ist es so? Fakt, Duncan Lawrence, Sieger im 19. Der Holländer, hat mit Arcade dort abräumen. Der Song Contest 26, nächste Woche zu Wien. Das Jahr ein bisschen speziell, leidet unter dem Boykott von vielen Ländern das österreichische Fernsehen, der ORF. Wäre aber eigentlich antreten mit dem Ziel, dass ihre ESC der soll sein mit den meisten Ländern, die je mitgemacht haben. Aber es ist genau umgekehrt gekommen. 35 Länder machen mit, das sind so wenig wie noch nie seit 2004, seit der Einführung der Halbfinals. Das liegt eben vor allem daran, dass der Boykott wegen der Teilnahme von Israel ausgesprochen worden ist von gewissen Ländern. Gerni Jörgler von der SRF Musikredaktion, Tatsache, dass Israel kann teilnehmen kann, das hat sogar zu Regeländerungen geführt, jetzt beim ESC.
1: Ja, beim letzten ESC in Basel hat man gesehen, dass Israel, wo ja Zweiter geworden ist, gell, mit Abstand am meisten Punkte aus dem Publikum, also aus dem Public Voting, aus dem Publikumsvoting bekommen hat. Und darum gibt es jetzt neue Regeln. Erstens, man führt wieder ein, dass es auch in den Halbfinals ein Jury-Voting soll geben soll. Nebst dem Public Voting. Zweitens, man darf nicht mehr 20 Mal für ein Land anrufen oder abstimmen, sondern nur noch 10 Mal. Drittens, Kandidaten und ihre Lieder dürfen schon beworben werden, aber nicht von Regierungen. Das hat man eben Israel vorgeworfen, dass sie auf den Social Media Kanal eine Werbekampagne gemacht haben für ihr Land. Das geht jetzt nicht mehr, das wird jetzt in die Statuten aufgenommen. Du siehst jetzt, Mario, also all die Paragraphenänderungen, die hat man eingeführt, um Israel zu schwächen. Und man hat damit gehofft, dass dann die Länder, die den ESC boykottieren, dass dann die milde gestimmt werden. Hat aber leider nicht funktioniert. Sie haben trotzdem ihre Teilnahme zurückgezogen. Und jetzt kommt noch eine vierte Regeländerung und das betrifft sogar die Schweiz. Flaggen müssen EBU zertifiziert sein, dass sie nicht aus brennbarem Material bestehen. Und das ist tatsächlich eine Reaktion auf die Brandkatastrophe von Gromontana.
0: Der Eurovision Song Contest im Wandel, neue Regeln und weniger Länder, die dabei sind, etwas, das nicht politisch sein soll, ist es eben immer gleich auch ein bisschen. Aber wir sind vor allem gespannt, wie der ESC zu Wien wirklich abläuft, musikalisch. Wir freuen uns auf die Veronika Fusaro, hoffen das Beste. Im zweiten Halbfinale ist sie dabei, gell? Am Donnerstag. Und dann bleibst du dran?
2: Ja, ich bleibe dran.
0: Und wir drücken alle Däumen, die wir haben, weil wir können ja nicht, das könnte man mal ändern, dass man für sein eigenes Land abstimmen kann, aber das darf ja niemand geben.
2: Nein.
0: Dann wäre er so wieder fair. Und gleich. Wir gehen weg vom ESC und warten auf die nächste Woche. Wir sind jetzt beim Benson Boone.

0: Schweizer Produzentin Senzu mit der Schweizer Stimme Benjamin Amaru, Moonlight Lemonade. Ihr seid unterwegs mit SRF 3 am Freitag. Es ist 16:30. Das sind Kurznachrichten mit der Olivia Limacher.
1: In den USA erhärtet sich der Verdacht auf Insiderhandel. Unbekannte haben wiederholt Milliarden an der Börse gesetzt, kurz bevor US-Präsident Donald Trump wichtige Ankündigungen machte. Das zeigen Recherchen der Nachrichtenagentur Reuters. Wer hinter den Geschäften steckt, ist unklar. Die betroffenen Börsen und das US-Justizministerium untersuchen die Vorfälle. US-Außenminister Marco Rubio erwartet heute eine Antwort des Irans in den diplomatischen Bemühungen um ein Ende des Irankriegs. Bislang habe man noch keine Rückmeldung erhalten, sagte Rubio bei seinem Besuch in Italien. Man hoffe auf ein Angebot, das zu Verhandlungen führen könne. Dem Iran liegt Medienberichten zufolge eine Absichtserklärung in 14 Punkten vor. In Deutschland hat es in einer Bank eine Geiselnahme gegeben. Nach mehreren Stunden stürmten Spezialkräfte der Polizei eine Volksbankfiliale in Sinzig, nahe Bonn. Zwei Personen konnten unverletzt befreit werden. Der oder die Täter waren bei der Stürmung nicht mehr in der Bank. Die Fahndung läuft weiter.
0: Der Trainer vom FC Thun, der Mauro Lustrinelli, hat am Wochenende erst noch über den Meistertitel jubeln. Yannick Breu vom SRF Sport. Jetzt wird er für 3 Spiele gesperrt. Was ist schon wieder gewesen?
2: Es ist, weil er den Schiedsrichter beleidigt hat, letzten Samstag im Spiel gegen Basel. Der Mauro Lustrinelli war richtig hässig auf den Schiedsrichter und seine Entscheidungen und hat dann eben Sachen gesagt, die ihn jetzt für 3 Spiele auf die Tribüne schicken. Der Meisterpokal darf er aber trotzdem entgegennehmen nächsten Donnerstag nach dem Spiel gegen IB. Zum Eishockey. Die Schweizer Eishockey-Nazi kommt noch mehr Unterstützung aus der besten Liga der Welt, der NHL, über. Der Janis Moser darf kommen an die Heim-WM. Das hat sein Club Tampa Bay Lightning entschieden. Damit sind in der Nazi 6 NHL-Spieler an der WM dabei, die in einer Woche anfängt.
0: Sina Lenkenhager von SRF Meteo. So sonnig wie so aussieht, ein bisschen Regen könnte noch drin sein.
3: Ja, momentan vor allem so zwischen dem Unterwallis, Berner Oberland und der Zentralschweiz, wo da ein paar Regengüsse und Gewitter unterwegs sind. Aber auch am Jura entlang sind ein paar Regengüsse unterwegs. Also Berner vorausgeht, lohnt sich sicher, um den Blick in den Himmel oder aufs Radar zu werfen. Für die meisten bleibt es im Flachland aber trocken.
0: SRF Verkehrsinformation von 16.32 Uhr in der Zentralschweiz ist die Klausenpassstraße zwischen der Passhöhe und Urnerboden in beiden Richtungen wieder offen. Dann Stau in der Region Solothurn auf der A2 Richtung Basel zwischen Egerkingen und dem Belchentunnel, auf der A1 Richtung Zürich zwischen Kriegstetten und Herkingen. Dann in der Region Zürich auf dem Nordring Richtung St. Gallen ab Dietikon stockend, folglich auf dem Westring ab Udorf Süd, dann auch vor dem Nordring Richtung Bern ab Baldenswil. Und in der Region Basel auf der A2 Richtung Deutschland ab dem Schweizer Halletunnel.
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0: zieht schön vorwärts. Lag frisch bei uns. Heisst Dracula und kommt von Tame Impala aus Australien. Zum Stichwort vorwärts ziehen machen wir auch in 20 Minuten Info 3.
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0: In Großbritannien haben gestern Wahlen stattgefunden auf Gemeins- und Regionalebene. Zwar gibt es die endgültigen Resultate erst morgen, aber schon jetzt ist klar, dass die rechtspopulistische Reform UK-Partei ganz viele zusätzliche Sitze gewinnt. Warum kann Reform UK so viele Stimmen holen? Wer ist da nach rechts aus abgewandert? Schauen wir drauf am 5 im Info 3.
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0: Schönen Tag. Wer es nicht hätte geniessen können, wegen Schaffen oder anderen Verhinderungen, Sina Lenkenhager von SRF Meteo, könnte man das morgen nachholen?
3: Ja, definitiv. Morgen ist sogar noch ein bisschen sonniger als heute, auch wenn zwischendurch ein paar Wolkenfelder vorbeiziehen können. Über den Bergen gut, sind am Nachmittag wieder grössere Quellwolken. Die bringen aber dann wirklich nur ganz vereinzelt mal einen Regenguss. Für die allermeisten bleibt es morgen trocken. Und dazu ist es auch noch mal richtig warm. Morgen sogar der Wärmstag der Woche mit 21 bis lokal sogar 25.
0: Eben aus Sonne nachholen mit Betonung auf morgen.
3: Genau, nur morgen, weil am Sonntag da zieht eine Störung auf. Die bringt zwar am Vormittag zuerst einmal vor allem Wolken. Es ist also noch relativ freundlich, eine Mischung aus Sonne und Wolken. Zumindest in der Deutschschweiz bleibt es noch länger trocken. Erst dann im Laufe des Nachmittags zieht aus Westen Regengüsse und auch einzelne Gewitter auf. Und der Wind frischt auch auf. Es wird aber dann doch nicht ganz überall nass und vor dem Regen ist es nochmal richtig warm mit bis zu 21 Grad.
0: Dann schauen wir noch ein bisschen weiter vorwärts und zwar in die nächste Woche. Dann ist Start von der Eishockey-WM in der Schweiz. Gab vorher kurz gehört, im Sport eine ganze Handvoll NHL-Spieler können mitspielen in der Nationalmannschaft. Und das sind gute Aussichten, sagt auch der SRF-Sportexperte hier noch vor der 5.

0: live. Am Freitagnachmittag auf SRF 3. Guten Abend. Es ist 12 Minuten vor der 5. Countdown läuft. In der Woche startet die Eishockey-WM hier in der Schweiz. Die Schweizer Eishockey-Nationalmannschaft startet am nächsten Freitag gegen die USA in das Heimturnier. Momentan steckt sie noch mit in den Vorbereitungen. Spielt die Schweden ein Turnier mit 3 Testspielen. Zum Auftakt gestern Abend ein Sieg nach Penaltyschiessen gegen Finnland. Der Sieger zeigt, dass die Schweizer den Countdown mit einem guten Gefühl einläuten können. Wir wollen aber nicht nur ein gutes Gefühl, wir brauchen gute Gründe. Und die guten Gründe liefert uns der SRF Eishockey-Experte Philipp Furrer. Gründe, warum es gut laufen könnte. Grund Nummer 1, warum die Schweizer Eishockey-Nationalmannschaft auf gutem Weg Richtung WM ist.
1: Jetzt habe ich wirklich das Gefühl, dass wieder das Gesicht da ist von dem Team, das wir eigentlich in der Vergangenheit gesehen haben, an Weltmeisterschaft. Die grosse Energie auf dem Eis und auch die Qualität, die die Spieler zeigen.
0: Hat vor allem damit zu tun, dass es in den letzten Tagen ein paar Wechsel gegeben hat. 13 neue Spieler sind zum Team gestossen, unter anderem aus der NHL. Der Roman Josi, der Nino Niederreiter und der Timo Meier. Grund 2, darum vom Eishockey-Experte Philipp Furrer.
1: Ja, die NHL-Spieler bringen natürlich ganz, ganz viel Qualität in das Team. Das sieht man im Training, aber natürlich auch im Spiel. Und das läuft einfach das Gesamtniveau enorm auf.
0: Neue Spieler, mehr Niveau und so auch der dritte Grund irgendwie logisch, Teamgeist.
1: Ja, vor dem Match hat man es gespürt, so eine richtige Power in den Garderoben. Und ich bin überzeugt, dass es aus diesem Grund ist, weil eben ganz viele Spieler, die schon in den letzten Weltmeisterschaften sind zusammen gewesen, jetzt sind zusammengerückt. Man hat die turbulenten Zeiten hinter sich und Vorfreude auf die grosse Heim-WM, die ist natürlich riesig.
0: Da sind doch viele Stellschrauben schon richtig eingestellt. Vor der WM gibt es noch 2 Testspiele an diesem Wochenende. Morgen Samstag gegen Schweden am 4. Und am Sonntag Nachmittag oder Mittag am 12. gegen Tschechien. Beide Spiele live im Fernsehen auf SRF 2 zum Schauen. Das erste WM-Spiel vom Schweizer Nationalteam, eben wie gesagt, in dieser Woche, Freitagabend. Gegen die USA gespielt wird in Zürich.
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unverkennbar, aber noch ziemlich unbekannt. Die neueste von der Walliser Stefanie Heinzmann, Myself, auf SRF 3. Und heute am Morgen, wie uns gehört, hier beim Dario am Morgen, Stefanie Heinzmann hat die grosse Ehre und singt mit auf einem Tribute-Album, Geburtstagsalbum für Udo Lindenberg, deutscher Altrocker, der 80 wird, im Mai. Und darauf sind noch viele andere spannende Künstler. Weiter hören wir in der nächsten Stunde, etwa um 10 vor 6. Das ist SRF 3, kurz vor der 5.

0: Die direkte Begleitung Richtung Freitagabend, Richtung Wochenende. Das ist SRF 3. Gut, nicht immer ganz direkt. Hier braucht es noch ein bisschen mehr Zeit. SRF Verkehrsinformation. Kurz vor 17 Uhr in der Region Bern auf der A5 Richtung Solothurn zwischen Brückmoos und Bötzingenfeld. Stau wegen eines Unfalls auf dem rechten Fahrstreifen. Außerdem Stau in der Region Solothurn auf der A1 Richtung Zürich zwischen Kriegstetten und Herkingen. Dann im Aargau auf der A1 Richtung Bern zwischen Dietikon und Birfeld. In der Region Zürich auf dem Nordring Richtung St. Gallen ab Dietikon, folglich auf dem Westring ab Burdorf Süd, dann vor dem Nordring Richtung Bern ab Baltenswil und in der Region Basel auf der A2 Richtung Deutschland ab dem Schweizer Halle-Tunnel. Es ist Fifi.
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2: Stimmungstest Lokalwahlen. In Großbritannien legt die rechtspopulistische Partei Reform UK massiv zu. Dann, eigentlich gab es schon 2020 eine Anzeige gegen den umstrittenen Herzchirurgen im Unispital Zürich, warum er trotzdem weiterarbeiten durfte. Und vor genau 25 Jahren hat in der Schweiz ein schwules Paar zum ersten Mal seine Partnerschaft eintragen lassen, wie die beiden heute auf die Zeit zurückblicken. Das alles gibt's im Info 3. Mein Name ist Katrin Hiss. Bei den Lokalwahlen in Großbritannien zeichnen sich politische Verschiebungen ab. Die definitiven Ergebnisse gibt es zwar erst morgen, doch schon jetzt ist klar, die regierende Labour-Partei und auch die konservativen Tories verlieren deutlich an Stimmen. Klare Gewinnerin ist die rechtspopulistische Reform UK von Nigel Farage. Ich habe Großbritannien-Korrespondentin Fiona Endres gefragt, welche Wählergruppe zu Reform UK abwandern.
3: Im Detail wird sich das nach den Wahlen und wenn alle Resultate dann da sind, noch genauer zeigen und das wird sicher auch noch analysiert werden in den nächsten Tagen. Was man aber jetzt bereits sagen kann, ist, dass es viele Wähler aus dem Block der bürgerlichen Wähler sind, Leute, die früher die Konservativen gewählt haben und das ist besonders schmerzhaft für die regierende Labour-Partei von Keir Starmer, auch Labour-Wähler und zwar, so scheint es, vor allem die Labour-Wähler, die auch für den Brexit gestimmt hatten vor ziemlich genau 10 Jahren. Die vielen Stimmen für Reform UK zeigen aus meiner Sicht vor allem, dass viele Britinnen und Briten sehr unzufrieden sind mit der aktuellen Situation und auch mit der Arbeit der etablierten Parteien der letzten Jahre. Und sie wollten, mit Blick auf den Brexit muss man sagen, wieder einmal ein Zeichen setzen.
2: Und wie werden die vorläufigen Ergebnisse kommentiert in Großbritannien?
3: Ja, Premierminister Keir Starmer sagte heute, er übernehme Verantwortung für die Resultate. Es seien wirklich harte Resultate. Er wolle es nicht schönreden. Und es sei vor allem auch schwierig, weil gute Labour-Politiker nun nicht wiedergewählt worden seien. Starmer nahm auch Bezug auf das Bedürfnis vieler Leute nach Veränderung und versuchte das gleich für ihn persönlich zu nutzen. Er sagte, er sei ja gewählt worden, um eine Veränderung durchzusetzen und deshalb werde er jetzt auch nicht vor dieser Herausforderung davonlaufen. Das ist sein Argument, warum er eben trotz dieser Niederlage, die sich abzeichnet im ganzen Land, noch weiter im Amt bleiben sollte und der Labour-Partei vorstehen sollte. Er geht so wohl auch präventiv vor gegen die Rücktrittsforderungen, die gegen ihn im Raum stehen. Nigel Farage, der Vorsitzende von Reform UK, er zeigte sich hingegen heute Nachmittag beschwingt und fast ein bisschen übermütig. Er sagte, die Labour-Partei sei durch seine Partei vernichtet worden. Und was jetzt passiere, das sei ein wahrhaft historischer Wandel, der das ganze Land verändern werde.
2: Und zum Schluss, Fiona Endres, wie ordnen Sie die Ergebnisse ein? Sehen wir da tatsächlich gerade einen historischen Umbruch?
3: Bei einem Punkt hat Nigel Farage sicher recht. Diese Wahlen zeigen zum ersten Mal wirklich deutlich, dass die zwei traditionellen Parteien ihre Dominanz verlieren. Andere Parteien wie Reform UK oder auch die Liberaldemokraten und die Grünen schaffen es inzwischen, dieses Zwei-Parteien-System aufzubrechen. Auch die Chefs der Grünen und der Liberaldemokraten verkündeten heute das Ende des Zwei-Parteien-Systems. Also da hat es sicher einen Punkt. Und, das muss man sagen, Reform UK hat bei diesen Wahlen gezeigt, dass sie nicht nur eine laute Protestpartei sind, sondern tatsächlich Sitze gewinnen kann. Aber genau jetzt beginnt auch die eigentliche Herausforderung. Die Vertreter von Reform UK müssen nun beweisen, dass sie auch auf lokaler Ebene Verantwortung übernehmen können und wollen. Denn dort muss man oft mit begrenzten Möglichkeiten arbeiten und auch unpopuläre Entscheidungen treffen. Und es wird sich jetzt erst noch zeigen, ob Reform UK die wohl großen Hoffnungen erfüllen kann, die viele Britinnen und Briten mit ihrer Stimme bei diesen Wahlen verbunden haben.
2: Großbritannien-Korrespondentin Fiona Endres. We'll be right back. Was US-Präsident Trump zum Iran-Krieg sagt, wirkt sich oft direkt auf die Börsenkurse aus. Der Verdacht, dass Insider vorab Bescheid wissen und damit an den Börsen viel Geld verdienen, erhärtet sich.
4: So haben Unbekannte wiederholt Milliarden an der Börse gewettet, kurz bevor Trump eine entsprechende Ankündigung machte und zu ungewöhnlichen Uhrzeiten, das zeigen Recherchen der Nachrichtenagentur Reuters. Reuters geht von rund 7 Milliarden US-Dollar an Wetteinsätzen aus. Wer die Wetten platzierte und von wo, sei unklar. Die Börsen würden die Vorfälle untersuchen. Auch das US-Justizministerium habe sich eingeschaltet. In einer Bank im deutschen Sinzig nahe Bonn ist es heute Morgen zu einer Geiselnahme gekommen. Die Polizei war mit einem Großaufgebot vor Ort. Spezialkräfte haben die Volksbankfiliale nach mehreren Stunden schließlich gestürmt. Dabei hätten sie zwei Personen aus einem verschlossenen Raum befreien können. Beide seien unverletzt. Der oder die Täter seien bei der Stürmung nicht mehr in der Bank gewesen. Wann sie diese verlassen haben, ist laut Polizei unklar. Die Fahndung laufe.
2: Vorsicht in der Ostschweiz auf der A13 Richtung St. Margrethen zwischen Sennwald und Oberried besteht Gefahr durch Gegenstände auf der Fahrbahn.
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2: Am Unispital Zürich kam es zwischen 2016 und 2020 zu schweren Fehlern in der Herzchirurgie. Rund 70 Menschen sind bei Eingriffen gestorben, die sie in anderen Spitälern wohl überlebt hätten. Für die Angehörigen ist das schlimm, für die Öffentlichkeit schockierend. Doch ist es auch strafrechtlich relevant. Die Zürcher Staatsanwaltschaft hat sich bereits vor 6 Jahren mit dem Fall befasst, verfolgte ihn aber nicht weiter. Warum und wie es nun weitergeht, im Beitrag von Zürich-Korrespondent Dominik Steiner.
5: Bereits im Jahr 2020 befasste sich die Zürcher Justiz mit den Vorfällen an der Herzklinik des Unispitals. Die Patientenstelle hatte Anzeige eingereicht gegen den Leiter der Herzchirurgie, Francesco Maisano, und sein Team. Die Patientenstelle vertritt als unabhängige Organisation die Rechte der Patienten. Die damalige Leiterin der Zürcher Patientenstelle, Erika Ziltener, erinnert sich.
6: Weil wir gesehen haben, aufgrund der Patientinnen-Dossier, die uns vorgelegen haben, dass es hier nicht um einen Einzelfall geht, sondern dass man hier schauen muss, was genau systemrelevant ist, was genau da in der Herzchirurgie falsch läuft.
5: Das Zürcher Obergericht entschied damals, dass die Staatsanwaltschaft keine Ermittlungen aufnehmen soll. Warum das Gericht damals zu diesem Entscheid kam, ist für Erika Zeltner bis heute nicht nachvollziehbar.
6: Ich konnte ihn nicht verstehen und kann ihn bis heute nicht verstehen. Und ich hätte ganz gerne eine echte Begründung dafür, was genau ihre Entscheid beeinflusst hat oder weshalb sie so entschieden haben.
5: Umso wichtiger sei es, dass die Zürcher Justiz nun rasch handle, auf der Basis des am Dienstag veröffentlichten Berichts. 2 Dutzend Fälle hat das Universitätsspital der Staatsanwaltschaft gemeldet. Darunter sind Todesfälle, die nicht erwartbar waren, also Patientinnen und Patienten, die eigentlich hätten überleben sollen. Weiter sind bei 13 Menschen Implantate eingesetzt worden, ohne dass es dafür eine klare medizinische Notwendigkeit gab. So hält es die Administrativuntersuchung fest. Trotz dieser klaren Worte im Bericht: Juristisch wird es nicht einfach sein, Verfehlungen nachzuweisen. André Wernli ist Anwalt mit Schwerpunkt Medizinrecht und vertritt Patientinnen und Patienten in ähnlichen Fällen. Er rechnet mit langen und komplizierten Verfahren.
7: Weil das in der Regel medizinisch hochkomplexe Fälle sind, wo sehr schwierig ist, im Endeffekt in der ganzen Kausalkette nachzuweisen, dass wirklich ein ärztlicher Sorgfaltspflichtverstoss die Ursache war und nicht weitere Ereignisse dazutreten, die der Körper des Patienten verursacht.
5: Die Verfehlungen an der Herzklinik sind nun also gemeldet. Die rechtliche Abklärung steht noch ganz am Anfang. Anders als 2020 dürfte die Justiz nun allerdings genauer hinschauen.
2: Der Konsumentenschutz hat die Online-Ticket-Shops von Schweizer Freizeitangeboten untersucht.
4: Und er hat bei 48 von 73 Anbietern manipulative Tricks gefunden, sogenannte Dark Patterns. Diese würden sich häufig im gesetzlichen Graubereich bewegen. Zum Beispiel werden dabei Zusatzoptionen bereits angewählt, in der Hoffnung, dass User und Userinnen diese übersehen und dazu kaufen. Ein häufiges Beispiel sei die Ticketversicherung. Auch seriöse Anbieter wie der Zirkus Knie oder das KKL in Luzern würden solche Tricks einsetzen. Der Konsumentenschutz fordert die Unternehmen auf, dies zu unterlassen. In der Schweiz gibt es möglicherweise einen weiteren Fall im Zusammenhang mit dem Hantavirus. Eine Person aus Genf steht nach einem Flug unter Beobachtung. Das Bundesamt für Gesundheit BAG sagte, die Person habe keine Symptome und bleibe vorsorglich zu Hause in Isolation. Sie war im gleichen Flugzeug wie ein schwerkranker Passagier. Dieser war zuvor auf dem Kreuzfahrtschiff unterwegs, auf dem mehrere Hantavirus-Fälle aufgetreten sind. Bislang gibt es in der Schweiz einen bestätigten Hantavirus-Fall. Der betroffene Schweizer wird im Universitätsspital Zürich behandelt. Laut dem BAG besteht für die Schweizer Bevölkerung derzeit keine Gefahr.
2: Es war ein Meilenstein auf dem Weg zu mehr Gleichberechtigung von sexuellen Minderheiten in der Schweiz. Heute, vor 25 Jahren, gab sich in der Schweiz zum ersten Mal ein homosexuelles Paar das Ja-Wort. Patrick Berger und Yves de Matteis haben damals in Genf ihre Partnerschaft eintragen lassen. Westschweiz-Korrespondent Roman Fillinger hat die beiden in Genf getroffen und mit ihnen zurückgeschaut auf 25 Jahre Kampf für Gleichberechtigung.
8: Dans quelques instants, Yves et Patrick vont être les premiers à recevoir ce certificat de partenariat.
9: Mehrere Fernsehteams drängten sich im Büro des Genfer Standesamtes, als Yves und Patrick am 8. Mai 2001 als erstes schwules Paar der Schweiz ihre Partnerschaft eintragen ließen. Zig Kameras klickten, als Yves und Patrick sich küssten, als erstes offiziell registriertes homosexuelles Paar der Schweiz. Bilder, die bei Ihnen heute, 25 Jahre später, noch immer viele Emotionen auslösen.
10: C'est un cri du cœur. On s'est embrassé comme tous les couples, comme on le faisait normalement à la maison.
9: Der Kuss sei ein Schrei des Herzens gewesen, sagt Patrick. Sie hätten sich geküsst, so wie sonst nur zu Hause. Die eingetragene Partnerschaft im Kanton Genf ändert weder erbrechtlich noch steuerrechtlich noch bei der Altersvorsorge etwas. Für Patrick und Yves war denn auch vor allem die symbolische Bedeutung wichtig. Zum ersten Mal habe er sich vom Staat voll und ganz anerkannt gefühlt, sagt Yves, der seit vielen Jahren für die Grünen im Genfer Kantonsparlament sitzt. Die beiden Männer, beide aktiv in der Schwulenbewegung, wollten ein gesellschaftliches Zeichen setzen.
11: Ich denke, dass es hilft auf dem sozialen Niveau der Akzeptation. Parce qu'évidemment, à l'époque, beaucoup de milieux disaient que le partenariat enregistré, même au niveau cantonal, ça allait être la fin du mariage, la fin de la société.
9: Ich glaube, dass wir unsere Partnerschaft eingetragen haben, hat zur Akzeptanz von Homosexuellen in der Schweiz beigetragen. Es gab damals Stimmen, die sagten, das sei das Ende der Ehe und der Beginn der Dekadenz. Wir konnten in Genf zeigen, dass wir niemandem etwas wegnehmen. Die eingetragene Partnerschaft in Genf für homo- und heterosexuelle Paare sei wichtig gewesen als erster Stein, auf dem dann aufgebaut wurde. Sechs Jahre später kam die eingetragene Partnerschaft auf eidgenössischer Ebene. Vor vier Jahren wurde diese nach einer deutlich gewonnenen Abstimmung abgelöst durch die Ehe für alle. Patrick, heute 68 Jahre alt, und Yves, 62, sind schon lange kein Paar mehr. Sie haben beide nie geheiratet, nicht einander und auch nicht ihre neuen Partner. Und doch sei die Ehe für alle auch für sie wichtig.
11: Quand on a un besoin de justice et d'égalité, bah forcément même quelque chose qui vous manque pas à vous, ça vous manque.
9: Wenn man für Gleichberechtigung kämpfe, dann sei jeder Schritt hin zur Gleichstellung wichtig, auch wenn man ein Recht selbst nicht in Anspruch nehme.
2: Und damit noch zu Wetter und Börse.
4: Und mit den Börsendaten von SIX, der Swiss Market Index liegt im Moment bei 13.088 Punkten, minus 0,4%. Der Euro wird zu 91,56 gehandelt, der Dollar zu 77,78. Und das Wetter? Am Abend scheint im Flachland vielerorts die Sonne, über den Bergen gibt es lokale Schauer. Morgen ist es meist sonnig bei rund 24 Grad.
2: Das war Info 3, heute mit Olivia Limacher und Katrin Hiss.
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0: Ein wichtiger Weinkongress findet in China statt, aber China hat weniger Lust auf Wein. Warum ist er dort austrunken? Schauen wir drauf in der Wirtschaft um 20 vor. Musik aus der Schweiz noch vor dem halben. Milün habe ich parat oder Zoffi Hunger. Schönen guten Abend am Freitag.

0: träumt, schweben richtig Freitagabend. Ich has so schön, so viel Hunger, Mad Miles. Musik aus der Schweiz sehr gern auf SRF 3. Das Spiel von der Schweiz schauen an der Eishockey WM würden viele gern ab nächster Woche leider die Billen alle weg. Aber zum Beispiel eine, die sich noch eine Billen sichern konnte, ist die SRF 3-Hörerin Sabrina Bregisteiner von Portmann im Wallis. Heute Morgen beim Dario hat sie einmal zwei Sitzplätze für das Eröffnungsspiel Schweiz USA können holen.
1: Und wenn du nochmal einen hast, brauchen wir nochmal einen Ausrüstungsgegenstand beim Eishockey.
2: Der Dachschoner, da kommt schon sagen im Radio. Um Gottes Willen. Sorry, das ist
3: Zellenwehr. Der Tiefschutz Zellenwehr.
2: Gut, alle Kinder haben jetzt hoffentlich die Ohren.
0: Ah, aber es hat ja am Schluss gleich gelangt, trotz all dem. Sie hat genug Fragen richtig beantwortet, kann das Spiel schauen und kommt noch vorbei. Im SRF 3 Studio geht noch Führung dort. Wir sind nämlich vor Ort. In der Fanzone kommen auch dir vorbei, falls du Billen habt. Falls du noch keine habt, ich empfehle, dass du so glücklich werdet wie Sabrina.
2: Hey, das ist so cool, ehrlich. Und ich werde dieses Jahr noch 40 und ich habe eigentlich gesehen, dass wir noch auf meiner To-Do-Liste und es hat einfach nicht geklappt bis jetzt. Also, das ist der Hammer.
0: Von diesen ganz raren Tickets hat es noch eins so bei uns hinterlegt und die nächsten zum Abholen ab nächste Woche am Mandy, beim Philipp und beim Marco, irgendwann nach der 5.
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0: Die Herren Miles Smith und Niall Horan zusammen mit Drive Safe am 17:30 Uhr. Das sind Kurznachrichten auf SRF 3 jetzt mit der Olivia Limacher.
1: In den USA erhärtet sich der Verdacht auf Insiderhandel. Unbekannte haben wiederholt Milliarden an der Börse gesetzt, bevor US-Präsident Donald Trump wichtige Ankündigungen machte. Das zeigen Recherchen der Nachrichtenagentur Reuters. Wer hinter den Geschäften steckt, ist unklar. Die betroffenen Börsen und das US-Justizministerium untersuchen die Vorfälle. Bei den Lokalwahlen in Großbritannien zeichnen sich Verluste für die regierende Labour-Partei und die konservativen Tories ab. Definitive Ergebnisse werden erst morgen erwartet. Schon jetzt gilt aber die rechtspopulistische Partei Reform UK von Nigel Farage als klare Gewinnerin der Wahlen. In Deutschland hat es in einer Bank eine Geiselnahme gegeben. Nach mehreren Stunden stürmten Spezialkräfte der Polizei eine Volksbankfiliale in Sinzig nahe Bonn. Zwei Personen konnten unverletzt befreit werden. Der oder die Täter waren bei der Stürmung nicht mehr in der Bank. Die Fahndung läuft weiter.
0: Im Sport Eishockey, Yannick Breu für die Schweizer Nationalmannschaft, gibt es noch mehr Unterstützung aus der besten Liga der Welt, aus der NHL.
2: Der Janis Moser darf nämlich auch an die Heim-WM kommen. Das hat sein Club Tampa Bay Lightning entschieden. Damit sind in der Nazi 6 NHL-Spieler an der WM dabei, die in einer Woche anfängt. Wie wichtig sie sind, hat man gestern im Testspiel gegen Finnland wieder gesehen. Die Nazi hat 5-4 nach Penaltyschüssen gewonnen. Letzte Woche haben die Schweizer praktisch ohne NHL-Spieler gegen Finnland noch 3-5 verloren. Gegen Schweden hat es sogar eine 1-8 Klatsche gegeben. Nicht mehr mitmachen darf der Trainer vom FC Thun, der Mauro Lustrinelli. Er wird von der Liga für 3 Spiele gesperrt, weil er den Schiedsrichter beleidigt hat, letzten Samstag im Spiel gegen Basel. Den Meisterpokal darf er aber trotzdem entgegennehmen, nächsten Donnerstag nach dem Spiel gegen IB.
0: Der Frühlingsabend könnte vor Regen etwas getrübt werden, sein Lenkenhager wo?
3: Im Flachland ist das eher die Ausnahme, aber entlang der Berge sind schon Regengüsse und Gewitter unterwegs. Das momentan noch vor allem vom Wallis, vom Unterwallis Richtung Berner Oberland und langsam jetzt auch im Entlebuch. Das zieht jetzt noch ein bisschen weiter Richtung Osten. Aber im Laufe des Abends lassen dann die Niederschläge nach und es wird wieder recht trocken.
0: SRF Verkehrsinformation von 17.32 Uhr. Vorsicht in der Ostschweiz. Auf der A13 Richtung St. Margrethen zwischen Zennwald und Oberried besteht Gefahr durch Gegenstände auf der Strasse. Dann in der Westschweiz auf der A5 Richtung Yverdon zwischen Saint-Blaise und Serrières Stau und rund 30 Minuten Zeitverlust wegen eines Unfalls. In der Region Bern auf der A5 Richtung Solothurn zwischen Brückmoos und Bötzingenfeld. Dort wurde die Unfallstelle geräumt, jedoch weiterhin Stau. Außerdem Stau in der Region Solothurn auf der A1 Richtung Zürich zwischen Lutherbach und Herkingen. Im Aargau auf der A1 Richtung Bern zwischen Dietikon und Lenzburg. Dann in der Region Zürich auf dem Nordring Richtung St. Gallen ab Dietikon, folglich auf dem Westring ab Urdorf Süd sowie auf dem Nordring Richtung Bern ab Baltenswil. Weiter stockt es in der Zentralschweiz auf der A14 Richtung Luzern ab Gisikon-Roth und in der Region Basel auf der A2 Richtung Deutschland ab dem Schweizer Halle-Tunnel.
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0: 23 im Sommer haben wir sie zum SRF 3 Best Talent gemacht. 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
0: Wenn ich etwas vorgeht, auf Besuch hat er eine Einladung bekommen. Wenn man so eine überkommt, so eine Einladung, dann schaut man sicher zuerst mal, wenn das etwas ist und vor allem wo. Und das Wo ist jetzt noch interessant bei der wichtigsten internationalen Organisation vom Wein. Die hat nämlich bekannt gegeben, dass der Weltkongress für Reben und Wein das Jahr zum ersten Mal China durchgeführt wird. China? Die Frage geht an Manuel Rentsch von der SRF Wirtschaftsredaktion. Inwiefern ist die Einladung auf China in der Weinbranche ein Signal?
2: Es zeigt einfach, dass man China enger einbinden will, integrieren ins Geschäft vom Wein. Es ist natürlich mit all den Konsumenten ein wichtiges Land. Es geht hier um einen Weltkongress von der Internationalen Organisation für Rebe und Wein, OIV. Der Anlass findet im Oktober statt. Es ist die wichtigste Organisation in dieser Branche mit 51 Staaten, die Mitglied sind. Und China ist erst vor 2 Jahren Mitglied von dieser Organisation geworden. Das Land zeigt also Interesse und hat die OIV auch für den Kongress eingeladen. Und an diesem Weltkongress nehmen die jeweils mehr als 500 Expertinnen und Experten aus der ganzen Welt teil, die über den Wein reden.
0: Aber es geht da nicht um das muntere Degustieren, sondern das ist ja wirklich ein Fachsimple.
2: Ja, ob noch ein bisschen gesäufelt wird, das weiss ich natürlich
0: nicht. Es meinen nicht zu verübeln.
2: Ja, genau. Aber es geht schon vor allem um wirtschaftliche Fragen, resilientere Trauben, technische Innovationen und auch Gesundheit.
0: Die Branche will China mehr einbringen. Wie sieht das eigentlich aus? Was hat China für eine Position im Geschäft mit dem Wein?
2: Also das Land hat die drittgrösste Fläche von Reben von der Welt und ist auch der 11. grösste Konsument von Wein. Ist also ein wichtiger Akteur, wobei, wenn man sich dann die Daten von der OIV ein bisschen genauer anschaut, dann sieht man, dass sowohl der Konsum wie auch die Produktion von Wein in China in den letzten Jahren massiv zurückgegangen ist. Innerhalb von 10 Jahren ist der Konsum von Wein in China um 75% zurückgegangen. Die Produktion minus 84% in den letzten 10 Jahren und der Import von Wein nach China der ist auch um 68% runter.
0: Das geht also weiter runter als in Weinkeller, muss man fast sagen.
2: Ja, leider, leider.
0: Was ist denn da passiert? Also, man hat doch können lesen oder gehört, eine Zeit lang haben die reichen Chinesen quasi alle Bordeaux zusammengekauft, die super teuren Wein gehortet. Was ist da los?
2: Ja, das Bild muss man wahrscheinlich ein bisschen korrigieren. Da ist etwas passiert in den letzten Jahren in China. Antikorruptionskampagnen von der Regierung, weniger süffige Bankette, Alkoholverbot bei Anlässen vom Staat, Konjunktur, die nicht gut läuft, die hohen Preise und das Konsumverhalten, das sich verändert hat. Wenn jetzt also die Internationale Organisation für Rebe und Wein ihren Jahreskongress in China macht, dann sicher auch zum etwas machen, zum Gegensteuer geben, dass der Wein wieder ein besseres Image überkommt und dass die Regierung dann vielleicht wieder mal ein Fläschchen aufmacht.

0: Wir gehen Disco am 11 vor 6 High Hopes. So, es geht eigentlich nicht anders. Immer mit Hut, immer mit Sonnenbrille und der Stimme, so eine gibt es nur einmal.
1: Ich glaube, 27 habe ich ausgelassen. Ich glaube, 47 habe ich auch ausgelassen. Und jetzt macht es auch keinen Sinn mehr. Jetzt werde ich 100, wir machen den Club der 100-Jährigen.
0: So sagt der Udo Lindenberg vor 5 Jahren.
2: Entschuldigen Sie. Der Sonderzug nach Pankow.
0: Und der Sonderzug, der gondelt gemütlich weiter Richtung 100 also. Und der nächste Halt ist 80. Mit dem Mai feiert der sogenannte Panikrocker das Hamburger Urgestein, der Rundgeburi. Und schon heute wird ihm Tribut gezollt. We Love Udo. Ein Album, das 20 Künstlerinnen und Künstler aus verschiedensten Genres und Generationen Lindenberg-Songs neu interpretieren. Stefanie Heinzmann aus der Schweiz mit dabei, aber die auch deutsche Namen natürlich. Thomas D. von den Fantastischen Vier, Peter Maffay, Tokyo Hotel, Gentleman und R.
3: Jedes Mal, wenn ich irgendwie richtige Musik außerhalb von Rap mache und singe und ich rappe, dann ist das Udo, weil das für mich der Anfang war. Und deshalb wäre, glaube ich, wenn es Udo nicht geben würde, das entweder überhaupt nicht so oder ganz anders.
0: Er ist der Jan Delay. Hat ja so einen Preise Udo in sich innen. Flüssiger Hutträger, nasale Stimme, sein Markenzeichen. Die beiden hat es auch schon im Duett gegeben. Darum gar keine Frage, der Jan Delay ist dabei beim musikalischen Geburtstagsgeschenk für Udo Lindenberg mit einem eher unbekannten Udo-Song. Er wollte nach London, auf dem dritten Studioalbum drauf gesehen, «Alles klar» auf der Andrea Doria am 73. Das ist das Album, das Lindenberg den Durchbruch gebracht hat. So klingt es beim Jan Delay.

0: Fenêtre au fond.
1: Jan Delay, er wollte nach London. Ab dem Album We Love Udo geht's seit heute für Udo Lindenberg, der 80 wird, der Mann, der seit vielen, vielen Jahren nur im Hotel Atlantik zu Hamburg wohnt. Für ihn haben ein Haufen Musikerinnen und Musiker seine Songs selber interpretiert. Das ist SRF3.

0: Guten Abend am Freitag, Zeit für Neues. Das ist SRF 3.
1: Die Nachrichten von SRF um 6 mit Olivia Limacher. Milliarden wetten auf den Ölpreis kurz vor Präsident Trumps Reden. Es gibt neue Hinweise auf Insiderhandel. Bei den Lokalwahlen in Großbritannien zeichnen sich Verluste für die regierende Labour-Partei und Gewinne für die rechtspopulistische Partei Reform UK ab. Das Wetter, morgen wird es meist sonnig bei rund 24 Grad. Wenn sich US-Präsident Donald Trump zum Iran-Krieg äußert, wirkt sich das oft sofort auf die Börsenkurse aus. Es gibt schon länger den Verdacht, dass Insider jeweils vorher von Trumps Äußerungen wissen und damit an den Börsen viel Geld verdienen. Jetzt erhärtet sich dieser Verdacht auf illegalen Insiderhandel. Wirtschaftsredaktor Pascal Lago.
2: Kurz bevor US-Präsident Donald Trump eine Waffenruhe im Nahen Osten bekannt gab, haben Unbekannte über 2 Milliarden US-Dollar gewettet auf sinkende Ölpreise. Diese sogenannten Leerverkäufe an den Börsen, diese Wetten, die häuften sich laut einer Recherche der Nachrichtenagentur Reuters. So haben Unbekannte auch Milliarden gewettet, als Trump behauptete, dass die Straße von Hormuz wieder offen sei. Oder als er meinte, einen Angriff auf den Iran zu verschieben. Immer kurz vorher, ein paar Minuten nur, haben die Unbekannten Milliarden an den Börsen verschoben, zu Uhrzeiten, an denen normalerweise wenig Geld gehandelt wird. Insgesamt geht Reuters von rund 7 Milliarden US-Dollar an Wetteinsätzen aus. Das ist viel mehr als die bisher angenommenen 2,5 Milliarden Dollar. Wer die Wetten platzierte und von wo aus, ist unklar. Klar ist, die Unbekannten haben so innerhalb von ein paar Minuten dreistellige Millionenbeträge verdient. Reuters zufolge untersuchen die betroffenen Börsen nun die Vorfälle. Zudem habe sich das US-Justizministerium eingeschaltet.
1: Bei den Lokalwahlen in Großbritannien zeichnen sich Verluste für die regierende Labour-Partei und die konservativen Tories ab. Definitive Ergebnisse werden zwar erst morgen erwartet, schon jetzt gilt aber die rechtspopulistische Partei Reform UK von Nigel Farage als klare Gewinnerin der Wahlen. Farage sprach von einem historischen Wandel. Großbritannien-Korrespondentin Fiona Endres sagt dazu:
3: Bei einem Punkt hat Nigel Farage sicher recht. Diese Wahlen zeigen zum ersten Mal wirklich deutlich, dass traditionellen Parteien ihre Dominanz verlieren. Andere Parteien wie Reform UK oder auch die Liberaldemokraten und die Grünen schaffen es inzwischen, dieses Zwei-Parteien-System aufzubrechen. Auch die Chefs der Grünen und der Liberaldemokraten verkündeten heute das Ende des Zwei-Parteien-Systems. Also da hat er sicher einen Punkt. Und, das muss man auch sagen, Reform UK hat bei diesen Wahlen gezeigt, dass sie nicht nur eine laute Protestpartei ist, sondern tatsächlich Sitze gewinnen kann. Aber genau hier beginnt auch die eigentliche Herausforderung. Die Vertreter von Reform UK müssen nun beweisen, dass sie auf lokaler Ebene Verantwortung übernehmen können und wollen. Denn dort muss man oft mit begrenzten Möglichkeiten arbeiten und auch unpopuläre Entscheidungen treffen. Und es wird sich jetzt zeigen, ob Reform UK die wohl großen Hoffnungen erfüllen kann, die viele Britinnen und Briten mit ihrer Stimme bei diesen Wahlen verbunden haben.
1: In die Schweiz. Vom Alpamare über den Zirkus Knie bis zum Locarno Film Festival. Der Konsumentenschutz hat die Online-Ticketshops von Schweizer Freizeitangeboten untersucht und bei vielen manipulative Tricks gefunden, sogenannte Dark Patterns. Bei 2/3 der über 70 untersuchten Anbietern sollen solche Tricks eingesetzt worden sein. Worum es geht, erklärt SRF-Digitalredaktorin Tanja Eder.
4: Dark Patterns sind Tricks, die fast alle von uns aus dem Online-Shopping kennen. Zum Beispiel, dass Zusatzoptionen bereits angewählt sind in der Hoffnung, dass man das übersieht und einfach dazu kauft. Die Ticketversicherung ist so ein Klassiker. Oder dass uns Druck gemacht wird mit der Behauptung, dass nur noch wenige Tickets verfügbar seien. Diese Tricks, die bewegen sich häufig im legalen Graubereich. Im Internet sind sie aber trotzdem gang und gäbe. Also, dass nur 2/3 der Shops sie anwenden, ist schon fast überraschend.
1: Was hat das jetzt für Konsequenzen? Dazu sagt Tanja Eder.
4: Auch wenn die Tricks zum Teil illegal sind, hat das selten rechtliche Konsequenzen, weil halt selten jemand klagt deswegen. Der Konsumentenschutz fordert die Unternehmen jetzt auf, diese Dark Patterns zu unterlassen. Das hat an sich erstmal keine rechtliche Wirkung, aber vermutlich reagiert trotzdem das eine oder andere Unternehmen wegen der schlechten Publicity. Und ja, vielleicht waren sich die einen ja auch gar nicht so bewusst, was läuft im eigenen Job, weil der von spezialisierten Anbietern gebaut und betrieben wird.
1: Tanja Eder von der SRF Digitalredaktion. Es war im Jahr 2022, als in China eine Boeing 737 der Fluggesellschaft China Eastern abstürzte, und zwar aus großer Höhe während dem Reiseflug. 132 Personen kamen bei dem Absturz ums Leben. Während die chinesische Regierung kaum Details nennt, veröffentlichte die US-Flugsicherheitsbehörde nun neue Erkenntnisse, über welche US-Medien nun berichtet haben. Demnach deutet alles auf einen Kampf im Cockpit hin. Eine Person steuerte die Maschine offenbar absichtlich in die Tiefe, während eine andere versuchte, die Kontrolle zurückzugewinnen. Zuvor wurden beide Triebwerke manuell abgeschaltet. Da die Treibstoffhebel dafür beim betroffenen Flugzeugtyp bewusst entriegelt werden müssen, schließen Fachleute ein Versehen aus. Die USA waren an der Untersuchung beteiligt, da die verunglückte Boeing aus US-Produktion stammte. Die Börsendaten von SIX, der Swiss Market Index, schließt bei 13.101 Punkten minus 0,3%. Der Dow Jones Index in New York steigt um 0,1%. Der Euro wird zu 91,52 gehandelt, der Dollar zu 77,72. Soweit die Meldungen.
2: Sina Lenkenhager von SRF Meteo. Morgen der wärmste Tag der Woche, das heisst die Zahlen.
5: 21 bis lokal sogar 25 Grad und dazu ist es auch meistens sonnig. Nur über den Bergen entstehen dann am Nachmittag wieder grössere Quellwolken. Die bleiben aber meistens harmlos. Es bleibt für die allermeisten trocken.
2: SRF Verkehrsinformation von 18.07 Uhr, Entwarnung in der Ostschweiz. Auf der A13 Richtung St. Margrethen zwischen Zennwald und Oberried besteht keine Gefahr mehr durch Gegenstände auf der Straße. Dann in der Westschweiz. Auf der A5 Richtung Yverdon zwischen Saint-Blaise und Serrières Stau und mindestens 45 Minuten Zeitverlust wegen eines Unfalls. Außerdem Stau in der Region Solothurn auf der A1 Richtung Zürich zwischen Lutherbach und Herkingen, im Aargau auf der A1 Richtung Bern zwischen Wettingen und Lenzburg. In der Region Zürich auf dem Nordring Richtung St. Gallen ab Dietikon stockend, folglich auf dem Westring ab Udorf Süd sowie vor dem Nordring Richtung Bern ab Baltenswil. Dann weiter auch in der Region Schaffhausen auf der A4 Richtung Schaffhausen ab Benken, in der Zentralschweiz auf der A14 Richtung Luzern ab Gisikonroth und noch in der Region Basel stockend auf der A2 Richtung Deutschland ab Pratteln.
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2: Mit dem Mario Toriani im Studio und wir schauen dort her, wo man in den USA ungern her schaut, im Moment an die Preise, an der Tankstelle. Dort ist die Stimmung wie ein leerer Tank, nicht viel um. SRF Global schaut hinter die Schlagzeilen mit dem USA-Korrespondent Andrea Christen und macht den Stimmungstest im Autoland USA.

0: So soll es sich tönen am Freitag. Guten Abend an dem 8. Mai mit der Police und SRF 3. Und kurz vor dem Wochenende vielleicht noch schnell den Tank füllen. Teure Sache im Moment. Nicht überall gleich teuer, aber überall teurer geworden, würde ich sagen. In den USA, da haben so höhere Benzinpreise bekanntlich auch politische Konsequenzen. Da zahlt man grundsätzlich zwar weniger für das Benzin als in der Schweiz, aber der Preis ist in den letzten paar Wochen zum Teil um über 40% gestiegen. Und die USA, wissen wir, ist ein Autoland und es trifft am meisten die, die sowieso schon wenig haben.
1: Das ärmste Fünftel der Haushalte, das hat eine Denkfabrik ausgerechnet, gibt 10% vom Einkommen fürs Benzin aus. Das heisst, wenn der Preis nur ein bisschen anzieht, dann hat das für die Leute starke Auswirkungen.
0: Das ist der SRF Nordamerika-Korrespondent Andrea Christen. Und wer ist schuld an diesen hohen Benzinpreisen?
1: Also die hohen Tafeln mit Leuchtschrift überall am Strassenrand in den USA, wo man drauf lesen kann, was das Benzin im Moment gerade kostet. Dort drauf sehen die Amerikanerinnen und Amerikaner tagtäglich, wie etwas, wo sie in dem Autoland einfach darauf angewiesen sind, teurer und teurer wird. Wo sie jedes Mal eins zu eins realisieren, dass sie das letzte Mal noch weniger gezahlt haben für eine Tankfüllung. Und sie wissen auch, die Schuld ist der Iran-Krieg, wo der Präsident Trump, ohne dass er je wirklich verständlich gemacht hätte, warum Ende Februar angefangen hat. Und das ist politisches Gift.
0: Politisches Gift, weil in Sachen Benzin einen grossen Unterschied herrscht zwischen den Staaten.
1: Die Brookings Institution, eine Denkfabrik, schreibt, Leute, die in republikanischen Wahldistrikten leben, die fahren im Schnitt im Jahr eine Distanz, die mehr als ein Viertel grösser ist als die der Leute, die in mehrheitlich demokratischen Distrikten leben. Und das, wenn es natürlich deine Wähler von deiner Partei am härtesten trifft, ist für den Trump und seine Partei ein politisches Problem.
0: Ja, und eines der Hauptversprechen von Donald Trump ist ja gesehen, dass die Preise oben runterkommen. Ein Haufen Leute haben darum den Trump und seine Regierung gewählt und sie jetzt enttäuscht. Das ist keine gute Ausgangslage für die Midterms, Zwischenwahlen am 3. November, wo in den USA ein neuer Kongress, also ein neues Parlament, gewählt wird.
1: Es ist schon fast ein Naturgesetz, dass die Partei, die im Weissen Haus regiert, bei diesen Zwischenwahlen sitzt. Verliert. Die Republikaner haben in der grossen Kammer, das ist das Abgeordnetenhaus, nur eine ganz knappe Mehrheit. Es wäre erstaunlich, wenn sie die könnten verteidigen. In dem halben Jahr bis zu den Wahlen kann noch viel passieren. Der Wind kann noch kehren. Es spielen auch andere Faktoren eine Rolle. Aber wenn jetzt noch zusätzlich der Gegenwind von den hohen Benzinpreisen dazukommt, wenn die Teuerung aufgeht, dann könnte es für die Republikaner sehr schmerzhaft werden. Vielleicht verlieren sie dann sogar die kleine Kongresskammer, der Senat an die Demokraten. Etwas, was man bis jetzt eigentlich gesagt hat, ist sehr unwahrscheinlich.
0: Die Stimmung rund um Benzinpreise, beschrieben vom Nordamerika-Korrespondent Andrea Christen. Die hohen Benzinpreise in den USA, die Donald Trump zum Verhängnis werden
2: könnten. 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
0: Weniger weit ist die Welt, wenn wir in die Schweiz hören. Da ist Joya Marlene aus der Ostschweiz. Terrible Things.

Das ist unterdessen ein bisschen Vergangenheit. Pegasus von Biel, was es nicht mehr gibt, sich aufgelöst haben vor ein paar Monaten. Nothing holding me down. Was macht eigentlich jetzt die Stimme von Pegasus, der Noah Vera gut? Nicht ganz überraschend, er macht solo weiter. Nach zwei Jahrzehnten mit seiner Heimat Pegasus ist er jetzt zum ersten Mal solo unterwegs. Er nennt das Ganze Songbook Tour. Das verspricht einen Einblick in das Arbeiten von einem Songwriter. Wer sich will, da davon überzeugen. Zum Beispiel heute Abend in der Domhalle Zwil oder nachher zweimal Heimspiel, morgen, übermorgen, 9. und 10. Mai, der Noah Veragut im Stadttheater in Biel. Freitagabend mit SRF 3.

0: beiden Schwestern aus Schweden von First Aid Kit Out of My Head. Das ist auf SF3 am Freitag, am 6:30. Und diese Kurznachrichten mit der Olivia Limacher.
1: Bei den Lokalwahlen in Großbritannien zeichnen sich Verluste für die regierende Labour-Partei und die konservativen Tories ab. Definitive Ergebnisse werden erst morgen erwartet. Schon jetzt gilt aber die rechtspopulistische Partei Reform UK von Nigel Farage als klare Gewinnerin der Wahlen. Die EU prüft die Einfuhr von US-amerikanischem Kerosin wegen möglicher Lieferprobleme durch den Nahostkonflikt. Die Europäische Flugsicherheitsbehörde hat den Einsatz eines US-amerikanischen Treibstoffs erlaubt. Die EU hofft damit, unabhängiger von Lieferungen aus dem Nahen Osten zu werden. Laut der Flugsicherheitsbehörde ist der Einsatz sicher, wenn das Personal entsprechend geschult wird. Im Val d'Anivier im Wallis bewegt sich ein großes Felsmassiv. Deshalb hat die Gemeinde Schippis vorsorglich eine alte Brücke aus dem Jahr 1880 abgerissen. So soll verhindert werden, dass sich bei einem möglichen Felssturz Geröll und Wasser stauen. Laut Fachleuten ist rund 1 Million Kubikmeter Fels instabil. Das Gebiet oberhalb von Grimmens wird seit Oktober 2025 ständig überwacht.
0: Schutte im Sport mit dem Yannick Breu oder besser gesagt Schlägeln. Eine Schlägerei kostet 10 Fußballspieler so viel, wie der Grossteil der Menschen in ein paar Jahren nicht verdient.
2: Ja, die Spieler von Real Madrid, Federico Valverde und Aurelien Tchouaméni, müssen nämlich beide Buß von fast 500.000 Franken zahlen. Das hat Real Madrid entschieden. Und die saftige Buß, die gibt's, wie du gesagt hast, weil die beiden Mitspieler gestern im Training aufeinander los sind. So fest, dass der Federico Valverde sogar mit einer Platzwunde hat müssen ins Spital. Lang hat man nicht gewusst, wie es beim Skifahrer Vincent Kriechmeier aus Österreich weitergeht. Jetzt hat er sich entschieden, dass er nochmal eine Saison anhängt. Das meldet mehrere Medien.
0: Sina Lenkenager von SRF Meteo. Morgen der schönste Tag der Woche. Das heisst, wo der am sonnigsten?
3: Grundsätzlich überall recht sonnig, aber am allersonnigsten ist im Flachland, weil über den Bergen da entstehen dann am Nachmittag doch wieder ein paar größere Quellwolken. Die bleiben aber größtenteils harmlos, also es bleibt an den meisten Orten trocken und es ist sehr warm mit Temperaturen zwischen 21 und 25 Grad.
0: SRF-Verkehrsinformation von 18.32 Uhr. Zuerst in der Westschweiz auf der A5 Richtung Yverdon zwischen Marais und Serrières. Stau und rund eine Stunde Zeitverlust wegen eines Unfalls. Außerdem Stau in der Region Solothurn auf der A1 Richtung Zürich, zwischen Wangen an der Aare und Herkingen. Dann in der Region Zürich auf dem Nordring Richtung St. Gallen ab Dietikon stockend, folglich auf dem Westring ab Udorf Süd sowie auf dem Nordring Richtung Bern ab Baltenswil und noch in der Region Basel auf der A2 Richtung Deutschland ab dem Schweizer Halle-Tunnel.

sind wir mal wieder, sie richtig so Pulp Disco 2000. Nächste Woche Eurovision Song Contest ESC in Wien. Und wir erinnern uns natürlich gerne an die ZOEME, die in der Schweiz die Schweiz vertreten hat. Die ist nicht untätig geblieben in dem Jahr, wo sie ja wirklich neu für vielen Ohren war. Zum Beispiel ist ganz kürzlich Neues von der ZOEME. Frisch bei uns im Programm heisst «Jamais été cool».

0: Michael Schulte auf SRF 3 am Freitag und ich habe es vorher von der Zoe Mega vom Eurovision Song Contest letztes Jahr und natürlich hat unsere Freitagsrunde heute früh beim Dario Cantini mit unserem Stimmenmeister Fabian Unterreger auch schon richtig Wien geschaut, auch schon richtig ESC, in der versammelten Runde.
1: Nächste Woche der Eurovision Song Contest, das heisst, es ist schon wieder ein Jahr her, seit der ESC in der Schweiz war, mit dem sensationellen Moderationstrio Haselbrücker, Sandra Studer und Michel Hunziker. Jetzt ist eben Österreich an der Reihe.
2: I was not even asked to do the moderation. I talk fluent English, right? I talk to people and I talk to the hand.
1: Tut mir sehr leid, dass sie den Modi-Job nie gekriegt haben. Arnold Schwarzenegger, wir freuen uns auch so oder so auf den ESC.
3: Jawohl, der Ausi National macht das ganze Jahr selber ESC. Aha. E für R-Runde Gölfle, jawohl, S für Sünnele und C natürlich für Küppli.
1: Prost, Ausi, Prost, Ausi Litternecker. Zum Wohl angestoßen hat man letzte Woche auch beim FC Thun, sind ja als Aufsteiger direkt Meister geworden. Riesenleistung, oder, Marianne Maria Salzgeber?
4: Ja, du meine Güte, was für ein Momentum von dem mehr profitieren. Ist das so? Es ist doch eher so. Ich frage gerade meinen alten Schellkollegen, der Gianni Infantino, hat mir statt der Schweizer Nazi gerade kennen, den FC Thun an die WM schicken.
5: Sorry, das finde ich jetzt gar nicht fair. Ich habe den Jungs schon die Packliste geschickt und gesagt, sie sollen Unterhosen einpacken bis zum Viertelfinal.
1: Super, Murat Yakin. Ein Titel letzte Woche bei Marco Odermatt schon gegeben, und zwar ein Ehrendoktortitel.
6: Oh ja, hallo, ich bin der Bascio. Es fände ich super, ich müsste mit dem Kleinen jetzt dann sowieso gerade noch in die Monatskontrolle.
1: Ja, Baschi, seit du Vater geworden bist, hast du ein bisschen andere Anliegen jetzt an den Arzt. Ich merke, aber mit dem Ehrendoktor ist man nicht Arzt. Das ist eine Ehrung, die zum Beispiel Roger Federer schon zweimal gekriegt hat.
7: Ja, und jetzt mache ich dann gerade noch ein drittes Mal den Doktor weg, der keine Baubewilligung von meinem Bootshäuser.
1: Ja, oder? Ist gut. Eigentlich kann ich nur herzlich gratulieren zu dieser Ehre. Marco Odermatt.
8: Doktor Marco Odermatt, bitte. Sehr viel Zeit muss sein.
1: Entschuldigung, Herr Dr. Marco Odermatt, was bedeutet Ihnen der Titel?
8: Ja gut, das ist eine riesen Ehre und das hilft mir auch im Sport. Wenn sie da einmal knapp wird werden zwischen Franjo und mir, dann schreibe ich ihm einfach eine Dispens.
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0: Folk und Country ist sowieso nicht weit auseinander, darum passen die gut zusammen. Mumford & Sons und Chris Stapleton hier. So, die Landesgrenzen sind zu für die nächste Stunde. Musikalisch bleiben wir in der Schweiz. Céline Verdelis übernimmt mit dem Punkt CH. Ich bin der Mario Turiani. Schönes Wochenende, das ist SRF 3.
1: Die Nachrichten von SRF um 7 mit Karim Britsch. Bei den Lokalwahlen in Großbritannien zeichnen sich Verluste ab für die regierende Labour-Partei und die konservativen Tories. Definitive Ergebnisse werden zwar erst morgen erwartet, schon jetzt gilt aber die rechtspopulistische Partei Reform UK von Nigel Farage als klare Gewinnerin der Wahlen. Farage sprach von einem historischen Wandel, eine Einschätzung, die auch SRF Großbritannien-Korrespondentin Fiona Endres teilt, im Wissen, dass die Endresultate erst in der Nacht erwartet werden.
2: Was man aber bereits jetzt sagen kann, ist, dass es viele Wähler aus dem Block der bürgerlichen Wähler sind, Leute, die früher die Konservativen gewählt haben und das ist besonders schmerzhaft für die regierende Labour-Partei von Keir Starmer, auch Labour-Wähler. Und zwar, so scheint es, vor allem die Labour-Wähler, die auch für den Brexit gestimmt hatten vor ziemlich genau 10 Jahren. Die vielen Stimmen für Reform UK zeigen aus meiner Sicht vor allem, dass viele Britinnen und Briten sehr unzufrieden sind mit der aktuellen Situation und auch mit der Arbeit der etablierten Parteien der letzten Jahre. Und sie wollten, mit Blick auf den Brexit, muss man sagen, wieder einmal ein Zeichen setzen.
1: Trotz Verlusten lehnt Premierminister Keir Starmer einen Rücktritt ab.
3: I'm not going to walk away from those challenges and plunge the country into chaos. It was a 5-year term I was elected to do. I intend to see that through.
1: Er werde das Land nicht in ein Chaos stürzen und davonlaufen. Er sei für 5 Jahre gewählt worden. Die Amtszeit werde er fertig machen, so Starmer. Die nächsten regulären Parlamentswahlen in Großbritannien sind im Jahr 2029. Wegen des Iran-Kriegs drohen weltweit Energieversorgungsengpässe. Die EU prüft nun die Einfuhr von amerikanischem Kerosin nach Europa. Die Europäische Flugsicherheitsbehörde EASA gab heute grünes Licht für den Einsatz des Treibstoffs Jet A. Dieser wird bisher fast ausschließlich in den USA und Kanada verwendet, während im Rest der Welt der Standard Jet A1 gilt. Der größte Unterschied des Kerosins liegt im Gefrierpunkt. Jet A gefriert bereits bei minus 40 Grad, der europäische Standard erst bei minus 47 Grad. Das ist bei Langstreckenflügen durch extrem kalte Regionen wichtig. Laut der EASA können jedoch Zusätze verwendet werden. Im Val d'Anivier im Wallis ist ein Felsmassiv in Bewegung. Aus Sicherheitsgründen hat die Gemeinde Schippis am Eingang des Tals eine 150 Jahre alte Brücke abgerissen. Mit dem Abriss will die Gemeinde verhindern, dass sich bei einem Felssturz Geröll staut und Wasser übers Ufer tritt. Laut Geologen ist zuhinterst im Val d'Anivier rund 1 Million Kubikmeter des Hangs instabil und droht abzubrechen. Im Boden hat es einen Riss, der fast 1 Meter breit ist. Fachleute führen die Instabilität auf die Hochwasser von 2018 und 2024 zurück. Wir sind beim Wetter. Heute Abend scheint im Flachland vielerorts die Sonne. Über den Bergen und im Süden gibt es lokale Schauer. Morgen ist es beidseits der Alpen meist sonnig. Es wird sommerlich warm bei rund 24 Grad. Das waren Nachrichten von Radio SRF. Verantwortlich Patrick Seiler.
4: SRF Verkehrsinfo um 3:07. In der Region Zürich staut es auf dem Nordring Richtung St. Gallen ab Dietikon und folglich auch auf dem Westring ab Urdorf Nord sowie vor dem Nordring Richtung Bern ab Baltenswil.
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4: Und heute mit einem New Music Friday, wo, wenn man den verbildlichen müsste, das so eine richtige Party-Tischbombe ist. Ja, da hat es für alle etwas dabei. Über Udo Lindenberg. Ich weiss, was ihr jetzt denkt. Hey, wir sind in der Schweizer Musiksendung. Ja, ja. Es kommt dann schon noch aus, warum dass der Udo heute eine Rolle spielt. Dann haben wir Jazz mit dabei. Bis hin zu 80er. Habe ja gesagt, wirklich alles mit dabei. Zusammen tun wir jetzt aber zuerst ein bisschen dumm. Wir tun das trotzige innere Kind vorholen, wie sich's gehört an einem Freitagabend. Es geht ja schliesslich ins Wochenende. Das machen wir zusammen mit der Leila und ihrem neuesten Small Town.

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SRF 3 Best Talent Familienmitglied aus Bern, wo beim Herbert Grönemeyer in Deutschland unter Vertrag ist. Small Town Big Mouth haben wir von ihr gerade gehört. Man nehme unsere beiden am meisten von 80er inspirierten Künstler. Das wäre zum einen der Nicholas. Yeah. The Crimer. Haut man die beiden Mixer? Gibt es ein Feature draus? Ein Feature draus, wo wirklich 80er durch und durch ist, heute rausgekommen. Nicholas zusammen mit dem Crimer. Der Track heisst Take Me Dancing und ist auch auf dem neuen Album Cars and Things That Go, wo heute in zwei Wochen rauskommt vom Nicholas. Wie das tönt? So. Bin gespannt, wie euch das gefällt. Ich würde sagen, aufdrüllen. Ich finde es Match Made in Heaven.

0: Tiny Taylor Zürich mit Where the Grass is Greener. Wir sind zmitscht in eurer Schweizer Musiksendung.ch. Da gibt's Musik zu 100% aus der Schweiz. Und ich habe es heute schon mal angekündigt, ich habe gesagt, heute gibt's Udo Lindenberg indirekt. Ja, es gibt ja so diese Stimme, da musst du wirklich einfach ein Wort von dieser Person hören und dann weisst du, ah, das ist ein.
1: Ich glaube, 27 habe ich ausgelassen. Ich glaube, 47 habe ich auch ausgelassen. Und jetzt macht es auch keinen Sinn mehr. Jetzt werde ich 100, wir machen den Club der 100-Jährigen.
0: Ich habe manchmal Freunde, die sagen mir, ich nuschle. Aber wenn ich mit den Udo Lindenberg höre, dann denke ich, nein, nein, ich nuschle nicht. Der Udo macht es. Und dann hat er also die nasale Stimme immer mit Hut und Sonnenbrille, ein richtiges Unikat. Er ist aber noch nicht in dem Club von der 100-Jährigen, wie er das hier erwähnt hat. Aber auf dem Weg dorthin, der nächste halt 80.
2: Entschuldigen Sie, ist das der Sonderzug nach Pankow? Ich muss mal eben dahin.
0: Geburtstag hat Udo Lindenberg aber erst nächste Woche. Aber schon heute, da wird ihm Tribut gezahlt. Und zwar mit einem ganzen Album, das heisst «We Love Udo». Über 20 Künstlerinnen und Künstler aus ganz verschiedenen Genres und Generationen haben Udo Lindenberg Songs neu interpretiert. Und da sind zum Beispiel dabei «Tokyo Hotel», «Thomas D.», «Fanta 4, «Gentleman», um nur mal gerade ein paar Namen zu nennen. Und unter all diesen Künstlerinnen und Künstlern, die heimlich fast ein Jahr lang an dem Album geschraubt haben, gibt es auch eine Schweizerin. Und zwar Stefanie Heinzmann.
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0: Durch die schweren Zeiten hat sie zusammen mit dem Takeover-Ensemble neu interpretiert. Ich finde wunderschön. Ich kann nicht so lange davor schneidern, wenn ich ihn nicht euch auch noch natürlich zeige. Das sehr langes, aber auch unschönes Intro. Für euch beim Dreilicken, da ist Stefanie Heinzmann. Durch die schweren Zeiten. Im Original von Udo Lindenberg, im 16. rausgekommen vom Album «Stärker als die Zeit». Und da ja jetzt in der Version à la Heinz.

0: Auf 079 308 3333 sind ein paar Nachrichten reingekommen. Unter anderem vom Tom Gerber, der gerade geschrieben hat: Leck mir, Selin. Steffi Heinzmann mit dem Udo-Song. Absolute Weltklasse. Merci tausend. Kann ich nur beipflichten. Hühnerhaut hoch tausend. Stefanie Heinzmann, die diesen Song neu interpretiert hat, wie ein Haufen andere Künstlerinnen und Künstler auch, die am Udo Tribut zollt haben, indem sie ein Album für ihn rausgebracht haben, zu seinem 80. Geburtstag. Der hat er zwar erst nicht gestochen, aber schon heute ist das Album rausgekommen. Es heisst We Love Udo.
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0: Es kommt gut, hat gesagt. Genau das Motto nehmen wir mit für das Wochenende. Pandalux mit Ja. SRF Verkehrsinfo um 19 Uhr, jetzt und gleich 30. Es liegen zurzeit keine Meldungen über größere Störungen vor. Wenn ihr aber irgendetwas seht, staut, Stock oder irgendetwas Krebs auf der Straße rumliegt, jederzeit schnell durchgeben via gratis Hotline auf 0800 888 123. Es ist ein New Music Friday, wo ganz viel mit dabei ist und da meine ich ganz einen Haufen verschiedene Genres. Wir haben zum Beispiel gehört Stefanie Heinzmann mit der neuen Interpretation vom Udo Lindenberg, seinem Song «Durch die schweren Zeiten».
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0: Mit dem Takeover-Ensemble hat sie den neu interpretiert. Das heisst, so ein bisschen wie fast klassisch zusammen dabei gehabt. Dann haben wir in der letzten

0: 3-3-3, der Michi aus dem Wieland gemolden und gefunden.
1: Wieso ist das diesen zwei Glöhnen nicht vor in den Sinn gekommen? Hey, sagt der Eis, ich bin wieder wirklich jung geworden. Affengeil, anders kann ich es nicht mehr sagen. Genau mein Stil.
0: Affengeil. Weißt du, wie die coole Sprachnachricht. Ja, ich habe total Freude, wenn so neue Musik euch so begeistert. Es gibt noch mehr von den neuen Tracks im Verlauf von der nächsten halben Stunde. Heute am Mithören mit euch Céline Verdelis. Und ja, was drauf steht, ist Programm Musik zu 100% aus der Schweiz. Jetzt auch ein Erstling. Eine erste Ballade von Lohn und Lüdig. Für Love heisst sie Töne.

0: Lohnlädig mit Fürlove. Ihre erste Ballade überhaupt ist auch auf ihrem neu aktuellen Album «Krise als Chance». Ihr Sound ist einzigartig, atmosphärisch. Ich glaube, fast keine andere Band wie sie haben die Nuller geprägt. Irgendwann hat es aber geheißen, so, fertig, wir können es nicht mehr miteinander. Der Druck von der Musik hat die Freundschaft zerstört, wir gehen getrennte Wege. Bis vor kurzem, ist nach über einem Jahrzehnt Stille plötzlich wieder Frieden gewesen. Respektive haben sie sich einfach so vermisst, dass sie gefunden haben, so, jetzt müssen wir gleich mal uns wieder treffen.
1: Ich glaube, Bedürfnis vor allem nach Versöhnung, persönlich sich mal wieder zu sehen. Wir haben mal gefunden, wir gehen mal bräteln und mal wieder einander sehen. Und dass jetzt da die Reunion daraus rausgewachsen ist, das ist wirklich jetzt ein längerer Prozess gewesen, wo man eigentlich plötzlich gemerkt hat, wir haben Lust auf mehr als nur zusammen bräteln und zusammen schwätzen.
0: So hat es die Joel, die Sängerin, beschrieben. Zuerst hat es gesagt, gut, es gibt ein paar Mal so ein bisschen Reunion-Konzert, Reunion-Tour in der Originalbesetzung notabene. Innerhalb von 6 Stunden war das erste Konzert restlos ausverkauft. Ob es neue Musik gab, ist immer so ein bisschen offen geblieben. Aber natürlich, ja, es hat neue Musik gegeben. Und jetzt, der Frühling, sind die verschiedenen Shows, die das ja stattgefunden haben, praktisch alle restlos ausverkauft gewesen. Man wird sie gesehen an Haufen Festivals und dann gehen sie auch wieder auf Herbsttour. Lunik sind

Hear me down below, der neue von Lunik. Und wir bleiben gerade bei Neuem. Bei einer Schauspielerin namens Lorena Hantschin. Sie lebt in Berlin und Zürich. Und sie hat zuerst ganz lange nur für sich im Kämmerli am Klavier traurige Herzschmerz-Songs geschrieben, wie sie selber sagt. Die Zeiten die sind jetzt aber vorbei. Jetzt bringt sie nach und nach ihre eigene Musik raus. Auf Deutsch, irgendwo so ein bisschen zwischen Elektropunk und neue deutsche Welle. Sehr feministisch angehaucht, aber trotzdem so voller Lebensfreude und auch tanzbar und kritisch. Ihr müsst selber hören. Da ist sie, Lorena Hantschin mit «Unterwasser». Der ist auch seit heute ganz neu draussen.

Fan, Fan, Fan. Was für ein cooler Sound. Hat mir Lisi geschrieben da auf 079 308 3333. Gemeint ist der, den wir gerade gehört haben. Unter Wasser von der Lorena Hanschin, die Schauspielerin ist und bisher Musikerin, die sich aber überhaupt nicht getraut hat, irgendetwas zu zeigen. Zum Glück hat sie das jetzt gemacht. Das ist wirklich so, finde ich, ein schöner Mix zwischen so Elektro, Punk und vor allem so der neue deutsche Welle. Macht Bock. Und apropos Neues und neue Künstlerinnen und Künstler entdecken, der Balthasar. Ja, ist bei uns hier reingeflattert, in unser .ch-Postfach. Und wir haben ihn nicht gekannt. Er lebt in London, ist aber aus Lausanne und gehört in die Schublade 1000 Sassa. Es gibt ja so Leute, die haben ganz viele verschiedene Talente. Bei ihm ist das, er ist Produzent, er ist Drummer bei ganz vielen verschiedenen Projekten. Und er hat auch selber Songs, die er rausbringt. Aber er hat jetzt auch geschrieben und die ganze Melodie und so alles er gemacht. Aber singen hat er immer andere lassen. Bis jetzt zu einem Song, wo er gefunden hat, das ist jetzt ein wichtiger Schritt für mich, weil jetzt habe ich mich das erste Mal selber getraut, hinter das Mikrofon zu stehen. Sobald das Armin gehört und das allererste Mal entdeckt haben wir ihn hier bei uns im .ch auf SRF 3. Der Song heisst 5, also geschrieben ist er 5x Heartless. Und jetzt weiss ich nicht. Heisst 5 time Heartless, 5x Heartless. Hört ich habe es nicht herausgefunden. Ich bin jetzt einfach so ehrlich, wenn ihr selber googeln könnt, 5x Heartless. Schreibt er sich und tönt tut er so. Da ist er zum allerersten Mal. Premiere, Balthasar. Balthasar 5x Heartless.

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1: Was der Vorhang zum Freitagabend? Der Balthasar at Five Time Heartless oder Five X Heartless. Das erste Mal hier gehört und das erste Mal ist er hinter dem Mikrofon. Und ich finde zum Glück, der kann sich nämlich, also das lässt sich hören. Ne? Der Balthasar, 1000 Tassen aus Lausanne, lebt aber schon lange in London, ist ein Drummer von X Projekt, ist ein Produzent, hat sein eigenes Projekt und er eben immer andere eigentlich da. Zuerst hat er zitiert, hat zumindest das Mikrofon stand. Irgendwann hat er gefunden, komm, ich probiere das mal selber. Also, und wenn das so rauskommt, hoffe ich, dass das nicht der letzte Song wird sein, wo er selber auch hinter dem Mikrofon steht. Bald das halt neu entdeckt, neue Musik da bei SRF 3 in eurer Schweizer Musiksendung.ch.

0: einer, wo man sich definitiv kann merken kann für die Sommer-Playlist Summer Affair von der Mary Middlefield. Es gibt eine Kategorie bei den Swiss Music Awards. Der ist für Musikerinnen und Musiker eine besondere Ehre, weil der wird unter den Musikerinnen und Musikern auch selber vergeben. Also andere Berufsgespende sagen, hey, die oder der hätte einen Swiss Music Award verdient, will. Das ist die Kategorie vom Artist Award. Und das Jahr ist er at
1: The Artist Award 2026 geht an Miss Sheila!
0: Miss C-Line aus Basel. Und weil sie gefunden hat, hey, es hat so viele Leute aus der Westschweiz an dem Swiss Music Award und anderen Sprachregionen, die kein Deutsch verstehen, hat sie auf Englisch in ihrer Rede folgende unschöne Worte gesagt.
2: I hope you continue to support artists that take risks, cross genres and express something real. And that we create more space for music that doesn't fit into boxes.
0: Sie hat sich ganz fest stark gemacht dafür, dass man untereinander sich fördert und dass man vor allem auch Musik fördert, die noch nicht in eine Schublade reinpasst, also nicht in ein bestimmtes Genre. Das macht sie nämlich auch. Sie mixt Jazzig, sie mixt Soulig. Sie hat so ganz eine eigene Sprache gefunden. Selber kommt sie aus einem klassischen Haus mit der Familie. Ist sie mit dem aufgewachsen. Sie selber wird sehr oft, wie soll ich sagen, unterschätzt. Sie macht nämlich alles auch wie selber. Sie tut alles selber produzieren. Also wirklich grossartige Künstlerin, die der Artist Award verdient hat. Und sie hat einen neuen Song, der heute rausgekommen ist. Er heisst For You, For Me. Da ist sie für euch, die Miss C-Line. Und da gehört ihr auch gut raus, was ich meine mit dem ganzen Mix von diesen verschiedenen Genres. Verschiedene Instrumente. Die Miss C-Line mit For You. Für mich ganz neu draussen, erstmal hier bei SRF3.ch.

0: Adam Lava heisst er, genau, der Track, den wir gerade gehört haben, von der Pria Rago. Pria Rago, wer sie noch nicht kennt, aus St. Gallen. Hat aber Wurzeln in Sri Lanka, ist aber schon sehr, sehr lang in England die Heime. Mit dem Track sage ich Tschüss. Mein Name ist Selin Vedelis. Es hat mich mega fest gefreut, wenn ihr heute dabei gewesen seid. Es sind ganz viele Nachrichten reingekommen, das Studio-Handy. Ihr habt genauso Freude gehabt wie ich an dem New Music Friday. Wer ihn verpasst hat, wie immer gibt es die Sendung zum Nachlesen auf srf3.ch. Jetzt gibt es Neues. Nachher geht es weiter mit der Musik entdecken. Im Sound, da bei SRF 3.
1: Die Nachrichten von SRF um 8 mit Karim Bretsch. Bei den Lokalwahlen in Großbritannien sieht es nach Verlusten für die regierende Labour-Partei und die konservativen Tories aus. Definitive Ergebnisse werden zwar erst morgen erwartet, schon jetzt gilt aber die rechtspopulistische Partei Reform UK von Nigel Farage als klare Gewinnerin der Wahlen. Farage sprach von einem historischen Wandel, eine Einschätzung, die auch SRF Großbritannien-Korrespondentin Fiona Endres teilt, im Wissen, dass die Endresultate erst in der Nacht erwartet werden.
2: Was man aber bereits jetzt sagen kann, ist, dass es viele Wähler aus dem Block der bürgerlichen Wähler sind, Leute, die früher die Konservativen gewählt haben und das ist besonders schmerzhaft für die regierende Labour-Partei von Keir Starmer, auch Labour-Wähler. Und zwar, so scheint es, vor allem die Labour-Wähler, die auch für den Brexit gestimmt hatten vor ziemlich genau 10 Jahren. Die vielen Stimmen für Reform UK zeigen aus meiner Sicht vor allem, dass viele Britinnen und Briten sehr unzufrieden sind mit der aktuellen Situation und auch mit der Arbeit der etablierten Parteien der letzten Jahre. Und sie wollten, mit Blick auf den Brexit, muss man sagen, wieder einmal ein Zeichen setzen.
1: Trotz Verlusten lehnt Premierminister Keir Starmer einen Rücktritt ab.
3: I'm not going to walk away from those challenges and plunge the country into chaos. It was a 5-year term I was elected to do. I intend to see that through.
1: Er werde das Land nicht in ein Chaos stürzen und davonlaufen. Er sei für 5 Jahre gewählt worden. Die Amtszeit werde er fertig machen, so Starmer. Die nächsten regulären Parlamentswahlen in Großbritannien sind in 3 Jahren. US-Präsident Donald Trump und Verteidigungsminister Pete Hegseth haben rund 170 bisher geheime Dokumente zu mutmaßlichen UFO-Sichtungen freigegeben. Vom Verteidigungsministerium heißt es, man wolle so für Transparenz sorgen. Die Akten enthalten Berichte über fliegende Scheiben aus dem Jahr 1947 sowie Aufnahmen und Protokolle der Apollo-Mondmissionen von 1969 und 1972. Der Harvard-Astrophysiker A.V. Loeb bezeichnet das Material der Nachrichtenagentur Reuters gegenüber als faszinierend, vermutet hinter den Apollo-Bildern aber Asteroideneinschläge. Kritiker sehen in der Aktion ein Ablenkungsmanöver von politischen Problemen wie dem US-Militäreinsatz gegen den Iran oder dem Druck im Fall Jeffrey Epstein. Dänemarks Ministerpräsidentin Mette Frederiksen ist mit dem Versuch gescheitert, eine neue Koalitionsregierung zu bilden. Damit ist ihre Hoffnung auf eine dritte Amtszeit in Folge gefährdet. Sie führt die Geschäfte nun weiter, bis eine neue Regierung zustande kommt. Nun muss König Frederik entscheiden, ob er Mette Frederiksen noch einmal einen Auftrag für eine Regierung gibt oder ob er eine der übrigen Parteien beauftragt, Regierungsoptionen auszuloten. Mette Frederiksens Sozialdemokratische Partei gewann bei den Parlamentswahlen im März zwar noch am meisten Stimmen, ihre Partei verlor aber fast ein Viertel der Sitze. Es bleibt noch der Blick aufs Wetter. Im Flachland ist es vielerorts trocken, aber über den Bergen und im Süden gibt es lokale Schauer. Morgen ist es beidseits der Alpen meist sonnig und es wird sommerlich warm bei rund 24 Grad. Das waren Nachrichten von Radio SRF, verantwortlich Patrick Seiler.
4: SRF 3 Sound. Unsere Mission für die nächsten beiden Stunden, sie ist verdammt einfach. Wir haben Freitag, heisst, die Soundsredaktion hat Köpfe zusammengesteckt und sich sorgfältig durch alle heutigen Neuerscheinungen gelost. Wir spielen sie an von jetzt bis am 10 Uhr und wenn ihr noch bei irgendeiner von diesen Neuentdeckungen aus der wie immer handverlesenen Sounds-Playlist das Radio ein bisschen lauter stellt, vielleicht sogar kurz den Track shazamet, weil ihr nicht gerade auf die Playlist schauen könnt, oder noch besser, wenn ihr findet, doch, Das neue Album, das will ich mir in voller Länge anhören, denn ist unsere Mission bereits glückt. Das ist der SRF 3 Musikoben zum Weekend am New Music Friday, wo nicht nur bis oben randvoll mit neuer Musik ist, wir haben auch das erste musikalische Lebenszeichen aus dem Beastie Boys Universum seit gut 15 Jahren. Gibt es später in dieser Stunde, aber natürlich gehen die Beastie Boys jetzt auch mal von Anfang an das Tempo an von dieser Sendung. Willkommen im Sounds auf SRF 3. Wir nennen das auch gerne Service Musik, das, was wir Montag bis Freitag zwischen 8 und 11 auf SRF 3 machen. Heute am Mikrofon der Luca Bruno. Schön, dass ihr mit dabei seid. Schönen Freitag oben zusammen. Schönen Start ins Wochenende.

schon irgendwie immer noch ein bisschen erstaunlich, was für ein Riesenhit der Tune hier vor gut 15 Jahren geworden ist. Und zwar auf der ganzen Welt, inklusive bei uns in der Schweiz. I Follow Rivers von der Like Lee, schwedische Songwriterin, die eigentlich ja aus der Indie-Welt kommt, also auch im Sounds gespielt wird. Und trotzdem hat sie damals auch einen Welthit gelandet und sich weiterhin nie von ihrer Mission ablenken lassen. Trotz grossem Hit hat sie nie wirklich weiter versucht, zum nächsten grossen Popstar zu werden. Sie hat weiter Alben rausgegeben und ist heute jetzt bei ihrem angeblich letzten Album namens The After Party angekommen. Inhaltlich soll es ein sehr ernstes Album geworden sein, sagt Like Lee. Der Musik hört man das jetzt nicht unbedingt an. Songs wie Knife in the Heart oder Sick of Love. Die haben wir in der letzten Woche ja schon auf und ab gespielt hier im Sounds und werden das auch nächste Woche genauso weitermachen. Das neue Like Lee Album, das wird unser nächstes Album von der Woche sein. Darab hören wir jetzt ein, wo heute zum allerersten Mal ein Plätzchen in unserer Playlist gefunden hat. Das ist neue Musik von der Like Lee. Happy Now.

0: meistens eigentlich genau eben das macht, rappen und die gute alte Tradition von der wortgewandten MC weiterleben lässt. Auf ihrer heute erschienenen EP Sugar Girl Avo, da wagt sie musikalisch ganz neue Ausflüge. Für Pablo Vögtli, der für uns regelmäßig neue Rap-Releases begutachtet. Für ihn gibt das zwei Tüme nach oben.
1: Es ist ja nicht so, als ob die Little Sims jetzt bis anhin dafür bekannt gewesen wäre, dass sie immer die gleichen Instrumentals oder Beats pickt. Oder nicht irgendwie mal ein Risiko eingeht. Das ist aber, würde ich sagen, das Weiteste, was sie sich bis jetzt aus dem Fenster gelehnt hat, so genremässig. Die neue EP Sugar Girl gibt für mich einen sehr angenehmen, erfrischenden Geschmack in ihre Diskografie rein.
0: Können wir uns darum doch gerade nochmal ein Happy Little Sims mit Telefon, der hier jetzt eine Zusammenarbeit mit der amerikanischen Rapperin 070 Shake.

0: Wegen süffigen Stampf, unauffälligen Synthie-Pop hat der oder die greift natürlich erst nachdem die heutige Sendung fertig ist, am besten zum neuen Album von Muna, ein Trio aus Los Angeles. Heute ist ihre neue Platte Dancing on the Wall erschienen. Dort drauf tönt etwa alles so wie der Track, den wir gerade gehört haben, Eastside Girl. SRF Verkehrsinfo von 20.29 Uhr. Es liegen zurzeit keine Meldungen über größere Störungen vor.
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Also wird Sounds noch CD-Compilations rausgeben? Das hat es früher vor über 20 Jahren tatsächlich mal gegeben. Vielleicht steht ja auch noch die ein oder andere in eurem CD-Regal. Jedenfalls würden wir das heute noch machen. Ich glaube, der Track hier hätte sehr grosse Chancen mit auf so einen Sampler von den grössten Soundsongs aus den letzten 10 Jahren zu kommen. Der Barrel, Track von der neuseeländischen Singer-Songwriterin Aldous Harding, wo gerade heute auch wieder mal eine neue Platte rausgegeben hat. Ihre erste seit 4 Jahren heisst Train on the Island. Und ein kurzer Blick durch die internationale Musikpresse heute verrotet, das Aldous Harding Album bekommt nur grandiose Reviews. Darum dann auch nächste Woche noch ein bisschen genauer unter dem Soundsmikroskop. Das wird dann am Mittwoch bei der Lea in der Bizin passieren. Gleiche Zeit, gleicher Ort, ab der Nacht hier auf SRF 3. Jetzt schon mal der Titeltrack. Die Aldous Harding mit ihrem vielgelobten neuen Album Train on the Island. Sie spielt dann übrigens diesen Sommer auch zu Montreux. Teilt sich da oben und Bühne mit dem Nick Cave und seinen Bad Seeds.

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1: Fast eine von der besten Rap-Kombos aller Zeiten. Das darf ich mit niemand mehr Quentli von falscher Bescheidenheit behaupten. Beastie Boys, Sure Shot. Und von den Beastie Boys haben wir aus bekanntlich nachvollziehbaren Gründen schon sehr, sehr lange nichts mehr Neues gehört. Im 2012, das ist jetzt schon 14 Jahre her, ist der MCA, einer von den drei Beastie Boys, an Krebs gestorben. Und das hätte dann auch das Ende für die Combo bedeutet. Vor ein paar Wochen haben wir uns, ich weiß gar nicht aus welchen Gründen, vor ein paar Wochen haben wir gefragt, hey, was machen eigentlich die anderen zwei Beastie Boys? Denn dass sie die Beastie Boys nicht zu zweit haben weiterziehen, das also ist sehr nachvollziehbar, das macht Sinn. Aber dass sie einfach auch so gar keine Musik mehr machen, ist schon irgendwie weird. Wenige Tage nach diesen Gedanken von mir, ich weiß nicht, vielleicht ist es ja Telepathie gewesen, wenige Tage nachher ist plötzlich Footage durchs Netz und die sozialen Medien geistert wie der Mike D., einer der zwei überlebenden Beastie Boys, an einem Konzert von seinen beiden Söhnen auf die Bühne gehüpft ist und dort auch ein paar Beastie Boys Classics mit ihnen performt hat. Und heute ist jetzt einfach eine neue Single von ihm rausgekommen, auch die produziert von seinen Söhnen, und ich muss vielleicht warnen, es ist jetzt nicht irgendwie der riesige Übertrack oder so, aber es ist trotzdem das erste Stückchen neue Musik aus dem Ecken von den Beastie Boys seit 15 Jahren. Im 2011 ist nämlich ihr letztes Album rausgekommen, und hoffentlich, und das geht jetzt auch, hoffentlich ist das auch nicht das letzte Mal, wo man den Mike D mit neuer Musik hört. Hoffentlich hat ihn das jetzt einfach wieder einmal gepackt, endlich wieder mal ein bisschen Sound zu machen. Er ist recht, wenn seine beiden Söhne auch mit am Start sind. Das ist der Mike D von den Beastie Boys. Switch Up. So heisst das Stück, das wir heute zum allerersten Mal spielen.

aussehen, tun sie so, als ob man sie direkt aus den 60er oder 70er Jahren in Gegenwart beamt hätte. Und wie wir gerade gehört haben, haben sie eben auch die Musik von damals mitgebracht. Stichwort Beatles, Stichwort Beach Boys, Stichwort Big Star oder eben Stichwort The Lemon Twigs. Das Brüderpaar aus New York, unverändert retro auf ihrem neuen Album Look for Your Mind. Inklusive Ausrufezeichen am Schluss. Gerade gelost haben wir zum ersten Mal im Sound ihren Track Nothing But You, Teil von der heutigen Auswahl vom Allerbesten, wo der New Music Friday abgeliefert hat, findet man genauso auf ihrer neuen Platte wie auch Surprise Surprise, der Titeltrack. Auch den gibt es jetzt in einer Sounds-Premiere. Auch der sehr retro, der Lemon Twigs, Look for Your Mind.

0: kanadische Kollektiv Broken Social sind heute seit einer halben Ewigkeit wieder mal mit einem neuen Album, inklusive einer alten Bekannten. Die Stimme von der Feist taucht auf der Track What Happens Now. Und ich kann genau sagen, was jetzt passiert. Es kommen Nachrichten und gerade nachher gibt es Konzertreviews und die Verlosung von unserem Album von der Woche. 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
1: Die Nachrichten von SRF um 9 mit Karim Britsch. US-Präsident Donald Trump hat eine dreitägige Waffenruhe im Ukraine-Krieg angekündigt. Die Feuerpause soll schon ab morgen bis am 11. Mai dauern, zeitgleich mit den russischen Feierlichkeiten zum Ende des Zweiten Weltkriegs. Trump erklärte auf seinem Social-Media-Netzwerk, er habe die Präsidenten Russlands und der Ukraine, Wladimir Putin und Volodymyr Zelensky, persönlich um diesen Schritt gebeten. Die Vereinbarung sieht laut Trump vor, dass jeweils 1000 Kriegsgefangene getauscht werden. Er hoffe, dass dies der Anfang vom Ende dieses blutigen Konflikts sei. Die Verhandlungen über einen dauerhaften Frieden würden im Hintergrund weiterlaufen. Der ukrainische Präsident Zelensky hat die Waffenruhe bestätigt. Eine Bestätigung aus Moskau steht aus. Das US-Militär hat erneut zwei unbeladene Öltanker angegriffen, die unter iranischer Flagge fahren. Die Tanker wurden laut Angaben der USA außer Gefecht gesetzt. Das amerikanische Regionalkommando, das für den Nahen Osten zuständig ist, schreibt auf der Plattform X, zwei Schiffe hätten versucht, einen iranischen Hafen am Golf von Oman anzulaufen. Die Schiffe seien von einem US-Kampfflugzeug beschossen worden. Die USA sagen, die Tanker hätten versucht, die US-Seeblockade zu brechen. Das US-Militär hat bereits am Mittwoch einen anderen unbeladenen iranischen Öltanker außer Gefecht gesetzt. Zwei weitere Themen des Abends. Bei den Lokalwahlen in Großbritannien sieht es nach Verlusten aus für die regierende Labour-Partei und die konservativen Tories. Definitive Ergebnisse werden erst morgen erwartet. Schon jetzt gilt aber die rechtspopulistische Partei Reform UK von Nigel Farage als klare Gewinnerin der Wahlen. Farage sprach von einem historischen Wandel. Und Dänemarks Ministerpräsidentin Mette Frederiksen ist mit der Bildung einer neuen Koalitionsregierung gescheitert. Nun muss König Frederik entscheiden, ob er ihr nochmals einen Auftrag gibt oder ob er eine der anderen Parteien beauftragt, Regierungsoptionen auszuloten. Frederiksens sozialdemokratische Partei verlor bei den Parlamentswahlen im März fast ein Viertel der Sitze. Das Wetter morgen Samstag. Beidseits der Alpen ist es meist sonnig. Es wird sommerlich warm bei rund 24 Grad. Das waren Nachrichten von Radio SRF. Verantwortlich Patrick Seiler.
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0: Zweite Halbzeit Sounds am Freitag oben. Wir gehen Richtung Wochenende mit der letzten Verlosung von unserem aktuellen Album von der Woche. Wir haben Black Metal aus der Schweiz in der heutigen Playlist. Wir haben ein Konzert-Review und wir haben viel, viel neue Musik zum Entdecken. Unter anderem auch von der Haunted Youth. Das ist ein Projekt aus Belgien, das heute das zweite Album Boys Cry 2 rausgegeben hat. Und ich bin nach wie vor felsenfest überzeugt davon, dass mit dem Titel Lea Inderbizin aus unserem Team etwas zu tun hat. Vor 3 Jahren hat sie nämlich den Leadsänger von diesem Projekt interviewt und der ist dort bei diesem Gespräch ganz kurz in Tränen ausgebrochen. Und ich bin sicher, das war genau der Moment, für den er sich jetzt inspirieren lassen hat. Nicht nur was den Albumtitel angeht, wir hören den Haunted Youth mit seinem Emo-Song. Mit euch am Mitlosen und jederzeit auch mit einem griffbereiten Nasentüchchen, falls wir dann auch Tränen kommen. Der Luca Bruno.

0: Wir haben es gerne krachig hier im SRF der Musik oben, aber auch wir sind nicht immun gegenüber glasklar produziertem, warmem Country-Pop, der tönt wie als ob er in einem riesigen Studio mit ganz, ganz teuren Instrumenten und teuren Session-Musikerinnen und Musiker aufgenommen worden ist. Genau das erwartet einem auch auf dem aktuellen Sounds-Album der Woche. Trotzdem, es tönt immer intim und immer charmant.
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0: Ihr könnt euch von dem noch so gern in unserer Sendung vom Montag überzeugen lassen. Dort haben wir Middle of Nowhere von der Kacey Musgraves genau vorgestellt. Und wir haben auch noch enthüllt, wie lange sie ohne Sex hat müssen auskommen, auf der Tag genau. Von dem singt sie selber nämlich auch auf ihrem Album, das ich jetzt ein letztes Mal verschenken möchte. Das Vinyl, das ist schon weg. Wir haben nur noch eine CD übrig und die gibt's jetzt via 0848 300 333. Middle of Nowhere. Das neue siebte Album von der Kacey Musgraves aus Texas. 0848 300 333, das ist die Nummer für die CD. Kacey Musgraves und Coyote.

Und jetzt haben wir noch reingeschwätzt. Hurensier. Coyote. Das ist einer der ruhigeren Tracks auf dem neuen, durchaus gelungenen Casey Musgraves Album. CD gesichert hat sich gerade die Zanshörerin Eva Blöchliger aus Wald. Falls ihr heute, aus welchen Gründen auch immer, zum ersten Mal Sounds am Hören sind, das machen wir jeden oben in dieser Sendung, die wir jetzt gerade gemacht haben. Irgendwann, immer zu einer anderen Zeit aber, öffnen wir die Leitungen zu uns ins Studio und verschenken Vinyl oder CD. Mitmachen könnt ihr aber nur, wenn ihr live dabei seid im Radio, nach den 8 am Oben. Wenn ihr einfach nur Musik geniessen wollt, dann steht euch die selbstverständlich jederzeit zur Verfügung als Podcast von dieser Sendung. Ungeschnitzt und unkürzt gibt Sounds via srf.ch/sounds im Stream oder auch einfach überall dort, wo es den Sounds Podcast im Abo gibt. Ist natürlich noch viel einfacher und eleganter, wenn ihr dann dem Abo in eurer Podcast-App ein Abo gebt. So kommt Sounds immer zu euch aufs Handy, auch wenn wir einmal nicht live dabei gewesen sind.

Neue, sehr rockige Single von The Last Dinner Party, Big Dog, spielen sie schon seit Jahren live an ihren Shows. Seit heute gibt es jetzt also auch eine Studioaufnahme davon. Und apropos live, sehr gutes Stichwort. Ich bin schon lange nicht mehr so oft gefragt worden, ob ich auch an ein Konzert gegangen wie in den letzten Tagen, wo es um Sophia Isella gegangen ist. Und meine Antwort ist jedes Mal gewesen, sorry, Sophia, wer? Mittlerweile habe ich mich schlau gemacht und weiss, die Musikerin, die könnte durchaus zur nächsten Billie Eilish werden. Was mir bei ihr aber aufgefallen ist, bei ein paar von ihren Tracks schwingt sogar ein bisschen Fiona Apple mit.

0: Sophia Isella. Sie kommt aus Kalifornien. Sie hat mit 15 ihre erste EP rausgegeben. Mittlerweile ist sie 21. Ihr Vater ist der Oscar-prämierte Kameramann Claudio Miranda. Und gestern oben hat jetzt also Sophia Isella in der Schweiz gespielt, im X-Star in Zürich, mit von der Partie auch gesehen, der Claudio Landolt. Und Claudio, was genau passiert denn alles auf der Bühne bei der Sophia Isella?
1: Ganz viel. So reflexartige Schnappatmung, ganz viel Vocal Fry und fast noch mehr wird geflüstert, als wäre man da irgend in einem Exorzisten-Horrorfilm gelandet. Aber zum Eingemachten, Sophia Isella braucht für ihre Show keine Band. Nur Nebel und ein Halbkreis von Instrumenten hinter sich. Voller Fokus auf die rohe Dark-Pop-Göttin, die der Schmerz zu ihrem Hauptmotiv macht. Mit vollem Körpereinsatz, wie sie performativ an ihrem eh schon zu grossen Shirt rumzehrt, wie sie sich hinter verstrubbelten langen Haarfäden auf den Boden wirft und wie eine Besessene windet. Dreckig geschminkt, als käme sie gerade aus dem Texas Chainsaw Massacre. Und während dieser bisschen zu langen Show wird auch jedes erdenkliche Showregister gezogen. Crowdsurfing, gehen jetzt in die Knie und kumpelt auf. Auf dem Bühnenrand noch ein Liedchen schrummeln mit drei Fans und am Schluss dann auch noch auf der Bartheke nice singen.
0: Das tut jetzt alles nach sehr viel aufs Mal. Hat das denn auch funktioniert?
1: Ja, das Ganze verkommt halt leider auch recht schnell zu einer Art Theater. Also ich hätte mir die Show böser und irgendwie schwerer gewünscht. So schräg, abartig, wie auch ihre Videoclips sind, wo wirklich grosse Kunst sind. Und dazu kommt, dass so Flüsterpop halt per se eher für Kopfhörer mit Noise-Canceling gemacht ist, als für die Bühne. Live fehlt da wirklich der Druck und auch ihre Playback-Tracks tönen manchmal noch ein bisschen zu handgelissen.
0: In ihren Songs macht Sophia Isella auch den Kampf gegen das Patriarchat zum Thema. Werden wir dann nachher gerade auch im Track «Everybody Supports Women» hören. Claudio, wie hast du dich als alte weiße Mann an diesem Konzert gefühlt?
1: Gar nicht so allein, wie ich gedacht habe. Es hat auch viele Männer gehabt. Und Sophia Isella hat irgendwann auch noch den Spruch dazu gebracht, dass sie schon erstaunt sind, wie viele mittelalte Männer ihren Sound mögen und an ihre Konzerte kommen. Sie hat immer gemeint, die Männer hätten Angst vor ihr. Viel politischer wird es dann aber nicht. Die Wut beschränkt sich auf Punchlines in ihren Songs, wo auch lauthals von einem Chor Hardcore-Fans vorne innen mitgesungen werden. Und auch wenn die Show noch nicht an allen Enden perfekt ist, Sophia Isella hat definitiv das Potenzial, so richtig vergöttert zu werden. Braucht, glaube ich, einfach noch ein paar mehr Shows, mehr Songs, mehr Bruchlandungen und mehr Höhenflüge, um komplett bei sich anzukommen.
0: Und da kann sie jetzt in den nächsten Tagen und Wochen auch daran weiter üben. Ihre Europatour führt sie für den Rest des Monats in praktisch alle grossen europäischen Metropolen. Claudio, was bleibt hängen für dich nach diesem Konzert?
1: Also der beste Moment ist eigentlich ganz am Schluss passiert, wo ich zusammen mit vielen anderen kurz vor der Zugabe wollte den Depotbecher an der Bar hinten im X-Tra abgeben. Und anstatt rausgeld, habe ich plötzlich die Hand von der Sophia höchst persönlich vor mir gehabt. Sie ist nämlich wie eine schwarze Katze aus dem Nichts auftaucht und auf der Bartheke gelandet und hat dort noch eins gesungen. Ein Meter vor den Leuten, die eine ganze Show zuhinterst verbracht haben. Und das ist nebst der grossartigen Stimmung, die das Konzert beschwört hat, auch das, was hängen bleibt. Der eifrige Wille von der Sophia Isella, sich mit jeder Person in ihrem Publikum zu verbinden.
0: Und allen, was bislang genau gleich gegangen ist wie mir, wo bis jetzt noch nie etwas von dieser Musikerin gehört haben. Wir haben sie bis jetzt auch noch kein einziges Mal gespielt im Sounds. Wir holen es noch, und zwar jetzt. Sophia Isella, Everybody Supports Women. Und übrigens fällt auch der Track mit mir in Schnaufen an.
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0: Action Bronson Olympic Vince Carter, einer von den vielleicht chaotischsten Rapper überhaupt, wobei er jetzt hier gar nicht so chaotisch getönt hat. Und ich meine mit dem Chaos auch überhaupt nicht sein Wortwitz, sondern mehr, was seine Auswahl von Beats anbelangt. Das ist auf seine letzten paar Releases von Album zu Album immer wie wilder geworden und hat sich jetzt auch für sein neues Album Planet Frog größtenteils nicht verändert. Aber gerade dumm, sagt der Pablo Vöckli, Host vom Hip-Hop-Kanal SRF Bounce und dem dazugehörigen Bounce Cypher. Gerade dumm ist der Action Bronson so wichtig für die gegenwärtige Rap. Welt.
1: We must protect Action Bronson at all costs. Der Action Bronson ist einer der einzigartigsten Rapper auf dieser Welt. Das Einzige, was man ihm sagen kann, ist, dass seine Stimme und seine Delivery ab und zu ein bisschen an Ghostface Killer erinnern. Das war so ein Drama, als er frisch aufgekommen ist. Aber sonst, der Mann ist einfach unglaublich. Er hat nicht mehr den Hype, den er vor 10, 12 Jahren hatte, als er langsam ins Game eingestiegen ist, weil das Game einfach auch in dieser Zeit so viel kommerzieller und grösser geworden ist. Und was er macht, ist Nischenkunst. Es ist ein bisschen sperrig, es ist weird, oft über ein bisschen so jazzy, aparte, eklektische Instrumentals, wo lange keine Drums kommen. Und über was er rappt, wie er sich irgendwo über den Rücken von einem Dinosaurier abseilt, währenddem, dass er türkische Spezialität auf italienischem Porzellan serviert bekommt und eine Krautzigarette raucht. Niemand macht das außer der Action Bronson und ich bin Fan von dem neuen Album.
0: Messi Pablo wird sagen, wir gönnen uns gerade nochmal einen von Mr. Wonderful, a.k.a. Mr. Baklava, a.k.a. Bam Bam, a.k.a. Bronsolino, a.k.a. Action Bronson. Wenn man im Rap unterwegs ist, muss man ihm alle Nicknamen erwähnen. Das ist ab seinem heute erschienenen neuen Album Planet Frog, der Track Mandem.

Das ist ein heftiger Brock, wie auf ihrer ersten neuen Platte seit 15 Jahren. Social Distortion mit Never Going Back Again. Wobei man fairerweise auch sagen muss, es hat ja ein paar bewegte Jahre gegeben. Für Mike Ness von der Social Distortion ist unter anderem vor ein paar Jahren an Krebs im Rachen erkrankt. Heute jetzt also trotzdem das neue Album Born to Kill. Wer jetzt aber trotzdem findet, sorry, das geht im Fall noch ein bisschen härter, oder? All die, die kommen jetzt auf ihre Kosten mit ein bisschen. Ich glaube, man darf es offiziell Black Metal nennen. Nächsten Donnerstag kommt nämlich der Schweizer Film Wolves in die Kinos. Der Film spielt im Metal-Milieu. Es geht auch effektiv um eine fiktive Metal-Band in diesem Film. Und genau die hat für einen Soundtrack jetzt auch ein ganzes Album aufgenommen. Es kommt noch besser. Die Songs für das Album von Wolves, die sind alle vom Manuel Gagneux geschrieben worden, vom Kopf hinter der Band Seal and Ardor. Eingespielt worden sind sie jetzt aber meines Wissens von den Menschen, die die fiktive Band auch in diesem Spielfilm verkörpern. Das Album von Wolves, das hat den Titel Rooted in Ancestral Memory. Es sollte eigentlich seit heute draussen sein. Auf ihrer Bandcamp-Seite scheint bis jetzt aber noch niemand das Knöpfchen gedrückt zu haben. Ein Song können wir aber trotzdem hören. Die Wolves inklusive Songwriting von Manuel Gagneux. Rituals of the Forlorn Hair. Hoffentlich sind wir stark genug für das Lied.

SRF Verkehrsinfo von 21.50 Uhr auf der A9 WW Richtung Martini zwischen Bex Nord und Bex Süd. Gefahr durch einen Unfall. Und auf der A1 Lausanne Richtung Yverdon zwischen Gossonay und La Sarre. Gefahr durch Personen auf der Fahrbahn.

rausgekommen ist die Musik unter dem Namen The Knife, ein Projekt, das Olaf mit seiner Schwester Karin hat. Die sind dann irgendwann getrennte Wege gegangen, arbeiten aber immer noch regelmäßig zusammen auf dem letzten Fever Ray Album zum Beispiel. Das ist der Name, unter dem seine Schwester mittlerweile Musik rausgibt. Dort hat Olaf mehrere Tracks produziert. Auf seinem heute erschienenen eigenen Album Loud Bloom, da ist meines Wissens seine Schwester nicht von der Partie, singen dafür andere Musikerinnen und Musiker mit. Ab und zu stehen seine Produktionen aber auch einfach allein. Ich bin ehrlich gesagt mit der sehr experimentellen zweiten Hälfte von dem Album noch nicht ganz warm geworden. Der Track Plastic Camellia, den wir gerade gehört haben, den findet man aber ganz am Anfang. Im Gegensatz zum Sounds, da sind wir jetzt nämlich ganz am Ende. Der Luca Bruno sagt den ersten Mal Tschüss heute mit einem Hinweis auf das, was nach der heutigen Sendung gerade im Anschluss passieren wird. Da gibt's dann nämlich eine ganze Stunde mehr Musik aus dem Kosmos vom Olaf Dreyer und seiner Schwester Colin. Zuerst noch ein bisschen mehr weirder Elektro. Auch das muss Platz haben im Sounds, wenn wir über alle neuen Musik reden, was am Freitag rauskommt. Die Lorraine James, sie hat heute ein neues Album rausgegeben, wo alles immer kurz davor ist, auseinanderzugehen. Der Track Peak Again kommt mit Vocals von Alan Sparhawk. Full Low.

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1: Die Nachrichten von SRF um 10 mit Karim Britsch. Verluste von Labour. Bei den Regionalwahlen in Großbritannien wird Premier Keir Starmers Partei abgestraft. Von einem Rücktritt will er nichts wissen. Waffenruhe im Ukraine-Krieg. US-Präsident Trump sagt, die Waffen sollen schon ab morgen ruhen. Russland und die Ukraine bestätigen. Und das Wetter. Der Samstag wird sonnig. Es gibt 24 Grad. Es ist ein deutliches Signal an den britischen Premierminister Keir Starmer. Bei den Regionalwahlen in Großbritannien muss seine Labour-Partei federn lassen. Keine zwei Jahre nach dem Wahlsieg auf nationaler Ebene. Während die Kritik in den eigenen Reihen lauter wird, gibt sich Starmer kämpferisch. Patrick Seiler.
2: Ich werde nicht zurücktreten. Mit diesen Worten reagiert der britische Premierminister Keir Starmer auf den Ausgang der Lokalwahlen in Großbritannien.
3: I'm not going to walk away from those challenges and plunge the country into chaos. It was a five-year term I was elected to do. I intend to see that through.
2: Starmers Labour-Partei verlor landesweit über 1000 Sitze. Hochburgen, die seit 50 Jahren in Labour-Hand waren, brachen weg. Starmer übernahm zwar die Verantwortung für unnötige Fehler, wie er sagte, betonte aber, er werde das Land nicht ins Chaos stürzen. Der große Gewinner des Wahltags ist Nigel Farage. Seine rechtspopulistische Partei Reform UK konnte deutlich zulegen und hat nun über 1100 neue Sitze in den Gemeinderäten. Auch die Grünen und die Nationalisten in Schottland und Wales feierten Erfolge. Fachleute sprechen von einem historischen Ende des klassischen Zwei-Parteien-Systems. Trotz der Niederlage signalisieren Starmers engste Verbündete Unterstützung, während erste Abgeordnete bereits offen einen Führungswechsel fordern. Die Unzufriedenheit über die hohen Lebenshaltungskosten und das Tempo der Reformen scheint Großbritannien tief gespalten zu haben. Kenner der britischen Politik sind sich am Wahlabend nicht sicher, ob Starmer seine Partei tatsächlich in die nächsten nationalen Wahlen im Jahr 2029 führen wird.
1: US-Präsident Donald Trump hat eine dreitägige Waffenruhe im Ukraine-Krieg angekündigt. Die Feuerpause soll schon ab morgen gelten und bis am 11. Mai dauern, zeitgleich mit den russischen Feierlichkeiten zum Ende des Zweiten Weltkriegs. Trump erklärte auf seinem Social-Media-Netzwerk, er habe die Präsidenten Russlands und der Ukraine, Wladimir Putin und Volodymyr Zelensky, persönlich um diesen Schritt gebeten. Beide haben die Waffenruhe bestätigt. Die Vereinbarung sieht laut Trump auch vor, dass jeweils 1000 Kriegsgefangene getauscht werden. Er hoffe, dass dies der Anfang vom Ende dieses blutigen Konflikts sei. Die Verhandlungen über einen dauerhaften Frieden würden im Hintergrund weiterlaufen. Dänemarks Ministerpräsidentin Mette Frederiksen ist mit dem Versuch gescheitert, eine neue Koalitionsregierung zu bilden. Damit ist ihre Hoffnung auf eine dritte Amtszeit in Folge gefährdet. Sie führt die Geschäfte nun weiter, bis eine neue Regierung zustande kommt. Nun muss König Frederik entscheiden, ob er Mette Frederiksen nochmals einen Auftrag für eine Regierung gibt oder ob er eine der übrigen Parteien beauftragt, Regierungsoppositionen und Positionen auszuloten. Die Sozialdemokratische Partei gewann bei den Parlamentswahlen im März zwar noch am meisten Stimmen, ihre Partei, Mette Frederiksens Partei, verlor aber fast ein Viertel der Sitze. Zum Fußball. In der Super League der Frauen wurden die Halbfinal-Hinspiele gespielt. Der FC Zürich verlor gegen Servette Genoa 0:4 und die Titelverteidigerinnen IB besiegten auswärts St. Gallen mit 3:1. Nun zu weiteren Meldungen des Tages in der Übersicht. Pattsituation bei der SVP-Initiative gegen eine 10-Millionen-Schweiz und eine knappe Mehrheit für die Änderung des Zivildienstgesetzes. Das zeigt die erste SRG-Umfrage von GFS Bern. Sie ist eine Momentaufnahme zu den Abstimmungen vom 14. Juni. Die Umfrage wurde Ende April gemacht bei 19.728 Stimmberechtigten. Das Bundesverwaltungsgericht stärkt die Transparenz bei der Parteienfinanzierung. Berichte über Verstöße gegen die Offenlegungspflicht großer Spenden müssen künftig grundsätzlich öffentlich sein. Bisher hielt die Eidgenössische Finanzkontrolle solche Berichte unter Verschluss. Mit dem Urteil muss die Behörde ihre bisherige Praxis zur Veröffentlichung überprüfen. Der Entscheid kann noch ans Bundesgericht weitergezogen werden. Finanzielle Sorgen belasten zunehmend den Schweizer Mittelstand. Laut dem Bundesamt für Statistik kann jede vierte Person des unteren Mittelstands keine Notfallrechnung von 2500 Franken begleichen. Jeder Zehnte gibt zudem über 40% des Einkommens fürs Wohnen aus. Selbst im oberen Mittelstand fehlt vielen ein finanzielles Polster. Die Tessiner Nationalrätin Greta Gysin dürfte neue Fraktionschefin der Grünen im Bundeshaus werden und damit Nachfolgerin von Aline Trede. Diese wurde in die Berner Kantonsregierung gewählt. Die Wahl ist am 22. Mai. Das berühmte Schweizer Solarflugzeug Solar Impuls ist bei einem Testflug abgestürzt und komplett zerstört worden. Es war niemand an Bord des ferngesteuerten Flugzeugs. Die Solar Impuls war für die US-Armee unterwegs. Vor 10 Jahren flog das Flugzeug ohne Treibstoff rund um die Welt. Die Börsendaten von 22.05 Uhr geliefert von SIX. Der Swiss Market Index schließt bei 13.101 Punkten, minus 0,3%. Der Dow Jones Index in New York war kurz vor Schluss im Vergleich zum Vortag unverändert. Der Euro wird zu 91,52 gehandelt und der Dollar zu 77,69. Und noch der Blick aufs Wetter. Morgen Samstag ist es beidseits der Alpen meist sonnig bei rund 24 Grad. Das waren Nachrichten von Radio SRF, verantwortlich Patrick Seiler.
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5: Mit dem Yannick Breuen. Wir haben es schon kurz in den Nachrichten gehört. In der Fußballmeisterschaft der Frauen holen sich die Favoritinnen IB und Servet im Halbfinal gute Ausgangslagen. Servet Genois gewinnt das Heimspiel gegen den FC Zürich gerade 4:0 und ist mit einem Bein schon im Finale. Und IB schlägt St. Gallen auswärts 3:1. Auch dank 2 Goal von Lisa Justen. Sie wird zwar noch nicht vom Finale reden, aber gleich tönt sie zufrieden.
6: Ich würde nie sagen, es reicht, aber es gibt uns auf jeden Fall Selbstvertrauen für die nächsten 90 Minuten.
5: Die nächsten 90 Minuten, also das Rückspiel, ist dann morgen in einer Woche. Das andere Halbfinal-Rückspiel zwischen dem FC Zürich und Servette Genois ist schon heute in einer Woche. Kein nächstes Spiel gibt es für die Tennisspielerin Simona Walter zu Rom. Sie verliert gegen Hayley Baptiste aus den USA, die in der Weltrangliste deutlich besser klassiert ist. Simona Walter hat den ersten Satz noch gewinnen können, hat dann aber die nächsten 2 und auch das Spiel verloren. Nach der 2. Runde ist das Turnier für sie also vorbei. Zu Rom sind mit der Belinda Bencic und der Viktoria Golubic aber noch 2 Schweizerinnen in der 3. Runde dabei. Beide spielen morgen Abend. Zu Rom auch nicht mehr dabei ist der Novak Djokovic. Er verliert in der 2. Runde gegen Qualifikant, den Dino Prismic aus Kroatien. Am Novak Djokovic läuft es also immer noch nicht wie gewünscht. Vor Rom hat er wegen Schulterproblemen seit über einem Monat kein Spiel mehr gespielt. Viele Möglichkeiten, um sich fürs French Open vorbereiten, bleiben am Novak Djokovic also nicht mehr. Das Turnier geht in knapp 2 Wochen los. Nicht nur dabei, sondern richtig erfolgreich sind die Frauen an der Europameisterschaft im Schiessen. Im Teamwettbewerb holen sie Bronze im Dreistellungskampf mit dem Kleinkalibergewehr. Nur Deutschland und Polen sind besser gewesen als die Schweiz.
0: SRF Verkehrsinfo von 22.09 Uhr. Auf der A2 Gotthard Richtung Chiasso in Höhe des San Nicolao. Tunnels eine Verkehrsbehinderung durch ein Pannfahrzeug. Der rechte Fahrstreifen ist gesperrt. Auf der A9 Vevey Richtung Martigny zwischen Bex Nord und Bex Süd Gefahr durch einen Unfall.
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0: Hey, ich mache das jetzt schon so lange, jetzt müsste ich endlich mal nachschauen. Man sagt schon Bex, oder? Oder sagt man B? Das klingt irgendwie einfach falsch. Korrigiere mich, wenn ich falsch bin. Man kann jederzeit ins Studio schreiben. 079 308 33 33. Vor allem in der nächsten Stunde ist das besonders praktisch, weil wir haben es vorher im regulären Teil vom Sounds gerade vom Olof Dreyer gehabt, eine Hälfte vom nicht mehr aktiven Electronica-Duo The Knife. Unter dem Namen haben er und seine Schwester Karin vor allem in den Nullerjahren sehr viel spannende Musik rausgegeben. Zuerst so 80er inspirierten Elektropop, später sind dann auch noch Minimal-Techno-Einflüsse dazugekommen. Es hat zu dieser Zeit wirklich niemand so in dieser Art gemacht. Auch dann noch nicht, als Karin ihr Soloprojekt Fever Ray ein paar Jahre später gestartet hat. In genau diese Welt begeben wir uns jetzt während der nächsten Stunde. Der John Birkin übernimmt mit der elektronischen Stunde Mix. Die Mikrofone die bleiben zu. Stattdessen genießen wir sein stündiges DJ-Set. Das habe ich euch zum Nachhören auch noch unter der nächsten Sendung Sounds via srf.ch/sounds verlinkt zum Nachhören.
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0: Sounds Mixtape, so heisst unsere wöchentliche Insel, wo es nochmal ein bisschen mehr um Musik geht, wie sonst im SRF 3 Musik oben. Während dem Sounds Mixtape wird nämlich nicht dazwischen geschwätzt. Wir geniessen einfach nur Musik heute kuratiert, wie so oft von John Bürgin aus der Sounds Redaktion und mit Musik aus dem Kosmos vom schwedischen Geschwisterduo Olof und Karin Dreyer, wo zuerst Musik zusammen gemacht haben unter dem Namen The Knife. Dann haben sie sich voneinander getrennt und Karin Dreyer hat angefangen, Musik unter dem Namen Fever Ray machen. Die ganze Tracklist von der letzten Stunde mit allen Songs, die gibt's auf srf.ch/sounds. Klickt euch dort in die neueste Sendung rein und ich habe das Mixtape verlinkt. Mein Name ist Luca Bruno, im Namen der ganzen Sounds-Redaktion wünsche ich euch ein wunderschönes Wochenende. Das nächste Mal mit neuer Musik hier auf SRF 3, dann am Montag nach der 9. Guten Nacht miteinander und tschüss zusammen.
1: Die Nachrichten von SRF um 23 Uhr mit Michael Wettstein. Der britische Premierminister Keir Starmer kämpft nach dem historischen Wahldebakel um sein politisches Überleben. Trotz massiver Verluste in den einstigen Labour-Hochburgen und dem Verlust der Macht in Wales schließt Starmer einen Rücktritt vorerst aus. Er wolle das Land nicht im Chaos versinken lassen, erklärte er in London. Erstmals werden mögliche Nachfolger für den Premier offen diskutiert, doch SRF Großbritannien-Korrespondent Michael Gerber schränkt ein.
2: Es gibt mehrere sehr fähige Personen, die es sich tatsächlich überlegen, die sich auch vorbereiten darauf. Doch im Moment zögern sie, weil sie wissen, dass Labour im Sommer 2024 die nationalen Wahlen nicht zuletzt deshalb so klar gewonnen hat, weil viele Wählerinnen und Wähler es leid waren, zuzuschauen, wie die damals regierenden Konservativen sich um sich selbst drehten, interne Grabenkämpfe austrugen, statt sich ums Land zu kümmern. Wenn nun Labour also selbst die Spitzenfiguren auszutauschen versuchte, droht Labour ebenfalls einen internen Grabenkampf. Das würde die Glaubwürdigkeit und das Vertrauen von Labour in der breiten Wählerschaft weiter untergraben.
1: Großbritannien-Korrespondent Michael Gerber war das in der Tagesschau. Kritiker werfen Starmer vor, die Partei nach zahlreichen Kehrtwenden und Fehlentscheidungen nicht erfolgreich in die nächsten Wahlen im Jahr 2029 führen zu können. Besonders der deutliche Aufstieg der Reform UK-Partei unter Nigel Farage bringt den Premier zusätzlich in Bedrängnis. US-Präsident Donald Trump hat eine dreitägige Waffenruhe im Ukraine-Krieg angekündigt. Die Feuerpause soll schon ab morgen gelten und bis am 11. Mai dauern, zeitgleich mit den russischen Feierlichkeiten zum Ende des Zweiten Weltkriegs. Trump erklärte auf seinem Social-Media-Netzwerk, er habe die Präsidenten Russlands und der Ukraine, Wladimir Putin und Volodymyr Zelensky, persönlich um diesen Schritt gebeten. Beide haben die Waffenruhe bestätigt. Die Vereinbarung sieht laut Trump auch vor, dass jeweils 1000 Kriegsgefangene getauscht werden. Er hoffe, dass dies der Anfang vom Ende dieses blutigen Konflikts sei. Die Verhandlungen über einen dauerhaften Frieden würden im Hintergrund weiterlaufen. Zum Fußball. In der Super League der Frauen wurden die Playoff-Halbfinal-Hinspiele gespielt. Der FC Zürich verlor gegen Servette Genoa 0-4 und die Titelverteidigerinnen IB besiegten auswärts St. Gallen mit 3-1. Dann die Börsendaten von SIX. Der Swiss Market Index schließt bei 13.101 Punkten, minus 0,3%. Der Dow Jones Index in New York ist im Vergleich zum Vortag unverändert. Der Euro wird zu 91,59 gehandelt und der Dollar zu 77,69. Das Wetter, morgen ist es meist sonnig bei rund 24 Grad. Das waren Nachrichten von Radio SRF, verantwortlich Michael Wettstein.

0: Die Nachrichten von SRF um Mitternacht mit Michael Wettstein. Nein, ich werde nicht zurücktreten, sagt der britische Premierminister Keir Starmer, das obwohl seine Labour-Partei bei den Regionalwahlen viele Sitze verloren hat. Unser Fokus gleich. Weiter in der Sendung, im Ukraine-Krieg gibt es eine dreitägige Waffenruhe. Und die dänische Ministerpräsidentin ist mit der Bildung einer Regierungskoalition gescheitert. Das Wetter heute Samstag meist sonnig bei rund 24 Grad. Es ist ein deutliches Signal an den britischen Premierminister Keir Starmer. Bei den Regionalwahlen in Großbritannien muss seine Labour-Partei federn lassen. Keine zwei Jahre nach dem Wahlsieg auf nationaler Ebene. Während die Kritik in den eigenen Reihen lauter wird, gibt sich Starmer kämpferisch. Patrick Seiler.
1: Ich werde nicht zurücktreten. Mit diesen Worten reagiert der britische Premierminister Keir Starmer auf den Ausgang der Lokalwahlen in Großbritannien.
2: I'm not going to walk away from those challenges and plunge the country into chaos. It was a five-year term I was elected to do. I intend to see that through.
1: Starmers Labour-Partei verlor landesweit über 1000 Sitze. Hochburgen, die seit 50 Jahren in Labour-Hand waren, brachen weg. Starmer übernahm zwar die Verantwortung für unnötige Fehler, wie er sagte, betonte aber, er werde das Land nicht ins Chaos stürzen. Der große Gewinner des Wahltags ist Nigel Farage. Seine rechtspopulistische Partei Reform UK konnte deutlich zulegen und hat nun über 1100 neue Sitze in den Gemeinderäten. Auch die Grünen und die Nationalisten in Schottland und Wales feierten Erfolge. Fachleute sprechen von einem historischen Ende des klassischen Zwei-Parteien-Systems. Trotz der Niederlage signalisieren Starmers engste Verbündete Unterstützung, während erste Abgeordnete bereits offen einen Führungswechsel fordern. Die Unzufriedenheit über die hohen Lebenshaltungskosten und das Tempo der Reformen scheint Großbritannien tief gespalten zu haben. Kenner der britischen Politik sind sich am Wahlabend nicht sicher, ob Starmer seine Partei tatsächlich in die nächsten nationalen Wahlen im Jahr 2029 führen wird.
0: Patrick Seiler. US-Präsident Donald Trump hat eine dreitägige Waffenruhe im Ukraine-Krieg angekündigt. Die Feuerpause gilt bereits und soll bis am 11. Mai dauern, zeitgleich mit den russischen Feierlichkeiten zum Ende des Zweiten Weltkriegs. Trump erklärte auf seinem Social-Media-Netzwerk, er habe die Präsidenten Russlands und der Ukraine, Wladimir Putin und Wladimir Zelensky, persönlich um diesen Schritt gebeten. Beide haben die Waffenruhe bestätigt. Die Vereinbarung sieht laut Trump auch vor, dass jeweils 1000 Kriegsgefangene getauscht werden. Er hoffe, dass dies der Anfang vom Ende dieses blutigen Konflikts sei. Die Verhandlungen über einen dauerhaften Frieden würden im Hintergrund weiterlaufen, so Trump. Im Streit um die Pressefreiheit in den USA geht der Sender ABC auf Konfrontationskurs zur Medienaufsicht der FCC. Hintergrund ist die bekannte und beliebte Talkshow The View. Die Behörde unter Brandon Carr, einem Vertrauten von US-Präsident Donald Trump, will die Sendung strengeren Regeln unterwerfen und ihr den Status als Nachrichtensendung aberkennen. Damit müsste der Sender jedem politischen Kandidaten exakt die gleiche Sendezeit einräumen. ABC, das zum Disney-Konzern gehört, bezeichnet das Vorgehen in einer Stellungnahme als Verstoß gegen die verfassungsmäßige Redefreiheit. Der Sender wirft der Regierung vor, kritische Stimmen vor den Kongresswahlen im Herbst unterdrücken zu wollen. Präsident Donald Trump hatte wiederholt damit gedroht, ABC die Sendelizenzen zu entziehen. Der Sender betont hingegen, man habe regelmäßig auch Republikaner, wie beispielsweise Vizepräsident J.D. Vance, eingeladen. Diese hätten eine Teilnahme jedoch abgelehnt. Nach Dänemark nun. Ministerpräsidentin Mette Frederiksen ist mit dem Versuch gescheitert, eine neue Koalitionsregierung zu bilden. Nun hat sie das Mandat dazu verloren. Stattdessen hat König Frederik nun den rechtsliberalen Politiker Troels Lund Poulsen gebeten, die Verhandlungen über die Bildung einer Regierung zu führen, wie das Königshaus mitteilt. Laut Beobachterinnen und Beobachtern dürfte es aber auch für ihn keine einfache Aufgabe werden. Eine dritte Amtszeit für Mette Frederiksen ist also noch nicht ausgeschlossen. Ihre sozialdemokratische Partei gewann bei den Parlamentswahlen im März zwar noch am meisten Stimmen, verlor aber fast ein Viertel ihrer Sitze. Im Val d'Anivier im Wallis ist ein Fels massiv in Bewegung. Aus Sicherheitsgründen hat die Gemeinde Schippis am Eingang des Tals eine 150 Jahre alte Brücke abgerissen. Mit dem Abriss will die Gemeinde verhindern, dass sich bei einem Felssturz Geröll staut und Wasser übers Ufer tritt. Laut Geologen ist zuhinterst im Val d'Anivier rund 1 Million Kubikmeter des Hangs instabil und droht abzubrechen. Im Boden hat es einen Riss, der fast 1 Meter breit ist. Fachleute führen die Instabilität auf die Hochwasser von 2018 und 2024 zurück. Zum Fußball. In der Super League der Frauen wurden die Playoff-Halbfinal-Hinspiele ausgetragen. Der FC Zürich verlor gegen Servette Genoa 0-4 und die Titelverteidigerinnen IB besiegten auswärts St. Gallen mit 3-1. Und das Samstagswetter kurz und bündig. Es ist beidseits der Alpen meist sonnig bei rund 24 Grad. Das waren Nachrichten von Radio SRF, verantwortlich Michael Wettstein.

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0: Die Nachrichten von SRF um 1 mit Michael Wettstein. Der britische Premierminister Keir Starmer kämpft nach dem historischen Wahldebakel um sein politisches Überleben. Trotz massiver Verluste in den einstigen Labour-Hochburgen und dem Verlust der Macht in Wales schließt Starmer einen Rücktritt vorerst aus. Er wolle das Land nicht im Chaos versinken lassen, erklärte er in London. Erstmals werden mögliche Nachfolge für den Premier offen diskutiert. Doch SRF-Großbritannien-Korrespondent Michael Gerber schränkt ein.
1: Es gibt mehrere sehr fähige Personen, die es sich tatsächlich überlegen, die sich auch vorbereiten darauf. Doch im Moment zögern sie, weil sie wissen, dass Labour im Sommer 2024 die nationalen Wahlen nicht zuletzt deshalb so klar gewonnen hat, weil viele Wählerinnen und Wähler es leid waren, zuzuschauen, wie die damals regierenden Konservativen sich um sich selbst drehten, interne Grabenkämpfe austrugen, statt sich ums Land zu kümmern. Wenn nun Labour also selbst die Spitzenfiguren auszutauschen versuchte, droht Labour ebenfalls einen internen Grabenkampf. Das würde die Glaubwürdigkeit und das Vertrauen von Labour in der breiten Wählerschaft weiter untergraben.
0: Großbritannien-Korrespondent Michael Gerber war das in der Tagesschau. Kritiker werfen Starmer vor, die Partei nach zahlreichen Kehrtwenden und Fehlentscheidungen nicht erfolgreich in die nächsten Wahlen im Jahr 2029 führen zu können. Besonders der deutliche Aufstieg der Reform UK-Partei unter Nigel Farage bringt den Premier zusätzlich in Bedrängnis. Dänemarks Ministerpräsidentin Mette Frederiksen ist mit dem Versuch gescheitert, eine neue Koalitionsregierung zu bilden. Nun hat sie das Mandat dazu verloren. Stattdessen hat König Frederik nun den rechtsliberalen Politiker Troels Lund Poulsen gebeten, die Verhandlungen über die Bildung einer Regierung zu führen, wie das Königshaus mitteilt. Laut Beobachterinnen und Beobachtern dürfte es auch aber auch für ihn keine einfache Aufgabe werden. Eine dritte Amtszeit für Mette Frederiksen ist also noch nicht ausgeschlossen. Ihre sozialdemokratische Partei gewann bei den Parlamentswahlen im März zwar noch am meisten Stimmen, verlor aber fast ein Viertel ihrer Sitze. Im Streit um die Pressefreiheit in den USA geht der Sender ABC auf Konfrontationskurs zur Medienaufsicht der FCC. Hintergrund ist die bekannte und beliebte Talkshow The View. Die Behörde unter Brandon Carr, einem Vertrauten von US-Präsident Donald Trump, will die Sendung strengeren Regeln unterwerfen und ihr den Status als Nachrichtensendung aberkennen. Damit müsste der Sender jedem politischen Kandidaten exakt die gleiche Sendezeit einräumen. ABC, das zum Disney-Konzern gehört, bezeichnet das Vorgehen in einer Stellungnahme als Verstoß gegen die verfassungsmäßige Redefreiheit. Der Sender wirft der Regierung vor, kritische Stimmen vor den Kongresswahlen im Herbst unterdrücken zu wollen. Das Wetter heute Samstag ist es meist sonnig bei rund 24 Grad. Das waren Nachrichten von Radio SRF, verantwortlich Michael Wettstein. SRF-Verkehrsinfo von 1.03 Uhr A9 Wöwe Richtung Martigny zwischen B Nord und B Süd, Verkehrsbehinderung durch einen Unfall. A9 Wöwe Richtung Martigny zwischen B Nord und B Süd, Verkehrsbehinderung durch einen Unfall.

Die Nachrichten von SRF um 2 Uhr mit Michael Wettstein. Seit wenigen Stunden gilt im Ukraine-Krieg eine dreitägige Waffenruhe. US-Präsident Donald Trump hatte diese angekündigt. Der russische Machthaber Wladimir Putin und der ukrainische Präsident Volodymyr Zelensky haben die Waffenruhe bestätigt. Bislang ist unklar, ob tatsächlich alle Angriffe eingestellt wurden. Die Vereinbarung sieht laut Trump auch vor, dass jeweils 1000 Kriegsgefangene getauscht werden. Die Verhandlungen über einen dauerhaften Frieden würden im Hintergrund weiterlaufen, so der Präsident. Dänemarks Ministerpräsidentin Mette Frederiksen ist mit dem Versuch gescheitert, eine neue Koalitionsregierung zu bilden. Nun hat sie das Mandat dazu verloren. Stattdessen hat König Frederik nun den rechtsliberalen Politiker Troels Lund Poulsen gebeten, die Verhandlungen über die Bildung einer Regierung zu führen, wie das Königshaus mitteilt. Laut Beobachterinnen und Beobachtern dürfte es aber auch für ihn keine einfache Aufgabe werden. Eine dritte Amtszeit für Mette Frederiksen ist also noch nicht ausgeschlossen. Ihre sozialdemokratische Partei gewann bei den Parlamentswahlen im März zwar noch am meisten Stimmen, verlor aber fast ein Viertel ihrer Sitze. Bergleute in Myanmar haben einen seltenen Rubin gefunden, den zweitgrößten Edelstein, der jemals im Land gefunden wurde. Der Rubin hat laut staatlichen Medien ein Gewicht von 11.000 Karat, was 2,2 Kilogramm entspricht. Das ist zwar nur die Hälfte des größten in Myanmar gefundenen Edelsteins aus dem Jahr 1996, jedoch sei er von besserer Qualität, heißt es. Aus dem südostasiatischen Land stammen 90% aller weltweiten Rubine. Die Stadt Mogok, bei der der Rubin gefunden wurde, gilt als Zentrum des lukrativen Edelsteinabbaus. Die Edelsteine zählen als wichtige Einnahmequelle für die Militärregierung des Bürgerkriegslandes, die die Bevölkerung gewaltsam unterdrückt. Die Wetteraussichten. Heute Samstag ist es meist sonnig bei rund 24 Grad. Das waren Nachrichten von Radio SRF, verantwortlich Michael Wettstein.